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1: Willkommen zum Wochenrückblick hier bei Radio Lotte. Ihr hört in den nächsten 2 Stunden die relevantesten Interviews aus der Woche und bekommt eine Übersicht über die aktuellen Themen Weimars.

0: Der Europäische Protesttag zur Gleichstellung von Menschen mit Behinderung findet jährlich am 5. Mai, also heute, statt. Ziel ist es, auf Missstände hinzuweisen und darauf aufmerksam zu machen, Diskriminierung zu beenden und vor allem Barrieren abzubauen. Ja, und beim Lebenshilfewerk Weimar-Apolda, da geht es genau darum, denn dort gibt es den Aktionstag Confetti Paletti. Und dieser Tag stellt Inklusion, Begegnung und vor allem auch gemeinsames kreatives Arbeiten in den Mittelpunkt. Ja, was genau dahinter steckt und was auf dem Programm steht, das erfahren wir jetzt von Christine Tolk vom Lebenshilfewerk Weimar. Ich grüße Sie ganz herzlich.
1: Ja, hallo, schönen guten Morgen.
0: Ja, welche Bedeutung hat denn der Protesttag zur Gleichstellung von Menschen mit Behinderungen am 5. Mai für Ihre Arbeit beim Lebenshilfewerk?
1: Ja, also unsere Arbeit ist ja im Alltag davon geprägt, dass wir die Menschen mit und ohne Unterstützungsbedarf zusammenbringen und viel Arbeit darauf verwenden, die Teilhabe in der Gesellschaft sicherzustellen. Und dieser Aktionstag, der bietet uns die superschöne Gelegenheit, dieses Engagement auch nach außen sichtbar zu machen und darauf aufmerksam zu machen, dass Inklusion nur funktioniert, wenn alle in der Gesellschaft mitmachen. Und insofern ist das für uns ein ganz großes Highlight, dass wir unsere Arbeit in der breiten Öffentlichkeit vorstellen können.
0: Und wie wird Inklusion in dem Aktionstag Confetti Paletti konkret umgesetzt?
1: Ja, also für uns bedeutet Inklusion, dass wir Menschen mit und ohne Unterstützungsbedarf gemeinsam voranbringen. Und insofern haben wir ganz viele Elemente, die Menschen mit Unterstützungsbedarf in den Mittelpunkt stellen. Es gibt aus einem Poetry Slam erarbeitete Vorstellungen von Gedichten und Inhalten. Es gibt den großen Protestumzug, wo Menschen mit Unterstützungsbedarf in allererster Reihe stehen und den Protestzug anführen. Und nicht zuletzt wollen wir dann in einem netten Ausklang auch Menschen mit und ohne Behinderung zusammenbringen und uns darüber unterhalten, was schon gut gelungen ist und wo wir vielleicht auch noch Optimierungsbedarf haben.
0: Und welche Ziele verfolgen Sie mit diesem Projekt langfristig im Hinblick auf Inklusion?
1: Ja, wir wollen sichtbar machen, dass Menschen mit Unterstützungsbedarf ein wertvoller Teil der Gesellschaft sind. Und uns liegt es ganz besonders am Herzen, dass dies im Alltag verankert wird. Ne? So ein Aktionstag hat ja immer den Charakter einer einmaligen Veranstaltung. Mhm, ja. Das ist dann sehr schön, alle sind sich einig. Und unser langfristiges Ziel ist natürlich, dass das zum Alltag wird und nicht zur Ausnahme.
0: Genau so. Und welche Rolle spielen solche Tage wie der 5. Mai dabei, um auf Missstände für Menschen mit Unterstützungsbedarf aufmerksam zu machen?
1: Ja, also aktuell haben wir ja in der großpolitischen Diskussion viele Themen, die darauf anspielen, dass Leistungen in der Sozialhilfe, in der Eingliederungshilfe gekürzt werden könnten. Und insofern ist das für uns jetzt perfektes Timing, um darauf aufmerksam zu machen, dass Teilhabe ein Menschenrecht ist, kein Luxus, keine Kür, sondern wirklich die Pflicht der Gesellschaft.
0: Ja, und euer Motto ist ja, wir wollen Inklusion ohne Diskussion. Was genau bedeutet das im Alltag und in eurem Projekt?
1: Wir sehen Inklusion so, dass Menschen mit und ohne Unterstützungsbedarf ganz selbstverständlich gemeinsam ihr Leben meistern und selbstbestimmt vorangehen. Und insofern bedeutet das für uns, dass wir gar nicht auf die Unterschiede aufmerksam machen, sondern auf die Gemeinsamkeiten verweisen. Dass es darum geht, selbstbestimmt das Leben zu gestalten, unabhängig davon, ob ich ein Mensch mit oder ohne Unterstützungsbedarf bin.
0: Und was steht denn dieses Jahr auf dem Programm, beziehungsweise was gibt es denn für Highlights?
1: Die Highlights sind, dass wir mit einer Mini-Konferenz beginnen. Das ist eine Podiumsdiskussion, die startet nachher um 10 Uhr und wir nutzen diesen Aktionstag auch dafür. Das ist auch für das Lebenshilfewerk Weimar-Apolda ein ganz besonderer Tag, weil wir uns in der Vorstandsspitze von unserer langjährigen Vorstandsvorsitzenden verabschieden und die Staffelstabübergabe an die Nachfolge machen. Das ist ein großes Highlight intern und extern ist uns ganz wichtig, dass wir im Anschluss auf dem Goetheplatz für alle sichtbar mit vielen Beitragen von Menschen mit und ohne Unterstützungsbedarf aus dem Lebenshilfewerk sichtbar machen, welche Erfolge wir auch schon feiern können. Ich kann kann da zum Beispiel auf unsere freie Ganztagsgrundschule Anna Amalia verweisen. Die Schüler und Schülerinnen werden da heute einen selbstgestalteten Beitrag bringen. Darauf freue ich mich persönlich zum Beispiel schon sehr.
0: Ja, wunderbar. Und was wünschen Sie sich für die Zukunft, ja, von dem Aktionstag Konfetti Paletti?
1: Naja, kurzfristig wünsche ich mir, dass da sehr viele Menschen teilnehmen, dass sehr viele Menschen die Botschaften hören und wahrnehmen. Und langfristig wünschen wir uns natürlich, dass ein solcher Aktionstag dann gar nicht mehr nötig sein wird, wenn eine inklusive Gesellschaft das als selbstverständlich betrachtet, dass Menschen mit und ohne Unterstützungsbedarf zusammenleben und ihre gemeinsamen Alltag meistern.
0: Ja, ich denke, da schließe ich mich Ihnen aufs Herzlichste an. Das sagte Christine Tolk vom Lebenshilfewerk Weimar und wir sprachen mit ihr über den Protesttag zur Gleichstellung von Menschen mit Behinderungen am 5. Mai. Warum Inklusion immer noch ein super wichtiges Thema ist und rund um über den Aktionstag von Konfetti Paletti. Und genau, darum ging es in dem Interview. Alles weitere und alle Informationen dazu findet ihr außerdem unter lebenshilfewerk-weimar-apolda.de. Frau Tolk, ich danke Ihnen recht herzlich für das kurzweilige Interview.
1: Vielen Dank.
0: Und wünsche viel Erfolg.
1: Danke sehr.

0: Seit dem 19. Februar 2024 ist Weimar die Partnerstadt von Schowka in der Ukraine. Vom 20. bis zum 22. April besuchte eine Weimarer Delegation bestehend aus dem Oberbürgermeister Peter Kleine und Mitgliedern des Fördervereins Weimar-Schowka die ukrainische Stadt. Was es damit genau auf sich hat und wie das so ablief, besprechen wir jetzt mit Wolfram Wiese, dem Fraktionsvorsitzenden der SPD im Stadtrat Weimar. Und dieser war natürlich Teil der Delegation. Guten Morgen.
1: Schönen guten Morgen.
0: Welche Bedeutung hat denn dieser Besuch für die Städtepartnerschaft?
2: Ja, also erstmal ist mir doof, gleich die Moderatorin zu korrigieren, aber ich war weniger als Fraktionsvorsitzender da, sondern eben als Vorsitzender des Fördervereins Weimar-Schowka. Für uns war das ein wichtiger Besuch, weil wir Freundschaften vertieft haben, weil wir viele neue Kontakte knüpfen konnten. In unserem Bemühen darum, diese Städtepartnerschaft wirklich dauerhaft und mit intensivem Leben zu füllen. Das war wirklich eine sehr gute weitere Reise von uns.
0: Wie läuft das denn ab? Wie kommen Sie überhaupt hin und wo schlafen Sie dann?
2: Wir sind mit tatsächlich drei Autos gefahren. Wir haben in Samosch, unserer polnischen Partnerstadt, relativ nah an der Grenze übernachtet, haben da auch den Stadtpräsidenten getroffen, gemeinsam zu Abend gegessen und sind am nächsten Tag dann über die Grenze. Das lief auf dem Hinweg auch relativ gut mit anderthalb Stunden. In Schowka gibt es ein sehr hübsches Hotel, muss man sagen, mit absoluten Standards wie hier auch oder anderen Urlaubsorten. Das ist sehr schön. Wir als Verein, lassen Sie mich das kurz voranstellen, wir bezahlen die komplette Reise selbst. Das sind keine städtischen Gelder, das sind auch keine Vereinsgelder, sondern das machen wir als Privatpersonen selber. Wir schaffen es regelmäßig nicht, unsere Freunde von der Stadt Schowka davon zu überzeugen, dass wir auch das Hotel bezahlen möchten. Das hat auch was Kulturelles, also die wollen uns gerne einladen und wir machen es dann immer so, den Gegenwert dieser Hotelübernachtung, den spenden wir an irgendeine kulturelle Einrichtung. Diesmal waren es, ich glaube, 17 Staffeleien für eine Mal- und Zeichenschule in Schowka.
0: Und mit wem haben Sie sich denn alles getroffen? Welche Erkenntnisse gab es da?
2: Und zum einen natürlich mit der Stadtspitze. Da haben wir auch die nächsten konkreten Projekte besprochen. Wir haben aber auch Schulen besucht. Wir haben ein Kreativzentrum besucht. Wir haben eine Bibliothek besucht. Wir haben auch Firmen, Fabriken besucht. Den lokalen Sportverein, den lokalen Fußballverein und einfach wirklich wahnsinnig viele Leute getroffen. Und das war, wie gesagt, alles in dem Kontext, dass wir ja möchten, dass die Menschen zu uns kommen, dass unsere Weimarer, auch vor allem auch Kinder und Jugendliche, nach Schowka kommen. Und das dient alles so ein bisschen der Vorbereitung dafür.
0: Ja, Sie hatten ja gerade schon gesagt, konkrete Projekte. Es gibt ja auch diesen Schüleraustausch eben im Sommer. Wie wird dieser aussehen?
2: Ja, es werden vom 5. bis zum 15. Juni werden 20 Kinder aus Schowka zu uns kommen. Der ursprüngliche Ansatz, als wir vor zwei Jahren mit der Planung begonnen haben, war natürlich eigentlich, dass Kinder und Jugendliche aus Weimar nach Schowka fahren, in der damaligen Hoffnung, dass der Krieg jetzt zu Ende wäre, aber hat sich leider getrogen, diese Hoffnung. Aber der umgekehrte Weg steht uns offen und das sind vornehmlich Kinder, die ihren Vater im Krieg verloren haben aus unserer Partnerstadt. 123 Männer sind gestorben aus Schowka. Und die kommen, wie gesagt, für 10 Tage hierher. Und wir machen ein ziemlich buntes Programm mit denen. Machen viele Ausflüge, viele Veranstaltungen. Die treffen auch im Tennisverein vom VfL Oberweimar, im Schwimmbad. Also wir machen auch viel Austausch. Mit Tarsifahren machen wir was. Es geht uns natürlich darum, dass möglichst die Leute sich kennenlernen und vielleicht auch schon so ein Nukleus, so ein Kern für einen möglichen Gegenbesuch sich entspinnt. Aber es geht auch tatsächlich einfach darum, diesen Kindern mal so 10 Tage Auszeit aus so einer Kriegssituation zu ermöglichen.
0: Welche Rolle spielt denn dieser Krieg in dieser Städtepartnerschaft und der Unterstützung miteinander?
2: Also tatsächlich hat der Oberbürgermeister da ein ganz gutes Wort formuliert. Also der Krieg ist allgegenwärtig, aber er bestimmt nicht alles. Also Schowka ist weit im Westen der Ukraine. In Schowka selber ist noch nichts runtergekommen, keine Drohne, keine Rakete, kein irgendwas. Aber wie gesagt, viele, viele, viele, viele Menschen sind an der Front. Viele Menschen sind gestorben. Es gibt 450 Kinder, die ihren Vater verloren haben in Chowkwa. Und man sieht es an jeder Ecke, dass natürlich, dass da Krieg herrscht. Aber das Leben geht tatsächlich trotzdem ein Stück weit weiter. Also das man spürt auch trotzdem sowas wie Lebensfreude in der Stadt und Aktivität und kulturelle Aktivitäten. Und der Sportverein macht seine Ligaspiele. Also es ist tatsächlich so, dass die Menschen sich nicht aufgeben und sich nicht ihr Leben komplett dominieren lassen, nur weil Russland da ein Krieg wird.
0: Und was wünscht man sich in Zukunft von der Städtepartnerschaft?
2: Also wir als Verein möchten vor allen Dingen, dass die Menschen sich kennenlernen. Also wir haben nichts davon. Also ich nenne mal Beispiel Siena. Das ist ein toller Name für eine Städtepartnerschaft. Also das ist eine wunderschöne Stadt, aber richtig viel passieren tut da nicht. Und es reicht mir auch nicht, wenn irgendwie ein paar Stadträte oder ein paar Firmen sich gegenseitig besuchen oder so, sondern eine Städtepartnerschaft muss daraus bestehen, dass die Menschen sich kennenlernen und Menschen sich besuchen. Und das wünschen wir uns, dass das passiert und dass das intensiviert wird. Wir sind, um nochmal auf Ihre vorige Frage nochmal kurz zurückzukommen, wir sind kein Verein, der irgendetwas macht im Sinne von Kriegsunterstützung. Also wir sind uns sehr wohl bewusst der Situation und was wir als Privatmenschen tun, ist nochmal was ganz anderes. Aber wir als Verein, wir konzentrieren uns vollumfänglich auf diesen Kontakt zwischen uns.
0: Wenn man irgendwie sich beteiligen möchte, wo kann man denn mal schauen und gucken?
2: Meine Lieblingsfrage. Wir haben eine Homepage, die tatsächlich als etwas intensiverer Pflege bedürfte, aber die rudimentären Infos finden sich dort. Die finden Sie unter www.weimar-schowkwa.de. Und ganz wichtig, da kann man auch Mitglied werden. Das ist mal ganz besonders wichtig für einen Verein, das bildet den Rückgrat. Aber man findet auch unser Spendenkonto, weil dieser Besuch der Kinder, der ist sehr kostenintensiv. Es sind, wie gesagt, 20 Kinder, es sind 3 Betreuende aus der Ukraine, es sind 2 Busfahrer, die müssen alle untergebracht und verpflegt werden. Also wir freuen uns auch über jede Spende und natürlich auch über jede Frage, die wir immer gerne beantworten.
0: Das war Wolfram Wiese, der in Chowkwa war mit dem Förderverein Weimar Chowkwa und auch Vorsitzender dieses ist. Und der OB Kleine war auch mit dabei. Vielen Dank für den Bericht von diesem Besuch.
2: Sehr gerne. Danke.

Der Weimarer Dirigent und Musikwissenschaftler Peter Goecke verstarb vor wenigen Tagen, also am 26. April, im Alter von 91 Jahren. Und hinter ihm liegt ein bewegtes Leben. Nicht nur für sein Wirken als Dirigent in Weimar, Dresden und sogar Japan war er bekannt, sondern auch als Professor für Dirigieren in Freiburg und unter anderem auch Basel. Aber auch als Forscher und Autor wurde Goecke bekannt. Und über das Leben von ihm und sein Wirken sprechen wir jetzt mit Beate Hartmann. Sie hat als Mitglied des Klenke-Quartetts oft

0: mit Gülke zusammengearbeitet und ist jetzt bei mir hier im Studio. Schönen guten Morgen.
1: Guten Morgen.
0: Ja, ich hatte es ja gerade schon gesagt, Sie haben über viele Jahre hinweg mit Peter Gülke zusammengearbeitet. Als welche Person ist er Ihnen dabei im Gedächtnis geblieben?
1: Wir haben als Klenke-Quartett in den letzten 8 bis 10 Jahren immer Gesprächskonzerte hier in Weimar in unserer Konzertreihe Auftakt mit ihm gemacht. Und da trat er vor allen Dingen für uns als einer auf, der wirklich als Lebensaufgabe hatte, Musik zu vermitteln. Das war seine Leidenschaft. Und wir haben da sehr viel Zeit miteinander verbracht. Das spielte sich also so ab, dass wir in der Zeit, wo wir hier geprobt haben, die Konzerte vorbereitet haben, ihn an unserer Seite dabei sitzen hatten, 2 Tage manchmal. Und er war, hat zugehört, er hat Sachen eingefügt, er hat ein unfassbar großes Wissen gehabt und hat uns erzählt zur Musik und von seinem Leben. Und da merkte man, was er erstens für ein gebildeter Mann war und zweitens für ein unfassbar wunderbarer Mensch, wahnsinnig bescheiden in allem, sehr zugewandt den Menschen, auch der heutigen Zeit. Man denkt ja immer, so ältere Leute schweben dann in ihren eigenen Sphären und denken nur an zurück. Er war auch in unserer Zeit sehr interessiert, an unserer Zeit sehr interessiert an den Menschen. An dem, wie es in seinem Fach und überhaupt mit der Kunst steht. Er hat vieles kritisch gesehen. Er war ein politisch denkender Mensch. Er ist ja 83 aus der DDR in den Westen zu einer Tour gefahren und dann in Hamburg geblieben. Also wenn man so eine Entscheidung trifft und nicht DDR-konform war, musste man mit den Konsequenzen rechnen und eben auch sehr politisch denken und sein. Ja, und so weiter. Also es gäbe sehr, sehr viel zu erzählen. Ich komme schon ins Schwatzen.
0: Und Sie haben gerade schon gesagt, er hat Ihnen auch immer Anregungen gegeben, wie Sie Konzerte gestalten können. Inwieweit hat denn eben das auch so ein bisschen Ihren eigenen Weg geprägt?
1: Er hat vor allen Dingen durch seinen Spirit eigentlich, muss ich sagen, uns geprägt. Und indem er erzählt hat, wen er kannte und wie er mit Menschen zusammengearbeitet und gesprochen hat. Also er kannte eigentlich, es war für uns wie eine Reise in die Vergangenheit, von Leuten zu hören, die wir nur aus Büchern oder vom Erzählen her kannten. Die größten Dirigenten, Karajan zum Beispiel, kennen die meisten. Für Peter war das ein Kollege, die haben zusammengearbeitet, sind sich begegnet, oder Herbert Blomstedt auch. Die sind irgendwie vor 40 Jahren noch in Dresden zusammen gejoggt und so, solche Geschichten. Ja, das war immer unheimlich inspirierend. Gar nicht so sehr, dass er als Lehrmeister aufgetreten ist, überhaupt nicht. Das stellt man sich vielleicht so vor, weil er so viel wusste. Nein, er war ein väterlicher, gütiger Freund und er war einfach nur durch seine Anwesenheit extrem inspirierend. Und dann kamen wir halt so ins Gespräch über die Musik, die wir dann zusammen im Konzert meistens am nächsten Tag zu Gehör bringen wollten. Also er verbal und wir in Tönen.
0: Und als Dirigent hat er sich ja unter anderem als Generalmusikdirektor auch in Wuppertal eben auch dafür stark gemacht, dass im Konzertwesen die neue Musik ihren Platz findet. Ganz generell gefragt, wie sehr hat denn sein Wirken oder auch seine Haltung, die er da einnahm, das Konzertwesen in der klassischen Musik geprägt?
1: Also ich denke, an allen Ecken und Enden hat er seine Spuren hinterlassen, also sowohl in der neuen Musik, aber er war ja zum Beispiel auch ein großer Kenner von Schubert oder Beethoven. Er hat uns noch erzählt vor kurzer Zeit, dass er die 9. nochmal dirigiert hat und er war ganz beseelt von dieser, ja wirklich eigentlich berühmtesten Sinfonie von Beethoven oder vielleicht die berühmteste Sinfonie generell. So gesehen kann man ihn da gar nicht so sehr spezialisieren auf eine Richtung. Die Gesamtheit der Musik und die Vernetzung der Musik auch in andere Kunst, in andere Geisteswissenschaften, das hat er betrieben, indem er Theoretiker und Praktiker, Grenzgänger war. Und das ist eigentlich so das Interessanteste an ihm, dass er knutztrockene Bücher geschrieben hat, also vielleicht jetzt nicht knutztrocken, aber schon sehr, sehr hochwissenschaftliche Bücher. Und dann als Praktiker aber auch dem Geheimnis nachgegangen ist oder das Geheimnis von Musik, wie man sie erlebt, wenn man sie aufführt und auch hört, nachgegangen ist. Weil man kann ja ein toller Musiker sein, ohne dass man ganz viel über Musik weiß als Praktiker. Es ist gut, wenn man was weiß, aber man braucht es nicht unbedingt. Das ist irgendwie ein Geheimnis. Und er hat beides in sich vereint und das war schon faszinierend. Musikwissenschaftler sein und Praktiker. Also, ja, sehr besonders.
0: Ja, Sie haben das ja gerade schon angesprochen. Er war auch als Musikwissenschaftler tätig. Unter anderem hat er zu Schubert geforscht, aber eben auch zu Brahms und zu Mozart. Wie bewerten Sie denn diesen Beitrag zur Musikwissenschaft?
1: Also ich habe bei dem Schubert angefangen, es ist wirklich ein sehr dickes Buch, ich habe es am Ende nie ganz gelesen, weil es mir dann doch zu theoretisch war. Da kann ich eigentlich nur vom Hörensagen berichten, dass alle Musikwissenschaftler ihn extrem schätzen und seine wirklich gewichtigen Bücher sehr, sehr schätzen. Also er hat da schon große Fußspuren hinterlassen und immer in einer großen Bescheidenheit. Und wenn wir mit ihm als einer der Gesprächskonzerte mit uns gemacht hat, gearbeitet haben, dann hat er dieses wirklich komplizierte übersetzt für den normalen Menschen, der bei uns im Konzert sitzt. Und das war dann irgendwie auch die große Kunst, so einerseits hochkomplex und wissenschaftlich zu schreiben für die Welt der Musikwissenschaftler oder Wissenschaftler und dann aber auch für das, sag ich mal, einfache Volk, verständlich rüberzubringen, was eigentlich dahinter steht. Auch auf eine Metaebene das zu ziehen und viel weiter zu denken, als nur in dem kleinen einzelnen Werk, in dem wir uns da befunden haben.
0: Ja, Sie haben das ja auch schon im Verlaufe des Interviews immer wieder thematisiert. Peter Goecke war auch als Musikvermittler tätig und hat auch immer wieder die Kultur, die es eben da in der klassischen Musik gibt, kritisch hinterfragt. Mhm. Wie könnten denn seine Ansichten, auch wie er gewirkt hat, zukünftige MusikerInnen vielleicht noch inspirieren?
1: Also man hofft, dass vieles von ihm nachwirkt, vor allen Dingen seine Gründlichkeit, sein Tiefgang. Da muss man sich in der Zeit, die heute so hektisch ist, schnelllebig ist, erstmal reinversetzen, dass er sich intensiv innerlich beschäftigt hat, Spaziergänge gemacht hat. Also allein die Zeit und die Gründlichkeit, mit der er an Dinge überhaupt rangegangen ist, da würde ich sagen, das ist so der Punkt, den wir heute mitnehmen müssen. Weil wir kommen nur in Tiefe, indem wir uns die Ruhe und die Zeit nehmen und nicht zu schnell immer Instagram und irgendwie zu schnelle andere Informationen uns holen. Also in dieses persönliche Interpretieren, einzusteigen, auch einen persönlichen Weg zu finden, findet man nur über Zeit und Ruhe und Gründlichkeit.
0: Also dieses ganz bewusste Musizieren, aber auch Musik hören.
1: Ja.
0: Wenn man das so zusammenfassen möchte.
1: Und sich überhaupt damit rundum zu beschäftigen. Also Peter Goecke ist ja noch einer aus der Generation, wo so ein Bildungskanon existierte, ein so hoher Bildungsstand, den er schon im Gymnasium mitgenommen hat, allein Latein, also in seinen Büchern oder manchmal, wenn wir E-Mails geschrieben haben, dann kommen dann solche lateinischen Fetzen. Das war für ihn wie eine ganz normale Sprache oder Englisch, Französisch. Und die ganzen großen Literaten oder Malerei oder so, das sind Dinge, mit denen hat er sich immer umgeben. Ich glaube, er hatte auch auf Reisen immer Bücher dabei, CDs dabei, weil er dann schreibt, ich habe heute wieder das und das gelesen oder das und das gehört. Also das hat ihn immer begleitet. Und ja, und die Natur. Die Natur hat er als Inspirationsquelle genutzt. Seine langen Gänge, schon morgens immer ist er in Weimar durch den Park, wenn wir alle noch im Bett liegen, ist er durch den Park gegangen und hat die Frische der Natur, die Ruhe genutzt, um zu denken, zu sein. Ja, ich glaube, das kann man mitnehmen, man kann sein Wissen sich anlesen, aber so diese innere Herangehensweise an Dinge, davon können wir heute ganz viel noch mitnehmen, weil wir uns zurückschrauben müssen quasi. Aus der Schnelligkeit in eine Gründlichkeit und Langsamkeit.
0: Das ist doch ein sehr schönes Abschlusswort. Ja, das sagte Beate Hartmann. Sie ist Teil des Klenke-Quartetts und hat über lange Zeit mit dem kürzlich verstorbenen Dirigenten und Musikwissenschaftler Peter Goecke gearbeitet. Und ich sprach mit ihr eben jetzt in diesem Interview über das Leben und Wirken von Peter Goecke. Vielen Dank für das Interview.
1: Danke auch.

0: 1933 wurden viele Bücher von den Nationalsozialisten verbrannt. Dabei hatte man es vor allem auf die Werke von jüdischen und politisch oppositionellen Menschen abgesehen, unter anderem Schriftsteller wie Kurt Tucholsky, aber auch Erich Maria Remarque. Um an diese Bücherverbrennung zu erinnern, lesen KünstlerInnen des DNT sowie BürgerInnen aus Weimar und der Ukraine am 10. Mai ab 15 Uhr auf dem Theaterplatz. Mehr zu der Organisation und wer alles genau dabei ist, erfuhren wir in einem Interview mit Patricia vom BGR.
1: Ja, die liebe Patricia ist jetzt bei mir und wir sprechen eben über das Programm am 10. Mai und vielleicht auch kurz den Anlass, so ganz, ganz kurz und grob.
2: Also der 10. Mai ist Tag der Bücherverbrennung. Und am kommenden Sonntag soll genau daran erinnert werden. Diese fand vor 90 Jahren statt, am 10. Mai 1933, von den Nazis deutschlandweit organisiert. Eine öffentliche Verbrennung von Büchern von Autorinnen, die zumeist jüdischer Herkunft waren, wurden im Feuer vernichtet, genauso aber auch politische Oppositionelle. Das sind zum Beispiel Schriften von sozial- und naturwissenschaftlich arbeitenden Autorinnen, ungeachtet ihres Ansehens, sondern nur ihrer Herkunft.
1: Und wer ist denn alles an dieser Lesung, die da veranstaltet wird, beteiligt? Wer macht da alles mit?
2: Also die Veranstaltung an sich, da gibt es ein gemeinsames Organisationsteam, sage ich mal. Da kommen vor allem zusammen eine Kooperation mit dem Deutschen Nationaltheater, dem Stellwerk Junges Theater Weimar, und der Weimarer Initiative für Frieden und Solidarität mit der Ukraine. Und ich spreche jetzt sozusagen im Namen vom Bündnis gegen Rechtsextremismus. Auch wir werden dabei sein. Und auf wen man sich am meisten freuen kann, wer tritt da eigentlich auf? Nicht nur als Kooperationspartner, sondern auch als Programmpunkt wird das Stellwerk Junges Theater Weimar etwas präsentieren, nämlich aus ihrem aktuellen Stück Weiße Rose, Stimmen des Widerstands, ein musikalisches Rechercheprojekt auf den Spuren der Stimmen des Widerstandes, hauptsächlich von Münchner Studenten getragen, aber die wohl bekannteste Widerstandsgruppe gegen die Nazi-Diktatur, Weiße Rose, genau. Gelesen werden ganz verschiedene Texte von Bertolt Brecht, Thomas Mann, Wassily Stuss, den ukrainischen Dichter und Menschenrechtsaktivisten, aber auch aktuelle Sachen von Autorinnen wie Anna Simson, Helen Keller und neben den bekannteren Hannah Arendt und Mascha Kaliko.
1: Welche Kraft hat das auch, wenn man dann so gemeinsam auf dem Theaterplatz ist und so viele verschiedene Leute auch mit verschiedenen Hintergründen, in verschiedenen Altersgruppen da sitzen und sich wirklich dann auf ein Thema fokussieren im Buch oder im Theaterstück?
2: Ich finde das immer was sehr, sehr Heilsames, weil man so trotz verschiedener Schwerpunkte oder Arbeitsbereichen oder Freizeitgestaltungen man doch zusammenkommt. Und selbst wenn die Texte schon so lange zurückliegen und, ich sag mal, so älterer Natur sind, gibt es trotzdem immer einen aktuellen Austausch. Und man hat natürlich auf dem Theaterplatz auch immer das Glück, dass sehr, sehr viele Touristinnen auch da sind und stehen bleiben. Und ich bin immer so ein Mensch, ich bleibe gerne stehen und höre zu. Es gibt auch Menschen, die bleiben stehen und wollen sich unterhalten und da ist beides gegeben.
1: Und ich glaube auch, dass das nochmal so einen Unterschied macht, ob da Leute einfach nur Reden halten und protestieren oder halt eben was vorlesen, was schon mal jemand geschrieben hat und da auch krasse Worte teils gewählt hat. Ja, und eben diesen Zeitzeugen-Aspekt auch hat. Wie spielt das auch eine Rolle, so diese Erinnerung in Bezug auf heutige Themen, auf heutigen Rechtsruck? Wie wird das vielleicht auch Thema sein?
2: Ja, wir sprechen ja immer noch davon, dass am Tag der Bücherverbrennung ja nicht nur irgendwie die Schriften verbrannt wurden, sondern dass danach ja auch sehr vielen Literaten irgendwie die Möglichkeit genommen wurde, weiter in Deutschland zu schreiben, zu leben, sich zu engagieren, dass vor allem halt Autorinnen das Land daraufhin auch verließen oder auch den Freitod wählten. Und ich finde, es macht mir jetzt schon Gänsehaut, aber ich glaube, es macht noch mehr Gänsehaut, wenn man auf dem Theaterplatz steht von dem DNT, wo ja nun auch unsere deutsche Demokratie irgendwie geboren wurde. Und ja, ich finde, das macht schon, es gibt sehr, sehr viel Emotionen, ja.
1: wann muss man dann wo sein, um alles mitzubekommen?
2: Also, wie schon gesagt, auf dem Theaterplatz, und zwar am 10. Mai, das ist der Sonntag von 15 bis 17 Uhr. Ja, fühlt euch alle recht herzlich eingeladen, uns dort zu treffen und zuzuhören oder auch ins Gespräch zu kommen.
1: Und eine Veranstaltung zu dem Thema gibt es auch noch in fernerer Zukunft. Welche ist das denn?
2: Das ist am 20. Juni in Niedergrunstedt um 14 Uhr, denn die eigentliche Bücherverbrennung in Weimar fand gar nicht in den Toren von Weimar statt, sondern in Niedergrunstedt. Und auch dort wird immer erinnert. Also da kann man sehr gerne auch am 20. Juni vorbeikommen, 14 Uhr. Auch wieder in Kooperation mit dem DNT und dem Bündnis Weimar gegen Rechtsextremismus. Ja, gerne dort in die örtliche Kirche kommen. Da werden wir auch lesen.
0: Das war Patricia vom BGR im Interview mit meiner Kollegin Jule. Sie sprachen über das Gedenken an die Bücherverbrennungen, welches am 10. Mai, also am Sonntag, um 15 Uhr auf dem Theaterplatz stattfindet. Ebenso gibt es am 20. Juni eine Veranstaltung in Niedergrunstedt, denn dort fanden die Verbrennungen hier lokal statt, wie ihr das auch schon im Interview erfahren habt.
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Heute wird die Filmkritik zur Filmvorschau. Es geht also um keinen Film, der aktuell in den Kinos läuft, sondern um einen, den man sich mal auf die Liste setzen kann, wenn man auf kunstvolles Kino mit einer Menge Neonlicht und hübschen Menschen steht. Her Private Hell. So heißt das nächste Projekt des dänischen Drive-Regisseurs Nicolas Winding Refn. In seine Filme habe ich mich schockverliebt und vielleicht stecke ich euch jetzt damit an. Tauchen wir ein in die einzigartige Welt von Refn. Mir ist durchaus bewusst, dass die Filme nicht jedem gefallen. Sie variieren auch in ihrer Qualität und lassen sich beim Erzählen eine Menge Zeit. Drive mit Ryan Gosling ist sicherlich Refns zugänglichster Film. Ein bombastischer Soundtrack, eine stoische Hauptfigur, kaum Dialog und eine Atmosphäre, die ihresgleichen sucht. Das zeichnet sie aus, die Neon-Trilogie. Also so heißt sie nicht offiziell, aber Drive, The Neon Demon, mein persönlicher Liebling, und Only God Forgives vereint eine ähnliche Ästhetik. Doch das war nicht immer so. Nicolas Winding Refn feierte seinen internationalen Durchbruch mit der Pusher-Trilogie. Das war nervöses Kino. Die Handkamera war ständig in Bewegung, fast so, als wäre man in den dunklen Gassen Kopenhagens dabei. Eine raue, dreckige und dokumentarisch wirkende Filmreihe über ein unnachgiebiges Drogenmilieu mit unsympathischen Charakteren und vielen Momenten, bei denen man einfach wegschauen will. Mein liebster Refn-Film, The Neon Demon, ich hab's gerade schon gesagt, sorgt dafür, dass man hinsehen will, weil er einfach so unglaublich gut aussieht. Doch oberflächlich bleibt es hier nicht. Refn erzählt über seine Ästhetik. Der Stil ist die Substanz. Die Welt der Texte und Bücher blieb Refn lange verschlossen, denn er ist starker Legastheniker und lernte erst sehr spät richtig lesen. Und deshalb nutzt er seine Filme, um zu malen. Will man Refn verstehen, muss man Bilder lesen und verstehen können. Elle Fanning spielt in The Neon Demon das aufstrebende Model Jessie und Jessie betritt eine Welt, die von Eifersucht, Schönheitsidealen und Konkurrenz zerfressen ist. Die Oberflächlichkeit in den Dialogen und der Inszenierung ist natürlich kein Zufall. Bei The Neon Demon ist alles Teil des Konzepts. Das stößt vielen sauer auf, weil es ungewohnt und sperrig ist und das ist auch okay, aber man kann dem Film nicht vorwerfen, dass er sein Ding nicht durchzieht. Only God Forgives spricht da eine etwas andere Sprache. Hier wird's noch zäher und wortkarger und es ist ein Wunder, wenn hier jemand überhaupt mal ein paar Worte sagt oder sich nicht in Slow Motion bewegt. Und da wurde es auch mir teilweise zu langatmig.

Naja, aber genug Rückblick. Wir wollen ja in die Zukunft schauen. The Neon Demon war tatsächlich sein letzter Film. Seitdem sind 10 Jahre vergangen und mit Her Private Hell meldet sich Nicholas Winding Refn zurück. Am 23. Mai feiert er seine Premiere bei den Filmfestspielen in Cannes. Im Juli kommt er dann in ausgewählte amerikanische Kinos. Also kann man davon ausgehen, dass es noch einige Zeit dauern wird, bis er zu uns nach Deutschland kommt. Eigentlich eine tolle Gelegenheit, bis dorthin mal seine anderen Filme nachzuholen, vorausgesetzt ihr seid neugierig geworden. Sophie Thatcher übernimmt in Her Private Hell die Hauptrolle. An ihrer Seite Charles Melton, Christine Forseth und Havana Lois Liu. In Tokio sucht eine junge Frau nach ihrem Vater. Die Stadt ist in einen Nebel gehüllt. Da denke ich ja direkt an Silent Hill. Und in dieser Zukunftsstadt treibt ein Serienmörder sein Unwesen. Die Promobilder zeigen schon, auch diese Welt ist wieder in Neon getränkt. Ach, ich freue mich drauf. Regisseure mit eigener Handschrift werden immer seltener und Refns Filme erkennt man eben. Manche feiern seinen Stil und er selbst am allermeisten. Also wirklich, Refn liebt sich selbst sehr und andere suchen bei seiner Art und Weise Filme zu machen das Weite. Sie fordern eure Geduld, Aufmerksamkeit und Offenheit. So als würde man ins Museum gehen und sich erstmal langsam an die Kunst herantasten. Ja, Her Private Hell mit Sophie Thatcher und von Nicholas Winding Refn. Ab auf die Watchlist damit und die Augen und Ohren offen halten, wenn ihr jetzt Lust bekommen habt, denn bald ist es soweit.

0: Leben, Zeichnen und Malen mit MECFS. So heißt die Ausstellung, die am 3. Mai im Kulturschaufenster in Weimar eröffnet wurde. An einem warmen und schwülen Sonntagnachmittag begebe ich mich zur Vernissage, um dort die Mutter des Künstlers zu treffen. Denn der Künstler selbst, Leander Hallmann, kann nicht hier sein. Er ist schwer an MECFS erkrankt, eine chronische Multisystemerkrankung mit extremer körperlicher und geistiger Erschöpfung, die sich durch Ruhe nicht bessert, wie es auf dem Plakat der Ausstellung heißt. Inmitten von hyperrealistischen, großen und mittelgroßen Zeichnungen, bei dem einem vor allem ein riesiger Skorpion ins Auge sticht, unterhalte ich mich mit Lilly Hallmann. Wir tragen während des Gesprächs FFP2-Masken.
1: Kannst du erstmal was darüber erzählen, wie diese Bilder entstanden sind?
2: Die Bilder hat mein Sohn gemalt. Er ist 14 Jahre alt und sie sind in einem sehr besonderen Kontext entstanden, weil er schwer erkrankt ist an MECFS und es quasi die einzige Tätigkeit ist, die er seit ein paar Monaten überhaupt auch erst wieder ausführen kann. Und er hat sich also letztes Jahr im Herbst Stift und Papier von mir gewünscht und hat dann mit erstmal ganz kurzen Zeitabschnitten angefangen, was zu malen, was zu zeichnen. Und dann ist über die Monate hinweg das entstanden, was wir jetzt heute hier sehen. Also teilweise ganz großflächige Formate, teilweise Acryl, teilweise Kohle, aber auch noch eine alte Graphitzeichnung, verschiedenste Motive.
1: Kannst du den Hörerinnen und Hörern noch mal beschreiben, wie man sich diese Situation vorstellen muss? Also in welcher Situation zeichnet Leander? Wie sieht das aus?
2: Er muss sich aufgrund seiner Symptomatik in einer Schallschutzkabine aufhalten und kann dort im Halbliegen zeichnen und malen. Das heißt also, er ist im Bett, hat Kissen im Rücken. Und in dieser Position auf seinem Schoß arbeitet er dann, wenn er was benötigt an Equipment, neue Farben oder neue Kohle und so weiter, dann schreibt er mir die Sachen auf den Zettel, weil er auch fast aufgrund seiner schweren Betroffenheit nicht sprechen kann. Quasi in kompletter Isolation, kann man so sagen, schafft er seine Bilder. Und nutzt als Vorlagen Fotos, die er sich wünscht, wo er dann sagt, welches Motiv ihn interessiert. Und das suche ich oder andere für ihn raus. Das drucken wir ihm aus und vergrößern das auf A3. Und damit kann er dann arbeiten. Er selber kann aufgrund der Erkrankung nicht mit dem Handy nach Vorlagen suchen, weil er eben kein Bildschirmlicht, kein elektronisches Licht verträgt. Ja, also es sind sehr besondere Umstände und eine große Herausforderung. Und es ist auch überhaupt ein großes Wunder, dass es jetzt dazu gekommen ist, dass er den Zustand erreicht hat, dass er diese Tätigkeit ausführen kann, ohne zu crashen davon.
1: War das denn seine Idee, die Bilder auszustellen? Oder wie kam diese Idee überhaupt auf?
2: Es war sein eigener Wunsch, dass die Bilder in die Öffentlichkeit gelangen. Und gleichzeitig, das war ein schöner, passender Zufall, sagte Frau Zimmermann, das ist die Besitzerin von Blueprint und dem Kulturschaufenster, wo wir hier heute sind. Das war die Person, oder zu Blueprint, dem Laden, habe ich die Bilder immer gebracht, um sie zu kopieren für die Familie und Leanders Freunde, um sie zu verschenken. Und irgendwann fragte mich Frau Zimmermann, von wem die Bilder eigentlich stammen, weil sie auch beeindruckend fand und auch merkte, dass eben auch technischen Fortschritt zu sehen ist. Und somit habe ich von Leander erzählt und seiner Situation, dass er schwer krank ist, nicht in die Schule kann, keine Besucher empfangen kann und sich quasi an dieser Tätigkeit gerade festhält und darüber ausdrückt und versucht, mit der Welt zu kommunizieren, also indem er seine Bilder verschenkt. Und das hat sie auch sehr bewegt. Und somit hatte sie dann die Idee, daraus eine Ausstellung im Kulturschaufenster zu machen.
1: Ja, Blueprint ist dieser Kopierladen direkt gegenüber vom Kulturschaufenster in der Nähe vom Bauhausmuseum. Und heute hat hier die Vernissage stattgefunden. Wie hast du die denn erlebt?
2: Ja, ich bin total glücklich, dass sehr viele Menschen gekommen sind. Also so viele, dass gar nicht alle in den Raum reingepasst haben. Die Gäste standen bis in den Flur. Und ich bin natürlich sehr bewegt von diesem großen Interesse. Also ich bin sehr zufrieden und ich freue mich vor allen Dingen auch darauf, Leander davon zu erzählen, der natürlich auch sehr gespannt ist, wie viele gekommen sind, wer so da war. Und es lag ein Gästebuch aus. Das wird auch weiterhin hier liegen während der Ausstellungszeit und man kann sich eintragen, um ihnen Grüße auszurichten. Das ist auch nochmal eine Möglichkeit, wie er dann teilhaben kann, beziehungsweise eine Kommunikationsform zwischen BesucherInnen und dem Künstler selbst, der eben sich nicht selbst hier zeigen kann.
1: Die Ausstellung hat ja jetzt im Mai eröffnet. Der Mai ist auch der Monat, in dem auf MECFS aufmerksam gemacht wird. Also am 12. Mai ist der internationale Awareness-Tag für MECFS. Welche Bilanz ziehst du dann für das letzte Jahr?
2: Ja, also letztes Jahr, ich weiß es noch genau, habe ich eine Rede gehalten auf der Liegend-Demo in Jena, der allerersten dieser Art. Und zu diesem Zeitpunkt ging es Leander extrem schlecht. Also wir hatten wirklich Angst, dass wir ihn verlieren. Er konnte teilweise nicht mehr essen, nicht trinken und seine Medikamente nicht schlucken. Und wir haben in der Zwischenzeit für ihn die Lösung gefunden, dass er also in einer Schallschutzkabine sich aufhalten kann, um ihn vor Sinnesreizen zu schützen. Und dadurch haben sich ja seine Entzündungen zumindest teilweise zurückgebildet, sodass ihm beispielsweise eben möglich war, Papier und Stift, auch das Geräusch, was das erzeugt, ne, zu ertragen und überhaupt diese Tätigkeit eben auszuführen. Das wäre vor einem Jahr um diese Zeit nicht denkbar gewesen. Und auf politischer Ebene hat sich verändert. Es ist in der Zwischenzeit die nationale Dekade gegen postinfektiöse Erkrankungen beschlossen worden. Das heißt, es wurden Gelder bewilligt, die nun hoffentlich in biomedizinische Forschung für MECFS fließen. Aber auch hier, das ist leider nach wie vor kein Selbstläufer. Das heißt, wir müssen weiterhin in der Öffentlichkeit dafür kämpfen, dass im Sinne der Betroffenen diese Gelder vergeben werden, dass es wirklich schnellstmöglich in biomedizinische Forschung fließt. Das ist ganz wichtig, dass wir da weiterhin am Ball bleiben.
1: Vielen Dank für das Gespräch, Lili.
2: Ich danke dir und freue mich natürlich, wenn weiterhin Interessierte hier ins Kulturschaufenster kommen. Immer Montag bis Freitag von 10 bis 17 Uhr ist geöffnet. Und wie gesagt, wer Leander einen Gruß im Gästebuch hinterlassen möchte, da würden wir uns sehr freuen.
0: Die Ausstellung ist noch bis zum 29. Mai im Kulturschaufenster in der Friedensstraße 2 zu sehen. Außerdem findet am 9. Mai von 15 bis 17 Uhr auf dem Theaterplatz eine Liegend-Demo statt, um auf MECFS aufmerksam zu machen.

0: Wer in dieser Woche aufmerksam unsere Stadtzeit verfolgt hat, dem wird der Trailer für das Audioprojekt des Museums Zwangsarbeit im Nationalsozialismus aufgefallen sein. Das Projekt, das widmet sich dem Thema Widerstand im Nationalsozialismus und vor allem den Menschen, die ihn geleistet haben. Und über das Projekt, welches auch heute released wird, spreche ich jetzt mit Daniel Logemann. Er ist der Leiter des Museums Zwangsarbeit im Nationalsozialismus und hier bei mir im Studio. Schönen guten Morgen.
1: Guten Morgen.
0: Zu Beginn die Frage, für das Projekt wurden Geschichten von Menschen aus ganz Thüringen gesammelt, die eben während des Nationalsozialismus Widerstand geleistet haben. Wie kann man sich denn die Recherche für dieses Projekt vorstellen?
1: Ja, wir waren ein kleines Team im Prinzip aus der Stiftung Gedenkstätten Buchenwald und Mittelbau Dora, dort Kollegen Buchenwald und Mittelbau Dora.

0: Also eine Zusammenarbeit aus ganz vielen AkteurInnen.
1: Kann man so kurz zusammenfassen, genau.
0: Und gab es da eine Geschichte, die Ihnen da besonders im Gedächtnis geblieben ist bei der Recherche?
1: Eigentlich haben wir uns alle so ein bisschen verschaut in die Geschichten, aber eine, die ist ganz spät aufgeploppt erst, das ist eine aus Hermsdorf. Und die handelt davon, dass ein jüdischer Ukrainer als Zwangsarbeiter nach Deutschland gekommen ist. Und das heißt schon, er hat sich eigentlich schon gerettet. Er wäre eigentlich als jüdischer Mensch ja verfolgt und dann auch tatsächlich ermordet worden. Und da er sich als Ukrainer ausgegeben hat, konnte er im Prinzip der Shoah oder der Ermordung der Jüdinnen und Juden entfliehen und kam als Zwangsarbeiter nach Deutschland. Allein das wäre schon ein Akt des Widerstandes. Und er schließt sich dort einer deutschen und sowjetischen Widerstandsgruppe an, die Sabotageakte planen und tatsächlich eben ja politisch motiviert dem Nationalsozialismus etwas entgegensetzen möchten und fliegt dann auf und wird im Prinzip verraten. Und dann verstecken ihn die Deutschen, geben ihm eine neue Kleidung und ja, ermöglichen ihm die Flucht. Und kurz darauf werden die Deutschen verhaftet und auch wahrscheinlich alle ermordet. Also wir haben einige Ermordungen wir haben das nicht alles rekonstruieren können, aber im Endeffekt gelingt eben diesem jüdischen Ukrainer die Flucht und er kommt tatsächlich nochmal, wird da geschnappt, kommt nochmal nach Auschwitz, kommt in Außenlager, wird dann befreit, 1945. Also eine sehr dichte Geschichte mit ganz vielen ProtagonistInnen, aber eben wahnsinnig spannend.
0: Ja, Sie haben das ja gerade schon ein wenig beschrieben. Der Akt des Widerstands in dem Projekt geht es ja vor allem darum, das Handeln einzelner Personen, jetzt nicht unbedingt Widerstandsgruppen, genauer darzustellen. Wie trägt denn das auch dazu bei, vielleicht das Thema Widerstand generell ein wenig besser zu verstehen?
1: Ich glaube, was uns bewegt hat, war eben die Frage, welche Motive Menschen haben, die widerständig handeln, die sich dem Nationalsozialismus widersetzt haben. Und da waren wir eben, wie habe ich gesagt, auf verschiedenen Spuren unterwegs. Und dann sieht man eben ganz viele verschiedene Schattierungen, die dort auftauchen. Die Menschen machen das eben aus ganz unterschiedlichen Gemütslagen heraus, aus unterschiedlichen vielleicht auch einfach Überlegungen, Gefühlen, aber auch natürlich Überzeugungen heraus. Und das kann man in den Geschichten dann sehr gut abbilden, dass man eben verschiedene Menschen hat, verschiedene ProtagonistInnen und verschiedene Konstellationen und immer danach fragen kann, ja, warum tun sie das und welche Spielräume haben sie auch? Also man muss sich auch vorstellen, in der Diktatur und auch vor allen Dingen während des Krieges war der Handlungskorridor sehr eng. Es war eine Mehrheitsgesellschaft drumherum, die das sehr beäugt hat und auch denunziert hat und auch bestraft hat. Und warum wagen Menschen dann eben sich zu widersetzen? Das ist ein bisschen die Frage.
0: Und welche Bedeutung hat das eben auch so generell, wenn man eben, Sie hatten das ja gerade gesagt, es war eine Mehrheitsgesellschaft, die sich eben nicht gegen das Regime gestellt hat, wenn man dann diesen einzelnen Menschen durch dieses Projekt nochmal eine besondere Bühne gibt?
1: Ich glaube, die Bedeutung liegt darin, dass man relativ schnell erkennt, dass es gar nicht so viel braucht, um sich zu widersetzen. Es braucht auf jeden Fall Mut, es braucht auch diese Überlegungen, mache ich da jetzt noch mit oder ist mir das zu viel? Möchte ich da irgendwie etwas entgegensetzen? Sage ich nein? Und dann sieht man, dass es eigentlich auch überall passiert. Also das sind nicht die großen Widerstandszentren, das sind nicht die großen Namen, das sind nicht die Leute, nach denen Straßen benannt sind, manchmal schon. Aber tatsächlich sind es eben diese Geschichten, die überall stattgefunden haben. Und das wirft natürlich die Frage auf, wenn sie doch überall stattgefunden haben, dann waren sie ja doch sehr marginal. Das waren ja nicht die Mehrheit, die Widerstand geleistet hat, sondern sehr, sehr, sehr, sehr wenige. Und das macht es nochmal spannend, dass man eben, finde ich, auch dann natürlich diese Menschen ein Stück weit nochmal würdigt, dass man ihre Geschichten nochmal erzählt, dass man nochmal draufschaut und versteht, was waren das für Menschen? Man kriegt eine Vorstellung davon, in welcher Welt sie lebten und warum sie diese Welt verändern wollten.
0: Und in dem Projekt, Sie hatten das ja auch, als Sie von dem Schicksal aus Hermsdorf erzählt haben, geht es ja auch um das Thema Zwangsarbeit, vor allem eben auch das Verhältnis von ZwangsarbeiterInnen zur Zivilgesellschaft. Wie trägt das denn da auch dazu bei, über das Thema aufzuklären?
1: Ja, wie gesagt, das haben Sie schon gesagt, wir beschäftigen uns eigentlich damit, wie sind die Beziehungen zwischen den Menschen, die Zwangsarbeit leisten müssten. Das ist ein bisschen breiter gefasst, zivile Zwangsarbeiter in Kriegsgefangene, KZ-Häftlinge und wie geht eigentlich die Mehrheitsgesellschaft mit diesen Menschen um. Und das ist auch das Kernthema unserer Stiftung, deswegen natürlich auch ein bisschen diese Fokussierung, weil das Thema natürlich eigentlich schon recht breit sein kann, wenn man es aufstellt. Und auch dort ist es natürlich so, dass wir in den Geschichten immer sehen, dass diese Lebenssituation der Zwangsarbeitenden immer geprägt war von Armut, von Verelendung, von schlechter gesundheitlicher Versorgung, von schlechter Ernährung, von sehr harter Arbeit. Und das lief halt normal mit. Alle haben das irgendwie akzeptiert und dachten, das ist so in Ordnung, wie es passiert. Und es gibt halt diese dann in Geschichten vorgestellten Menschen, die sagen, das kann doch nicht sein. Das sind doch eigentlich Menschen wie wir oder zumindest haben sie es nicht verdient, so schlecht behandelt zu werden. Und das legt natürlich nochmal sozusagen den Fokus darauf, wie

0: wie eigentlich die Akzeptanz, wie hoch die Akzeptanz war und dass aber eigentlich das, was dort passierte, nicht normalisiert gehörte, sondern eigentlich etwas war, was absolut, ja, eigentlich etwas war, was man nicht so einfach hinnehmen konnte, wo man sagen musste, naja, eigentlich möchte ich nicht, dass das anderen Menschen widerfährt.
1: Und zum Schluss nochmal die Frage, heute wird das Projekt ein wenig passend zum Datum veröffentlicht. Wo kann man denn die Geschichten dann überall nachhören?
0: Man kann sie im Prinzip einfach über den Player auf sein Smartphone holen. Wir verbreiten auch diese QR-Codes, mit denen man dann den Player aufrufen kann, in ganz Thüringen im Grunde genommen. Das fährt im öffentlichen Nahverkehr in Bussen mit, im Wartburgkreis zum Beispiel, im Eichsfeld, auch in Weimar. Es haben sehr viele Schulen auch diese, das sind so Sticker, im Prinzip Sticker aufgegriffen und haben sie verklebt. Die Universitäten machen teilweise mit in Weimar, in Jena, sodass man im Prinzip immer in Alltagssituationen oder oft in Alltagssituationen auf diese Geschichten stoßen kann, wenn man halt sozusagen das Smartphone zückt und eben dann den QR-Code einliest.
1: Also auch sehr niederschwellig konzipiert.
0: Im Prinzip niederschwellig konzipiert, genau dahingehend, dass man sagt, wenn Geschichte überall stattgefunden hat, dann kann man vielleicht auch überall Geschichte finden. Und das war so die Idee.
1: Das finde ich ein sehr schönes Abschlusswort. Ja, das sagte Daniel Logemann, Leiter des Museums Zwangsarbeit im Nationalsozialismus. Und ich sprach mit ihm über das Audioprojekt Widerstand. Und im Projekt werden eben Geschichten von Menschen aus ganz Thüringen erzählt, die eben Widerstand gegen den Nationalsozialismus geleistet haben. Ja, vielen Dank für das Interview.
0: Vielen Dank.

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4: Ganz genau, wie man es schon am Jingle erkannt hat, wir sind bei Radio Enno in Nordhausen zu Gast und dieses Mal in der Leitung haben wir Anja. Moin.
5: Guten Morgen, ich grüße ganz herzlich Weimar.
4: Grüße zurück auch nach Nordhausen. Ja, Anja, der Mai, der ist jetzt schon, sagen wir mal, seit einer guten Woche im vollen Gange. Wie bist du denn in den Mai gestartet?
5: Ja, in den Mai sind wir gestartet hier in Nordhausen traditionell mit Walpurgis. Das wird gefeiert vom 30. April auf den 1. Mai und manche Städte hängen noch so 2 Tage hinten dran, weil es so schön ist. Das ist quasi ein Fest mit Tradition. Wir begrüßen hier den Frühling und vertreiben den Winter. Da gibt es so einen Mythos. In der Nacht zum 1. Mai fliegen die Hexen auf den Blocksberg. Du bist zwar nicht aus dem Harz, aber weißt du, was der Blocksberg ist?
4: Ja. Also tatsächlich aus der Region, wo ich herkomme, gab es immer in der Nacht vom 30. auf den 1. Mai auch mal Hexenfeuer, so nannte sich das.
5: Genau. Und der Blocksberg ist der Brocken. Und da will man quasi mit dem Teufel tanzen. Das ist so ein ehemaliges heidnisches Frühlingsfest. Und die heilige Walpurga, die englische Absintin, ist die Namensgeberin für dieses Fest. Und die Walpurga ist quasi so eine Schutzpatronin. Die schützen soll vor Seuchen, Hunger, Ernteausfall und bösen Geistern. Und ich würde sagen, wir sind jetzt optimal geschützt. Und Goethe beschreibt das ja auch, diese Hexenversammlung in Faust.
4: Stimmt, ich erinnere mich. Ach, ist das lange her, dass ich Faust lesen musste in der Schule.
5: Ja, so ist es bei mir auch, genau. Also ich habe nur noch ganz dunkle Erinnerungen. Und die Hexe ist ja quasi auch ein Symbol für Emanzipation, ja. Und jetzt kommen wir zum Thema. Wir haben hier in Rote Sütte, das ist ein Ortsteil der Stadt Elrich im Landkreis Nordhausen, den weltgrößten Hexenbesen. Da gibt es die Hexerlebniswelt. Und dort, so schreiben das die Organisatoren auf ihrer Internetseite, gab es 3 Tage Tanz, Zauberpracht rund um die Walpurgisnacht. Das reimt sich sogar.
4: Mhm.
5: Und das ist das größte Spektakel des Jahres gewesen. Und da gab es Musik, Mitmachaktionen, Walking Acts, also so zum Beispiel so eine Stelzenhexe, die da rumgelaufen ist. Es war für das leibliche Wohl gesorgt und die Hexerlebniswelt, das ist quasi so ein ganz großer Hexenbesen, der in den Himmel ragt. Da ist so eine Rutsche mit drin, da ist eine Erlebniswelt, da gibt es ein Restaurant und eine Aussichtsplattform und das gibt's noch gar nicht so lange in Nordhausen, und also in Nordhausen, in Rote Sütte. Und das war quasi unser Start in den Mai.
4: Das hört sich auf jeden Fall nach einer Menge an. Also 1. Mai scheint anscheinend in jeder Region sowas Besonderes zu sein. Du hast es gerade schon beschrieben. Bei uns der 1. Mai in Weimar, das ist immer so die Tradition. Erstens der riesige Flohmarkt, der durch die ganze Stadt geht, und natürlich das legendäre Seifenkistenrennen.
5: Ui, das wusste ich gar nicht. Interessant.
4: Ja, das hat hier in Weimar Tradition. Also wie gesagt, es ist überall Flohmarkt. Die Leute fangen nachts schon an, also in der Nacht vom 30. auf den 1. hier aufzubauen und campen teilweise hier auch in den Straßen. Und ja, natürlich,
5: wow,
4: das Seifenkistenrennen, das es schon sehr, sehr, sehr lange Zeit gibt. Also ist auch Tradition hier in Weimar. Aber genug jetzt über Weimar. Kommen wir mal zurück nach Nordhausen. Was gibt's denn noch von euch oder von eurem Sender, von eurer Region zu berichten?
5: Ja, also ich habe eine Menge vorbereitet. Die Zeit wird wahrscheinlich gar nicht reichen, aber ich mache mal den Anfang. Also wir haben Inklusionstag beziehungsweise ein Inklusionsfest. Am 9. Mai, das ist der Samstag dieser Woche, findet von 14 bis 18 Uhr auf dem Bahnhofsplatz unter dem Motto Menschenrechte sind nicht verhandelbar das Inklusionsfest statt. Das findet jedes Jahr statt. Das wird unter anderem gefördert von der Aktion Mensch und organisiert vom Verband für Inklusion und Teilhabe in Thüringen e.V., kurz FIT. Und Inklusion besagt ja, dass alle Menschen gleich sind, ganz egal, wie sie aussehen, welche Hautfarbe sie haben und ob sie eine Beeinträchtigung haben. Und am 5. Mai war ja quasi, so wie jedes Jahr, der Europäische Protesttag zur Gleichstellung von Menschen mit Behinderung unter dem Motto, was ich eben gesagt habe, Menschenrechte sind nicht verhandelbar. Also sie denken sich quasi jedes Jahr ein neues Motto aus. Und ja, mehr als 15 Jahre nach Inkrafttreten der Behindertenrechtskonvention der Vereinigten Nationen, sagen die, können die Menschen mit Behinderung immer noch nur eingeschränkt am gesellschaftlichen Leben teilnehmen. Und sie sind der Meinung, dass trotz der aktuellen Themen, wie zum Beispiel Krieg oder Finanzkrise, Klima und so weiter, die Gleichstellung von Menschen mit Behinderung nicht vergessen werden darf oder in den Hintergrund treten darf. denn es gibt nach wie vor sehr viele Barrieren im Alltag. Also zum Beispiel im Berufsleben, bei der Gesundheitsvorsorge, beim Wohnen oder auch bei Freizeitangeboten. Ich kenne zum Beispiel einen blinden jungen Mann, der findet keinen Platz im Arbeitsleben, weil das Arbeitsamt die Kosten für seine Hilfsmittel nicht übernimmt.
4: Ja, das ist ein super wichtiges Thema auch. Es fängt ja nicht nur im Beruf an, es fängt ja teilweise auch schon in der Bildung an. Eigentlich Inklusion in Schulen, dass es immer noch nicht umgesetzt wird.
5: Genau so ist es. Und wir haben zum Beispiel in Nordhausen auch Straßenbahnhaltestellen, wo man mit dem Rollstuhl gar nicht aussteigen kann, weil man tief fällt. Und da muss man sich mal vor Augen halten, im Jahr 2026, ne? Das ist schon krass. Unser Kino ist teilweise nicht behindertengerecht. Und mir hat letztens eine Bekannte erzählt, wenn man Überweisungen online macht, im Online-Banking, das ist ja quasi kostenlos. Und wenn man Überweisungen auf Papier macht, weil man keinen Computer hat oder weil man nicht sehen kann, und das dann jemand anders für einen macht, dann kostet es 3 Euro.
4: Das wusste ich zum Beispiel auch nicht. Das ist ja wirklich, also wie gesagt, Inklusion im Jahr 2026 immer noch ein super wichtiges Thema. Und weil du auch gesagt hast, ihr habt in Nordhausen da Bushaltestellen. Mir fallen in Weimar auch sehr viele Baustellen ein, wo es wirklich nicht sozusagen gut gestaltet ist für Menschen mit Beeinträchtigung.
5: Ja, und was ich gestern aufgegriffen habe, noch passend zu unserer Sendung. Ich habe einen Bericht gesehen von einem großen norddeutschen Fernsehsender. Und da wurde zum Beispiel gesagt, dass Frauen, die im Rollstuhl sitzen, auch gar nicht zum Frauenarzt gehen können, zur Krebsvorsorge, weil die auf den Stuhl nicht draufkommen.
4: Das sind so Sachen, da denkt man im ersten Moment gar nicht dran. Und weil du gerade sagtest, Sendung, habt ihr euch bei Radio Enno damit mit dem Thema wohl beschäftigt?
5: Nee, aber für mich ist es ein großes Thema, weil ich jedes Jahr an dem Inklusionstag für Radio Enno teilnehme. Mhm. Und deswegen beschäftige ich mich auch damit.
4: Ja, ist auch ein super wichtiges Thema.
5: Ja, als nächstes haben wir Parknick im Park Hohenrode. Jetzt wunderst du dich wahrscheinlich über den Begriff Parknick. Mhm. Also Parknick kommt von Picknick, nur halt Parknick, weil es im Park stattfindet. Wir haben hier so ein schönes Kleinod. Das ist die größte historische Parkanlage in Nordhausen. Das sind so ungefähr 10 Hektar Park mit Villa, Nebengebäuden, Kutscherhaus zum Beispiel und Pavillon. Im Pavillon wird immer geheiratet. Das ist für viele, die Hochzeit feiern, ganz toller Ort. Und der Gartenkünstler Heinrich Siesmeier und der Architekt Ludwig Bohnstedt haben diesen Garten erschaffen. Und Karl und Fritz Kneif machten diesen Park zu was ganz Besonderem, weil sie eine Sammelleidenschaft hatten für seltene Bäume und Sträucher. Und das kann man da heute noch bewundern. Ganz viele seltene Bäume und Sträucher. Und am 10. Mai ist quasi am Sonntag schon unser Parknick, also ein Picknick im Park. Und man kann seine Decke mitbringen, man kann sich Essen mitbringen. Und es wird eröffnet um 12 Uhr mit dem Bläserensemble Hornklang. Und dann gibt es zum Beispiel noch eine Oldie-Band, eine Führung durch die Villa und den Park, Mitmachtanz im Pavillon. Für das leibliche Wohl ist natürlich auch gesorgt. Und für die Kinder gibt es Spiel und Spaß und Kreatives. Und man muss dazu sagen, in erster Linie wird der Park durch Ehrenamt bewirtschaftet. Und das finde ich sehr bemerkenswert.
4: Auf jeden Fall. Und gleich nochmal ein kleiner Ausflugstipp für das Wochenende. Ich glaube, das Wetter soll ja auch am Wochenende ein bisschen schöner werden. Also sollte man, wenn man das mal genießen möchte und vor allem auch mal den Garten sehen möchte, hat man dazu am besten die Gelegenheit.
5: Genau so ist es. Wir laden alle ganz herzlich ein.
4: Und gibt's denn noch was aus Nordhausen zu berichten? Ein bisschen Zeit haben wir ja noch.
5: Ein bisschen Zeit haben wir noch, okay. Ja, dann spreche ich mal über Selano. Selano ist eine Seenlandschaft hier in Nordhausen. Also so heißt das zumindest. Das ist eine Ferienhausanlage auf der Halbinsel am Sundhäuser See. Wohnen am See bedeutet dort, dass man aus möglichst vielen Räumen das Wasser sehen kann. Und es gibt eine Immobilienfirma vom Unternehmer Axel Heck, die sich quasi mit Immobilien beschäftigt und auch eine Baufirma beinhaltet. Und die haben am Sundhäuser See Ferienhäuser gebaut. Und sie haben dann leider feststellen müssen, dass die Menschen ausbleiben, die das Ferienhaus kaufen wollen und möchten jetzt ein Wohngebiet mit Campingplatz draus machen. Und da muss ich sagen, gibt es ja das Stadtentwicklungskonzept oder den Stadtentwicklungsplan, weil der Stadtrat sieht das so zweigeteilt. Dieser Stadtentwicklungsplan besagt, dass es Wohngebiete gibt in Nordhausen, wie zum Beispiel Nord, Unterstadt, Altstadt und so weiter. Und dann gibt es diese zwei Zentren, Südharzgalerie, Kornmarkt, wo die Geschäfte quasi angesiedelt sind. Und dieses Stadtentwicklungskonzept soll aufgeweicht werden, also dass man mehr als zwei Zentren hat. Und dann könnten aus den Ferienhäusern auch Wohnungen werden und ein Wohngebiet. Ja, und dafür kämpfen die gerade. Das ist gerade großes Thema bei uns in der Stadt. Das sind natürlich Wohnungen für gut verdienende Menschen, also gut situierte Bürger. Muss man auch mal wieder sagen, das ist natürlich wieder schade, dass kein Wohnraum geschaffen wird für Menschen wie du und ich, sag ich mal, ne? Oder Menschen, die nicht so viel Geld haben. Und ja, also das ist gerade sehr aktuell hier in der Stadt.
4: Und das wird gerade im Stadtrat sozusagen diskutiert?
5: Genau, das wird gerade diskutiert im Stadtrat.
4: Dann kannst du uns vielleicht beim nächsten Mal, wenn wir uns wiederhören, ein bisschen mehr erzählen, was da auch für Entscheidungen getroffen wurde. Es würde mich auf jeden Fall sehr interessieren.
5: Ja, sehr gerne.
4: Vielen Dank dir, Anja, für den Einblick nach Nordhausen. Und wir hören uns dann in ein paar Wochen wieder.
5: Bis dahin. Liebe Grüße nach Weimar. Tschüss.
4: Tschüss.

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Ihr habt einen Überblick über die Interviews aus der Stadtzeit aus der vergangenen Woche von Montag bis Freitag bekommen. Und wir wünschen euch ein wunderschönes Wochenende. Vielen Dank fürs Zuhören.

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0: Hallo, liebe Märchenfreunde aus nah und fern. Hier ist wieder der Leseopa Richard mit dem Märchen zu Krummpumpel. Ich bin verantwortlich für diese Sendung. Heute rollt der Märchenzug durch das Indianerland. Davon hatte ich euch in der letzten Sendung schon einiges erzählt. In Nordamerika, in den Vereinigten Staaten, gibt es zurzeit 562 Indianerstämme. Davon allein 235 in Alaska und in Kanada 615. Die meisten Völker in Südamerika, also Chile, Peru, Brasilien, Argentinien, werden auch zu den Indianern gezählt. Der Märchenzug hat heute wieder viele Märchen der Indianer im Gepäck. Heute hört ihr Das Geschenk des Totems, Chavinis und das Wasser des Lebens von den zwei Schwestern und dem Sternenreiter sowie die Geschichte von Ahajute und dem Wolkenfresser. Ich wünsche euch viel Spaß.
1: Wie die Streitaxt begraben wurde.
2: Das Geschenk der Totems. Vor langen, langen Zeiten stand am Ufer des großen Wassers ein Indianerdorf. Die Rothäute nannten es Dorf der Totems, weil über jeder Wohnstätte ein hohes, schlankes Totem ragte und über jene wachte, die zum Walfischfang ausfuhren. Die Fischer verehrten diese bemalten, mit Schnitzereien versehenen Pfähle, weil sie glaubten, von ihnen vor jeder Gefahr beschützt zu werden. Nach jedem glücklichen Fang veranstalteten sie den Totems zu Ehren ein Fest. In der Nacht vor einem solchen Fest geschah es, dass in der Nähe des Totemhains ein Rabe auf einem Ast einschlief. Ob er nun etwas Böses geträumt hatte oder ob er fror, kurz und gut, er wachte mitten in der Nacht auf. Und wie er so in die Finsternis starrte und darüber nachsann, was ihn so plötzlich aus dem Schlaf geschreckt haben mochte, da hörte er ein leises, seltsames Raunen, wie wenn die im Winde schaukelnden Äste Zwiesprache miteinander hielten. Er neigte ein wenig den Kopf, um besser zu hören. Nein, er hatte sich nicht getäuscht. Die hölzernen Totemsäulen hielten Rat miteinander. »Und was hast du dazu zu sagen, o Größter des Totems?« »Der Geist des großen Stockfisches hat mir berichtet, dass die Indianer ein Geschenk erhalten sollen. Ein Metall, gelb und glänzend wie Gold. Ist es nicht so, o Ältester der Totems?« »Der Geist des weißen Herings hat mir verraten, dass dieses Metall nicht so hart wie Gold sein darf, damit die Herzen der Rothäute nicht hart werden. Bist du auch dieser Meinung, Klügster der Totems?« »Ja, denn der Geist des Vater Walfisch hat mir anvertraut, dass die Indianer aus diesem Metall die Spitzen ihrer Lanzen und Speere fertigen werden.« Der Rabe mochte seine Ohren anstrengen, wie er wollte. Er verstand kein Wort mehr von dem, was die Totems weiter miteinander zu flüstern hatten. »Gut, dass ich wenigstens einen Teil gehört habe«, tröstete er sich und nahm sich vor, am folgenden Tag besonders scharf aufzupassen. »Von dem Geschenk muss auch etwas für mich abfallen«, dachte er. »Ich kann doch nicht zulassen, dass die dummen Indianer alles bekommen und ich nichts.« Am nächsten Tag war die Sonne noch nicht bis in die Mitte des Himmels gerollt, als das Fest seinen Anfang nahm. Schon seit dem frühen Morgen waren von nah und fern Indianer mit ihren scharfbugigen Booten gekommen und hatten kostbare Geschenke mitgebracht. Bunte Decken, blitzende Waffen und erlesene Speisen und Getränke. Nachdem sich die Gäste vor dem Totenfehlen verneigt und sich feierlich im Kreise niedergelassen hatten, geschah etwas Außergewöhnliches. Die Luft erzitterte unter einem sonderbaren Rauschen, als würde sie von vielen tausend Vogelfittichen durchschnitten. Das Meer bäumte sich und in der Ferne blitzte ein merkwürdiger Gegenstand auf, der immer näher geflogen kam. Da sprach der Größte der Totems zu den überraschten Indianern mit menschlicher Stimme. »Gute Geister bringen euch ein wertvolles Geschenk. Es ist das Kupfer, aus dem ihr die Spitzen eurer Pfeile, Lanzen und Speere schmieden könnt. Es wird euch viel bessere Dienste leisten als der Feuerstein.« Der Größte der Totems hatte noch nicht ausgesprochen, als über den Köpfen der Indianer ein Rabe auftauchte und der leuchtenden Kugel entgegenflog, um sich ihrer zu bemächtigen. Geblendet von dem Glanz und sprachlos über die Unverschämtheit des Vogels, der sich anschickte, die Kugel mit seinen Krallen zu fassen und damit davonzufliegen, blickten alle nach oben. Die unsichtbaren Geister aber waren auf der Hut und ließen sich ihr Geschenk nicht rauben. Schon schien es, als sollte alles ein gutes Ende nehmen. Der Rabe hatte seine vergeblichen Versuche aufgegeben und war davongeflogen. Aber da kam er auf einmal unversehens zurück, entriss den überraschten Geistern die blitzende Kupferkugel und wollte die Flucht ergreifen. Das Kupfer war schwer. Es gelang dem Raben zwar, es ein Stückchen fortzutragen, aber schließlich musste er es ins Meer fallen lassen und die Flut riss das kostbare Geschenk in die Tiefe. »Was jetzt?« flüsterten die Indianer und wandten sich ratsuchend an die Totems. Aber die heiligen Pfähle standen starr und stumm vor ihnen. »Vielleicht findet sich ein geschickter und verständiger Fischer, der bereit ist, mit seiner Harpune das verlorene Geschenk aus der Tiefe zu holen«, sagte der Häuptling in die Stille ringsum. »Wem es gelingt, der soll meine einzige Tochter zur Frau erhalten.« Als das Mädchen seinen Vater so reden hörte, traten ihr die Tränen in die Augen, denn sie hatte sich schon vor langem heimlich in einen kühnen Jäger aus ihrer Siedlung verliebt und versprochen, dem sie all die lange Zeit, der er aufs weite Meer gefahren war, um ihr ein Hochzeitsgeschenk zu bringen, treu geblieben war. Ach, wo mochte er jetzt wohl sein? Dem Entschluss des Vaters durfte sie sich natürlich nicht widersetzen. Die Indianer hatten ihm alle zugestimmt und einige standen sogar schon in ihren Booten und stießen vom Ufer ab. Seeblüte, so hieß die junge Häuptlingstochter, ging tief betrübt in den Totenheim und fiel vor dem Weisesten der Totems auf die Knie. »Was soll ich machen? Ach, Weisester der Totems, kannst du mir nicht einen Rat geben?« bat sie in ihrer Verzweiflung. Das Totem wusste, dass ihr vor Weh beinahe das Herz brach. Und es beantwortete die Frage ganz leise, dass nur sie allein es hören konnte. »Ziehe dir Männerkleider an und wandere die Küste entlang, bis du an die Mündung des Lachsbaches kommst. Dort wirst du ein Kanu finden und darin eine Harpune. Fahre aufs Meer hinaus und achte nicht der Wellen, die mit deinem Boot ein so wildes Spiel treiben werden, dass du zum ersten Mal in deinem Leben wissen wirst, was Angst ist. Das Kanu wird dich von selbst an die Stelle bringen, wo das Kupfer auf dem Meeresgrund liegt. Wenn das Boot stehen bleibt, nimmst du die Harpune und schleuderst sie mit aller Kraft, damit sie in dem Kupfer stecken bleibt. Dann fahre mit unserem Geschenk an die Mündung des Baches zurück. Aber sieh dich vor, wenn du meinem Gebot nicht in allen Stücken gehorchst, wird das Meer dein Boot zerschmettern und du kommst in den Wellen um. Und nun säume nicht länger, sondern tue, was ich dir gesagt habe. Hau!« Seeblüte wartete nicht lange. Sie zog die Kleider ihres Bruders an, schmierte sich eine Salbe ins Gesicht, um nicht erkannt zu werden, und eilte zur Mündung des Baches. Dort fand sie das Boot mit der Harpune und ruderte furchtlos aufs Meer hinaus. Erst als sie schon ein Stück von der Küste entfernt war, bemerkte sie, dass das Meer in Aufruhr war. Trügerische Wirbel taten sich vor ihr auf. Eine turmhohe Welle stürzte über sie hinweg. Aber das Kanu schwamm unbeirrt seinem Ziele zu. Die Häuptlingstochter sah auf dem Wasser die gekenterten Boote derer schaukeln, die vor ihr ausgefahren waren. Keiner war ans Ziel gekommen. Alle hatten sie ihre Waghalsigkeit und ihr Verlangen nach Seeblüte mit dem Leben bezahlt und in der letzten Sekunde das Erkennen gewonnen, dass das Meer nie wieder herausgibt, was es einmal an sich gerissen. Das Kanu blieb stehen. Als das Mädchen die Harpune hob, sah es den drohenden Schlund der rasenden Meeresflut vor sich. Ihre Hände zitterten. Aber der Gedanke an den Geliebten half ihr, über den fürchterlichen Augenblick der Verzweiflung Herr zu werden und neuen Mut zu schöpfen. Weit ausholend schleuderte sie die Harpune mit aller Kraft in die Tiefe. Sobald sie fühlte, dass sich die hakenförmige Spitze festgestochen hatte, zog sie die Beute aus dem Wasser. Die tosenden Wogen warfen aneinander das Boot zu wie einen Spielball. Und so oft der Kupferklumpen sichtbar wurde, kannte die Wut des entfesselten Elements keine Grenzen mehr. Es brüllte und tobte, bäumte sich auf wie ein wilder Mustang. Und das Mädchen glaubte jeden Augenblick, in die Tiefe gerissen zu werden. Aber das Boot entkam immer wieder den haushoch schäumenden Wellen und landete schließlich unversehrt am Lachsbach. Vom Ufer, wo sie bereits vom ganzen Dorf erwartet wurde, erklangen Jubelrufe. Der Häuptling beugte sich zu dem Boden des Kanus hinunter, nahm den Kupferklumpen heraus und hob ihn in die Höhe, um ihn dem versammelten Volk zu zeigen. Da kam wild krächzend der Rabe aus den Wolken herabgeschossen. Er riss dem ahnungslosen Indianer das Kupfer aus den Händen und flog damit, als hätten ihm böse Mächte übernatürliche Kräfte verliehen, auf die höchste Kiefer. »Kra, kra«, spottete der Dieb und ließ dabei das Kra immer gerade in dem Augenblick hören, wenn ein Pfeil durch die Luft schwirrte, der ihm die glänzende Beute aus den Klauen schießen sollte. Auch Seeblüte versuchte, den Vogel mit ihrem Pfeil zu treffen. Jetzt wussten schon alle, wer sie war. Denn das Federdiadem war ihr vom Kopf gerutscht und das blau-schwarze Haar floss ihr über den Rücken hinab. Aber auch ihr Pfeil ging fehl. Da hörte man von der Mündung des Baches rasche Schritte. Leichtfüßig wie ein Hirsch kam ein Jüngling auf die Siedlung zugelaufen. Kaum war er so nahe, dass man ihn erkennen konnte, lief ihm das Mädchen entgegen und stürzte in seine Arme. »Endlich bist du gekommen, Liebster«, rief sie, sich an ihn schmiegend. Dann erzählte sie ihm kurz, was sich ereignet hatte. Wellenflug, so hieß der Jüngling, weil er geschickt wie kein anderer das Kanu zu lenken verstand, nahm einen Pfeil aus dem Köcher und setzte ihn an die Sehne. Dann wartete er ab, bis der freche Vogel wieder einmal den Kopf hervorstreckte und schoss. In diesem Augenblick gespannter Erwartung war nur das Gekrächze und der pfeifende Flügelschlag des Raben zu hören. Und unmittelbar darauf ein klirrender Fall. Die Klauen des Vogels, denen die blinkende Beute entfallen war, krallten sich krampfhaft in die Rinde der hohen Kiefer. Das Kupfer war beim Auffallen in 1000 Stücke zersprungen. »Der Rabe hat uns nicht umsonst ausgelacht«, dachten die Indianer. »Er hat uns das Geschenk gestohlen und es verdorben. Jetzt hat es keinen Wert mehr für uns.« »Ihr irrt euch«, ließ sich da der Weiseste der Totems vernehmen. »Gerade aus den kleinen Stückchen werdet ihr die schärfsten Spitzen und Klingen schmieden können.« Während die Indianer das Kupfer von der Erde auflasen, wendete sich das Mädchen dem glücklichen Schützen zu, reichte ihm die Hand und fragte: »Hast du mir ein Geschenk mitgebracht, Liebster?« »Ach, du wirst enttäuscht sein«, antwortete der Jüngling. »Ich habe zwar einen großen Walfisch erlegt, den größten vielleicht, den die Welt je gesehen hat, aber ich habe ihn den Indianern in der Walfischbucht geschenkt, die dem Hungertode sehr nahe waren. Nur dies habe ich mir davon behalten. Sie nennen es Ambra.« Er reichte dem Mädchen ein hölzernes Kästchen, das mit einer wunderbar duftenden Salbe gefüllt war. Seeblüte rieb sich Gesicht und Hände damit ein und ging dann mit ihrem Geliebten in den Hain der Totems. Dem glücklichen Paar folgte die Menge der versammelten Indianer, allen voran der Häuptling, der kein Auge von den beiden ließ. Die zunächst Stehenden hörten, wie er vor sich hin flüsterte: »Du hast eine gute Wahl getroffen, meine Tochter. Wellenflug wird dir fürs ganze Leben ein guter und treuer Gatte sein.«
3: Chavenes und das Wasser des Lebens. Am Anfang unserer Geschichte war Chavenes ein kleines Mädchen, das mit seinen Eltern in dem ärmlichsten Häuschen des Pueblos wohnte. Hunger und Elend waren ständig bei ihnen zu Gast, und je größer Chavenes wurde, desto öfter dachte sie darüber nach, wie sie diese ungebetenen Gäste vertreiben könnte. Denn sie wusste, dass weder Vater noch Mutter die nötige Kraft dazu aufbringen würden. So ruhte die ganze Schwere des Entschlusses auf ihr allein. Endlich kam ihr ein Gedanke. »Ich will Baumwolle sammeln und weben lernen«, dachte sie. Und es dauerte nicht lange, da hatte sie schon einen großen Strahn zum Verarbeiten bereit. Anfangs webte sie schöne Strümpfe, wie sie die Frauen zum festlichen Tanz zu tragen pflegten, dann aber wuchs unter ihren flinken Händen ein herrliches weißes Gewand, eine Manta, und schließlich gelang ihr auch noch eine entzückende Tanzscherbe. Das ganze Pueblo war von ihren Arbeiten begeistert und alle Frauen waren wie versessen darauf, diese Herrlichkeiten ihr eigen zu nennen. Das war Chavenes nur recht und so waren ihre Erzeugnisse bald verkauft. Dann webte sie eine noch viel schönere Manta, aber auch die behielt sie nicht für sich, denn man bot ihr einen sehr hohen Preis dafür. Und wie die Zeit verging, erschienen die Frauen des Pueblos eine nach der anderen in nagelneuen Gewändern zum Tanz. Chavenes webte und webte. Aber je mehr prächtige Gewänder aus ihren Händen hervorgingen, desto mehr wuchs der Hochmut in ihrem Herzen, so dass sie jetzt nicht nur schön und reich, sondern auch böse und hoffärtig war. Ihre Altersgenossinnen heirateten einen nach der anderen. Auch um Chavenes bewarben sich einige junge Indianer und brachten ihr, wie es im Pueblo jetzt noch Sitte ist, jeder ein schönes weißes Kleid, das sie selbst gewebt hatten. Aber Chavenes wies die Bewerber ab. »Ich brauche eure Geschenke nicht«, sagte sie hochmütig. »Ich kann mir meine Kleider selber weben und noch viel schöner.« Den alten Leuten entging es nicht, dass im Herzen des Mädchens der Hochmut seine Blüten trieb, und sie schüttelten besorgt die Köpfe. »Du hast dich vom Guten abgewendet, Chavenes«, sagten sie vorwurfsvoll. »Die guten Geister haben dir Reichtum geschenkt, weil du ein fühlendes Herz hattest. Jetzt aber ist es voller Hoffart, und solche Menschen entgehen nur selten ihrer gerechten Strafe.« »Spart euch diese Reden«, rief Chavenes aufbrausend. »Wenn ich Lust habe, kann ich mir für meinen Reichtum das ganze Pueblo kaufen und euch allesamt davonjagen.« Seitdem wagte es niemand mehr, dem jungen Mädchen Vorhaltungen zu machen, und kein junger Indianer dachte mehr daran, dass er von Chavenes erhört werden könnte. Nur einen hatte ihre Schönheit so bezaubert, dass er trotz allem Tag und Nacht an einem herrlichen Hochzeitskleid für sie webte. Der Jüngling wurde der Narbige genannt, weil die Pranken des Bären Tumwa, von dem er einst überfallen worden war, auf seinem Gesicht Spuren hinterlassen hatten. Als das Kleid fertig war, ging er damit zu Chavenes. »Was führt dich zu mir?«, fragte das Mädchen neugierig. »Ich glaube an dein gütiges Herz, Chavenes, und bringe dir mein Hochzeitsgeschenk«, entgegnete der Jüngling und wollte seine Arbeit vor ihr ausbreiten. »Bah, die Mühe kannst du dir sparen. Ich habe schon ganz andere fortgejagt. Oder hast du vielleicht gedacht, es würde mir Spaß machen, ein ganzes langes Leben lang dein gezeichnetes Gesicht zu sehen?«, spottete Chavenes. Der gedemütigte Jüngling schlug die Augen nieder und entfernte sich wortlos. Die höhnische Rede des Mädchens hatte ihn tief verletzt. Der Narbige hatte von seiner Niederlage geschwiegen, aber Chavenes sorgte dafür, dass sie bald im ganzen Dorf bekannt wurde. Aber das sollte ihre letzte böse Tat sein. Kurz danach senkte sich auf das Pueblo eine schwüle, sternlose Nacht herab. Da war es plötzlich, als schwebte in dem Raum, wo Chavenes schlief, etwas durch die Finsternis, und dann traten drei sonderbare Geister an ihr Lager. Nichts als ihre seltsamen, fast unhörbaren Stimmen verriet ihre Gegenwart.
4: »Ich habe ihr Gesundheit und Schönheit verliehen«, flüsterte die erste Stimme, »aber nun schicke ich ihr für alles Böse, was sie getan hat, Krankheit und Schmerz.« »Ich habe ihr Reichtum geschenkt, aber sie verdient ihn nicht und soll wieder in Armut und Elend leben.«
5: »Und ich schickte ihr den Tod. Weil sie den Hochmut nicht aus ihrem Herzen reißt, muss sie sterben. Hau!«
3: Mehr sagten sie nicht, denn mit dem letzten Wort kam aus der schweren, in der nächtlichen Stille hängenden Wolke ein Blitz herabgefahren, und noch ehe sein Schein erlosch, waren die seltsamen Wesen wie an einer Leiter daran hochgeklettert und oben im Sternenpueblo verschwunden. Über der Erde entlud sich ein Gewitter. Heftige Donnerschläge schreckten die Menschen aus dem Schlaf und dann prasselte ein Regenguss nieder. Chavenes wusste von allem nichts. Sie hatte die ganze Nacht über tief geschlafen und schlug erst die Augen auf, als die Morgensonne ihre Strahlen auf die weißen Wände warf. Chavenes wollte sich erheben. Aber eine unerklärliche Müdigkeit hielt sie umfangen, so dass sie kein Glied rühren konnte. Sie wollte nach ihrer alten Mutter rufen, aber die Zunge lag ihr wie Blei im Munde. Da wusste sie, dass sie krank war. Lange blieb sie hilflos liegen. Erst als der Tag schon zur Neige ging, trat die Mutter an ihr Lager. Das krankhaft veränderte Gesicht der Tochter verriet ihr auf den ersten Blick, wie es um Chavenes stand, und sie ließ sogleich einen Zauberer rufen, der die Kranke gesund machen sollte. Anfangs weigerte sich der Zauberer, denn auch er war dem Mädchen nicht gewogen, aber als ihm eine reiche Belohnung zugesagt wurde, packte er seine Arzneien zusammen und ging zu Chavenes. Er wachte die ganze Nacht an ihrem Lager, zündete mehrmals ein Feuer an, stellte allerlei Tiegel darauf und braute darin, ununterbrochen Beschwörungsformeln murmelnd, seine Heiltränke. Chavenes schluckte sie gehorsam, aber sie brachten ihr keine Linderung. Im Gegenteil, noch ehe die Nacht dem Morgen gewichen war, hörte sie zum ersten Mal die Stimmen der Toten, die sie in das Reich der Schatten riefen. In der Früh nahm der Zauberer seinen Lohn und machte sich zum Weggehen bereit. »Meine Arzneien besitzen außergewöhnliche Heilkraft«, sagte er beim Abschied. »Aber die Krankheit, an der Chavenes leidet, vermögen sie nicht zu heilen. Ihr habt mich freigebig belohnt, darum will ich euch einen guten Rat geben. In den Felsenbergen wohnt ein noch mächtigerer Schamane als ich. Bietet ihm euren ganzen Besitz und er wird eure Tochter gesund machen.« Die Eltern säumten nicht und ließen auch diesen Zauberer rufen. 3 Tage und 3 Nächte lang mühte sich der Alte, die Krankheit auszutreiben, aber vergebens. Nur eines gelang ihm, Chavenes die Sprache wiederzugeben, so dass sie sagen konnte, »Schon die 3. Nacht höre ich die Stimmen aus dem Reich der Schatten. Sie rufen immer lauter und lauter, und ich fürchte mich vor ihnen. Sag, weiser Mann, muss ich wirklich sterben?« Der Zauberer schüttelte den Kopf. »Meine Medizin hat dir nicht geholfen, obwohl im ganzen Indianerland keine heilkräftigere zu finden ist. Es gäbe vielleicht noch ein letztes Mittel, aber...« »Nenne es mir, großer Zauberer, du bekommst dafür alles, was ich besitze«, bat Chavenes. »Wie ich sehe, hat die Krankheit deinen Stolz gebrochen, und das ist ein gutes Zeichen. Denn um wieder gesund zu werden, brauchst du Liebe.« »Aber du hast ja jeden, der sie dir geben wollte, fortgejagt.« Chavenes brach in Tränen aus. Sie empfand bittere Reue über das, was sie getan hatte. Ach, wie gerne hätte sie jetzt alles wieder gut gemacht. In diesem Augenblick hörte man draußen die Leiter knacken. Jemand kam heraufgestiegen. Und dann trat derjenige in den Raum, dem das Mädchen das größte Leid zugefügt hatte, der Narbige. »Im Pueblo heißt es, dass du krank bist«, sagte der Jüngling zu Chavenes. »Aber ich glaube es nicht und hoffe fest, dass du bald wieder gesund wirst.« »Nein, ich werde nie wieder gesund«, entgegnete Chavenes traurig, »weil ich niemand geliebt habe als mich selbst.« Da mischte sich der Zauberer in das Gespräch. »Willst du ihr helfen?« »Von Herzen gern. Ich liebe Chavenes noch immer, auch wenn sie mir sehr wehgetan hat.« Irgendwo weit in der Wüste, hinter dem Pueblo, strömt im Verborgenen das Brünnlein des Lebens. Du musst es suchen und das Wasser so schnell wie möglich Chavenes bringen. Hier, nimm meinen Krug, er hält jede Flüssigkeit frisch. Der Jüngling nahm den Krug und wollte die Hütte verlassen, aber der Schawane hielt ihn noch zurück. Merke dir, dass dein Weg nur dann einen Sinn hat, wenn du Chavenes wirklich von ganzem Herzen liebst, denn nur deine Liebe wird dich an den Quell des Lebenswassers führen. Volle 3 Tage war der Jüngling schon in der Wüste umhergeirrt, ohne auch nur die geringste Spur von dem Wasser des Lebens entdeckt zu haben. Nichts als glühende Sanddünen boten sich seinem suchenden Augen. Einige Male hatte er schon geglaubt, den kühlenden Quell vor sich zu sehen, aber wenn er dann näher trat, musste er erkennen, dass ihn seine Sinne genarrt hatten. Am 3. Tag fiel er vor Erschöpfung in den Sand und schlief ein. Während des Schlafes kamen Fieberträume über ihn, in denen ihm das Bild der schönen Chavenes erschien. Mit lieblichem Lächeln sang sie ihm ein Lied, das wie das Murmeln eines fernen Bächleins klang. Da Da erwachte er. Er sprang auf und blickte um sich. Von Gervaines war nichts zu sehen. Nur die heiße Wüste dehnte sich vor seinen Augen. Aber das Rauschen des Baches war noch immer zu hören. Ja, es schien sogar immer deutlicher zu werden. Jetzt fiel ihm ein, dass der Quell unter der Erde sein musste. Er scharrte den Sand weg und stieß auf Gestein. Aber er fühlte sich so schwach, dass er schon die Hoffnung, jemals zu dem Wasser vorzudringen, aufgab. Trotzdem machte er noch einen letzten Versuch. Er wälzte ein großes Felsstück beiseite. Und da sprang ihm plötzlich ein gewaltiger Wasserstrahl entgegen. Kaum hatte er sich das Gesicht gewaschen, spürte er, wie ihm das Blut mit neuer Kraft durch die Adern strömte. Und gleich darauf merkte er, dass noch ein größeres Wunder geschehen war. Das heilkräftige Wasser hatte die Narben in seinem Gesicht so geglättet, dass auch nicht die geringste Spur davon zurückgeblieben war. Er füllte den Krug des Zauberers mit dem Lebenswasser und eilte, so schnell er konnte, in das Pueblo zurück. Gervaines war überzeugt, dass der Jüngling die wundertätige Quelle nicht gefunden hatte und sie nun bald in das Reich der Schatten wandern müsse. Nur noch ein letzter Wunsch war ihr geblieben, von dem Narbigen Abschied nehmen zu können. Sie wartete und wartete, und als er endlich kam, setzte sie sich auf ihrem Lager auf, um ihm ihre letzten Worte zu sagen. Aber der Jüngling setzte ihr den Krug mit dem Wasser des Lebens an die Lippen. Schon der erste Schluck gab Gervaines ihre Kräfte zurück. Sie verließ das Krankenlager und dankte ihrem Retter mit einem liebevollen Lächeln. Da bemerkte sie, dass die Narben in seinem Gesicht spurlos verschwunden waren. »Auch ihm hat das Wasser des Lebens geholfen«, sagte der Zauberer, der sich bis jetzt im Hintergrund gehalten hatte, und trat zu dem jungen Paar. »Gervaines liebt dich«, sprach er zu dem Jüngling, »und ich weiß, dass ihr miteinander glücklich sein werdet. Aber um eines bitte ich euch, lasst niemals den Hochmut die Herrschaft über eure Herzen gewinnen.« Nach diesen Worten drehte sich der Zauberer um und verließ das Haus.

Von den zwei Schwestern und dem Sternenreiter. Mitten in der weiten Prärie Nordamerikas stand ein kleines Indianerdorf. In dem lebten zwei schöne Schwestern, die sich aufs Haar glichen, denn sie waren Zwillinge. Mia besaß ein gutes Herz, war still und fleißig. Die andere, Kalima, war zänkisch und böse, und ihre Schönheit glich dem Blütenstaub, den man mit einem Finger wegwischen kann. So war es kein Wunder, dass sich viele Jünglinge um Mia bemühten, während sie Kalima keines Blickes würdigten. Kalima tat, als ließe sie das alles kalt, ging stolz erhobenen Hauptes durch das Dorf und machte ab und zu eine bissige Bemerkung über die Verehrer ihrer Schwester. Im Stillen aber fraß der Neid an ihrem Herzen. Und je öfter die jungen Indianer zu ihrem Tipi-Zelt kamen, desto größer wurde ihr Hass auf Mia. Eines Nachts, als in der Prärie tiefe Stille herrschte und nicht einmal ein Kojote bellte, begab sie sich zum Schlangenfluss. Dorthin wagte sich nicht einmal bei Tage jemand aus dem Dorf, denn am Schlangenfluss befand sich das Reich jener, die in die ewigen Jagdgründe eingegangen und in den Kronen der Bäume beigesetzt waren. Vor einer alten Weide blieb Kalima stehen, begann leise, undeutliche Worte zu murmeln, weil sie wusste, dass gerade hier ein mächtiger Zauberer, ein Schamane beigesetzt worden war, der mit den bösen Geistern im Bunde stand. Kaum aber hatte die Morgenröte die Nacht vertrieben, nahm Kalima geschwärzte Holzspäne, die um den Stamm der alten Weide lagen, lachte böse und machte sich auf den Heimweg. Leise schlüpfte sie ins Tipi-Zelt, legte die schwarzen Späne rings um die schlafende Schwester und sich selbst auf ihr Lager aus weichen Fellen. Und dann schlief sie mit einem zufriedenen Lächeln ein. Als frühmorgens die Sonne am Himmel emporstieg, erwachte sie von einem leisen Klagen. »Ach, liebe Schwester, hilf mir, ich kann mich nicht mehr rühren.« So klagte Mia, die sich bemühte, das schwarze Wurzelgeflecht zu sprengen, das sie wie tausend Schlangen um ihren Leib legte. Kalima schrie überrascht auf, dann erhob sie sich und tat, als wollte sie die Wurzeln lösen. In Wirklichkeit aber prüfte sie, ob sie auch fest genug waren. »Ach, Mia«, meinte sie darauf, »hab keine Angst, gleich werde ich Hilfe bringen. Mit einem Tomahawk werde ich alles durchschlagen.« Und schon lief sie aus dem Tipi-Zelt und hob an, so verzweifelt zu jammern, dass das ganze Dorf zusammenlief. Mehrere junge Indianer versuchten, das unheimliche Wurzelgeflecht mit ihrem Tomahawk zu durchschlagen.

mit ihm verließen auch all die anderen die Schwestern. Aber auch Kalima dachte nicht daran, länger bei Mia zu verweilen. Hin und wieder brachte sie ihr zwar etwas zu essen, damit sie niemand einer bösen Tat verdächtigen konnte, aber sonst ließ sie die hilflose Schwester allein. Mia aber fand sich geduldig in ihr Schicksal und brachte kein Wort der Klage über die Lippen. Ihr einziger Trost war die Öffnung in der Spitze des Tipi-Zeltes. Am Tag sah sie ein Stück blauen Himmel oder ziehende Wolken und des Nachts einen ungewöhnlich hellen Stern, den die Indianer Sternenreiter nannten, weil er ihnen auf ihren Beutezügen den Weg zeigte, so dass sie immer aus der weiten Prärie sicher und heil ins Dorf zurückfanden. So verging Tag um Tag. Kalima kam immer seltener zu ihrer Schwester, denn als sie merkte, dass die Zauberwurzeln Mia zwar fesselten, nicht aber erstickten, beschloss sie, sie verhungern zu lassen. Sie brachte ihr kaum noch etwas zu essen, wobei sie sich herausredete, die Jäger hätten nichts erbeutet und zu trinken gab sie ja auch immer nur ein paar Tropfen Wasser. Nicht einmal jetzt beklagte Mia ihr Schicksal. Obwohl sie von Tag zu Tag schwächer wurde, ertrug sie alles geduldig. Und nur die Wolken und der Sternenreiter konnte sehen, wie sie litt. Eines Nachts, als Mias Lebenslicht fast zu verlöschen drohte, strahlte der helle Stern wieder über dem Tipi-Zelt und dabei schien es ihr, als erkenne sie die Gestalt eines Reiters, der mit einem schönen Federschmuck und einem Bogen auf dem Pferd saß. Ihr war, als ob er ihr zunickte und dabei vernahm sie eine leise Stimme. »Verzweifle nicht, Mia, ich werde dich erlösen. Wenn der Mond zur vollen Scheibe geworden ist, komme ich dich holen. Bis dahin musst du noch Geduld haben.« Und dann verschwand der Sternenreiter hinter einem dichten Wolkenschleier. Mia wusste nicht, ob ihr Erlebnis Traum oder Wirklichkeit war und schlief benommen ein. Auch in den folgenden Tagen brachte Kalima ihrer Schwester keine Nahrung, so dass es fast ein Wunder war, dass Mia noch immer lebte. In jener Nacht jedoch, als der Mond zur vollen Scheibe wurde, konnte sie vor Schwäche kaum noch die Augen öffnen. Wie im Traum hörte sie eine leise Stimme. »Ich bin zu dir gekommen, Mia, wie ich dir verheißen. Nun sind deine Leiden zu Ende.« Da begriff Mia, dass es kein Traum gewesen war, und als sie um sich blickte, zerbrachen im gleichen Augenblick die Zauberwurzeln, und der Sternenreiter nahm sie in seine Arme und hob sie zu sich auf sein strahlendes Pferd. »Halte dich fest, Mia, und habe keine Angst«, sagte er. »Ich führe dich in meinen himmlischen Wigwam. Dort kann dir niemand mehr ein Leid antun.« Und dann stieg das Pferd langsam zum Himmel auf. Während das Indianerdorf schlief, konnte Kalima keinen Schlaf finden. Groß war ihre Verwunderung, als sie den Sternenreiter bei der Schwester fand. Noch mehr aber staunte sie, als er mit Mia in den Himmel reiten wollte. Vergeblich packte sie den langen Schwanz des Pferdes, um die Flüchtenden zu halten. Das Pferd stieg auch mit Kalima am Schwanz unaufhaltsam empor. Und als es schon eine solche Höhe erreicht hatte, dass das Indianerdorf nur noch aussah wie ein winziger Ring in der weiten Prärie, bäumte es sich plötzlich auf, und Kalima fiel als schwarzer Stein auf die Erde hinab. Und als die Jäger wie jeden Morgen das Dorf verließen, blickten sie wie immer zu dem Sternenreiter empor. Doch wie staunten sie, als sie an derselben Stelle ein Zweigestirn erblickten. Ratlos holten sie den Schamanen, eine Antwort erhoffend. Und der Schamane sprach, »Sicher wisst ihr noch, was ich über den bösen Zauber gesagt habe, der Mia mit den schwarzen Wurzeln fesselte. Nun, heute Nacht, als der Mond zur vollen Scheibe wurde, hat der Sternenreiter den Zauber gebrochen und Mia mit sich emporgenommen. Deshalb könnt ihr an jener Stelle jetzt das Zweigestirn sehen.« Die Jäger waren mit der Erklärung des Schamanen zufrieden und ritten weiter. Bald kamen sie zum Schlangenfluss. Und da fiel ihnen ein großer Stein auf, den sie zuvor nie dort gesehen hatten. »Das ist Kalima«, sagte der Schamane.

Für ihren Hass hat sie der Schimmel des Sternenreiters in den Stein verwandelt, noch ehe sie auf die Erde fiel. Da herrschte tiefes Schweigen, denn die Indianer wurden sich plötzlich dessen bewusst, dass nicht einer der braven Mia in ihrem Leid geholfen hatte, bis sich der Sternenreiter ihrer selbst annehmen musste.

Ahajute und der Wolkenfresser. Auf der Sonnenseite des Indianerlandes erhob sich ein hoher, hoher Berg, der von weitem wie ein Maiskolben aussah und von den Indianern deshalb Maisberg genannt wurde. Auf diesem Berg, ganz oben auf dem Gipfel, wohnte Ahajute mit seiner Großmutter. Sein Leben verlief wie das Leben der meisten Indianerjungen, und vielleicht wäre er gar nicht in diese Geschichte gekommen, wenn er nicht von dem Gedanken besessen gewesen wäre, er müsse eine große Tat vollbringen, die ihn zu einem starken Krieger machen würde. Es schien, als stünden der Erfüllung dieses Wunsches keine besonderen Hindernisse im Wege. Er war leichtfüßig wie eine Antilope, geschmeidig wie eine Forelle und stark wie ein Büffel, so dass er es mit jedem Gegner aufnehmen konnte. Aber die Zeit floss dahin wie die gemächliche Strömung des trägen Flusses, viele Jünglinge seines Alters waren schon Männer geworden und Ahajute wartete noch immer vergeblich auf seine Gelegenheit. Er kehrte stets mit düsterer Miene nach Hause zurück und rührte oftmals kaum das Essen an. »Ich weiß, was dich bedrückt«, sagte die Großmutter eines Tages zu ihm, »und ich weiß auch, wie dir zu helfen wäre. Nur fürchte ich, dass deine Kräfte nicht ausreichen. Ich bin kein Feigling, und gerade solch eine schwere Aufgabe ist es, an der ich meine Kraft erproben möchte«, erwiderte Ahajute. »Wenn es so ist, dann gib Acht, was ich dir jetzt sage.« Die Großmutter dämpfte geheimnisvoll die Stimme und der Jüngling musste näher an sie heranrücken, um besser zu hören. »Es ist schon unendlich lange her, da setzte sich eines Tages der Wolkenfresser im Osten fest.« »Der Wolkenfresser?« »Ja, der Wolkenfresser. Er ist so groß wie der Maisberg und sein Maul reicht, wenn er es aufsperrt, von einem Horizont zum anderen. Er ernährt sich von den Wolken und deshalb regnet es bei uns so wenig, dass oft Menschen und Tiere verdursten müssen. Und es hat sich noch keiner gefunden, der versucht hätte, den Wolkenfresser zu bezwingen? Es sind schon viele mutige Jünglinge nach Osten gezogen, aber keiner ist zurückgekommen. Ich fürchte mich nicht. Ich will mit dem Wolkenfresser kämpfen. Tu, was du willst, aber vergiss nicht, dass es ein ungleicher Kampf ist, der dich erwartet. Um ihn dir ein wenig zu erleichtern, gebe ich dir 4 Zauberfedern mit auf den Weg, sagte die Großmutter und nahm ein Bund verschiedenfarbiger Federn aus der Truhe. Wenn du dir die rote Feder ins Haar steckst, bringt sie dich geradewegs zu dem Wolkenfresser. Die blaue gibt dir die Fähigkeit, die Sprache der Tiere zu verstehen. Mehr noch vermag die gelbe. Sie kann dich so klein machen, dass du in einem Mauseloch Platz findest. Die letzte aber, die schwarze, verleiht dir außergewöhnliche Kraft. Ahajute fragte nicht weiter, er verwahrte das Geschenk mit großer Sorgfalt und stand, noch ehe der Gesang der Vögel verstummt war, reisefertig vor der Großmutter. Er nahm von ihr Abschied, steckte sich die rote Feder ins Haar und bald hatte er den Maisberg weit hinter sich gelassen. Sein Weg führte ihn immer weiter nach Osten, bis er in das Reich des Wolkenfressers kam. Dort war die Erde ausgetrocknet, das Gras dürr wie Zunder und an vielen Orten waren sogar die Stämme der Bäume ohne Saft und Kraft. Alles Leben schien ausgestorben zu sein. Nur ein kleiner Maulwurf guckte aus seinem Wigwam und blinzelte den Wanderer neugierig an. Ahajute zog die blaue Feder hervor. »Gowa, wie komme ich zu dem Wolkenfresser?« fragte er in der Maulwurfssprache. »Es ist nur ein paar Schlaf weit von hier«, antwortete der Gefragte. »Aber wenn dich der Wolkenfresser sieht, bist du des Todes.« Er zeigte in die Runde. »Sieh dir das an, dies alles ist sein Werk. Er hat dir weit und breit alles Leben vernichtet. Mir freilich konnte nichts geschehen, weil ich unter der Erde wohne.« Ohne ein weiteres Wort zu verlieren, steckte sich Ahajute die dritte Feder ins Haar. Da schrumpfte er zusammen
und wurde immer kleiner und kleiner, bis er nur noch so groß war wie der Maulwurf. Jetzt kann ich durch deine Gänge gehen, der Wolkenfresser sieht mich nicht. Du hast nicht nur Mut, sondern auch Verstand. Keinem von deinen Vorgängern wäre es eingefallen, mich um Beistand zu bitten, und deshalb haben sie auch alle hier ihr Leben lassen müssen, philosophierte der Maulwurf. Ich helfe dir von Herzen gern. Ahayute musste sich, so klein er auch jetzt war, doch noch ein wenig bücken, denn der Gang war sehr niedrig. Er tappte unsicher hinter dem Maulwurf her, weil sich seine Augen nur langsam an die Finsternis gewöhnen konnten. Einige Male machten sie kurz Rast, um etwas zu sich zu nehmen. Der Maulwurf hatte an verschiedenen Stellen große Vorräte an Speisen und Getränken. Der Jüngling hätte sich das Essen für sein Leben gern über dem Feuer zubereitet, aber der Maulwurf konnte keine Flamme, geschweige denn Rauch, vertragen. Der Weg begann sich auf einmal sonderbar zu winden und zu drehen. »Wir sind unter dem Wigwam des Wolkenfressers«, erklärte der Maulwurf seinem Begleiter. »Horch nur, wie die Erde zittert!« In den Gang plumpsten ein paar große Steine und die Wände begannen unter der Erschütterung zu beben. Der Maulwurf sagte in aller Ruhe, »Der Wolkenfresser schläft und wälzt sich hin und her, aber wir haben noch ein Stück zu gehen.« Sie kamen an das Ende des Ganges, der hier breiter wurde und in einen großen Raum mündete. Ahayute richtete sich auf, aber er zog gleich wieder den Kopf ein, denn die Decke des Raumes schaukelte und senkte sich in regelmäßigen Schwingungen fast bis zur Erde herab. Von oben waren dumpf dröhnende Schläge zu hören. »Das ist der Herzschlag des Wolkenfressers«, flüsterte der Maulwurf. »Du müsstest schon sehr große Kraft haben, wenn ihn dein Pfeil erreichen soll.« Ahayute griff nach der letzten der schwarzen Feder und fühlte sogleich, wie ihm eine große Kraft, die Kraft eines starken Kriegers, durch die Adern strömte. Dann stellte er sich schussbereit hin, legte den Pfeil, der die schärfste Spitze hatte, an die Sehne und zielte nach der Stelle, wo die Decke des Raumes sich am tiefsten zur Erde senkte. Er spannte den Bogen und schoss. Da wurde alles um ihn von einem fürchterlichen Gebrüll erschüttert. Das Letzte, was Ahayute noch sah, war, dass die Decke einstürzte und ihn unter sich begrub. Als er wieder zu sich kam, lag er im Gras. Der Maulwurf netzte ihm die Stirn und unweit von ihm lag der leblose Schlangenleib des Ungeheuers. »Das hast du großartig gemacht«, jubelte der Maulwurf. »Der Wolkenfresser hat uns zwar in seinem Todeskampf mit Steinen verschüttet und die haben dich betäubt, aber mir macht so etwas gar nichts aus. Ich habe einen neuen Gang gegraben und dich heraufgeholt. Sieh dir das Ungetüm an, es ist tot. Dein Pfeil hat es mitten ins Herz getroffen. Jetzt ist es aus mit dem Wolkenfresser, jetzt kann er niemandem mehr schaden.« Ahayute blickte zum Himmel, an dem tief herabhängende Regenwolken segelten, die dem Land Wasser brachten und den Menschen die Kunde, dass Ahayute ein Mann geworden war.

nahte von Weitem ein Wolkenwolf. Der war ziemlich hungrig, sein Name war Rolf. Oh, lecker, ein Schaf, gleich gibt's was zu fressen. Von wegen, mein Freund, das kannst du vergessen.

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0: angebrüllt. 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Vorführung beendet, ab ins trockene Zimmer.
1: Das war der Märchenzug für heute. Er rollte durch das Indianerland. Und wenn ihr mehr über die Indianer wissen wollt, dann schaut mal in den Bibliotheken nach, welche Bücher da für euch bereit liegen. Ich danke euch fürs Einschalten und Zuhören. Tschüss, bis zum nächsten Mal, sagt Richard von der Fledermaus-Redaktion.

Es ist Mittwoch, 21 Uhr und ihr habt den richtigen Sender eingeschaltet, nämlich Radio Lotte. Heute endlich mal wieder live im Studio. Und wie immer Musik der 60er und 70er, die Geburtstage, Todestage, Veranstaltungshinweise. Und natürlich die Coverversion der Woche. Und das heute bei dem Tag mit, ja, wie soll ich sagen, mit dem größten Vollmond des Jahres. Heute gegen 24 Uhr sollte man sich mal auf die Straßen begeben und sich den Vollmond anschauen. Wenn man da noch wach ist. Aber ich möchte einsteigen mit richtig guter Musik und ich fange an mit den Pretty Things. Der Sänger Phil May hätte am Sonntag seinen 81. Geburtstag. Und jetzt nun die Pretty Things.

Musik hat natürlich auch in Frankreich die Grenzen überschritten und da kamen dann auch richtig tolle Sachen, zum Beispiel auch von Michel Polnareff und der Titel geht irgendwie hier mit La Poupée irgendwas, ich kann die Sprache nicht und ich lasse ihn einfach singen, den Michel Polnareff.

Ein wirklich nettes Liedchen, Michel Polnareff. Peter Noon hat heute seinen 78. Geburtstag und er war Keyboarder und Gitarrist bei Hermit's Hermit. Und Can You Hear My Heartbeat?

Auch ein sehr nettes Liedchen mit dem Klatschen. Also ich habe das so im Kopfhörer jetzt genossen und sowas wird es heute gar nicht mehr geben. Ich komme jetzt zur Coverversion der Woche. Das Original stammt von den Rolling Stones, ein recht früher Titel. Tell Me, und ich habe hier eine sehr unbekannte Coverversion von Castle Rap. Tell Me.

Tolle Version, muss ich sagen. Und ich bin beim nächsten Jubilar, der heute 84 Jahre alt wird, Art Garfunkel. Und aus der Zeit, zusammen noch mit Paul Simon, Bridge over Troubled Water.

Simon und Garfunkel, ein wirklich tolles Paar, ein wirklich kongeniales Gesangsduo seiner Zeit. Und leider haben sie sehr frühzeitig aufgehört, das zu machen. Und es gab dann zwar nochmal eine Wiedervereinigung, aber das hat nicht lange gedauert. Ich bin beim nächsten Jubilar. Phil May, wenn er noch leben würde, hätte am Sonntag seinen 81. Geburtstag. Und Tom Fogerty, von dem will ich reden. Phil May haben wir schon gehabt, 84. Geburtstag. Und er war Gitarrist bei Creedence Clearwater Revival, wrote a song for everyone.

Am Samstag hat Roy Wood seinen 79. Geburtstag und er war Sänger bei The Move und später dann auch beim Electric Light Orchestra.

Glenn Frey hätte morgen seinen 77. Geburtstag, wenn er dann noch leben würde. Und er war Gitarrist bei den Eagles. Na, aus der guten alten Zeit, da war er selber auch noch beteiligt an dem Titel. Einer der bekanntesten Titel natürlich, Hotel California, die Eagles.

Die Geburtstage und Todestage, Veranstaltungshinweise auch noch. Da haben wir am Montag den 84. Geburtstag von Brian Poole. Er war früher Sänger der Tremolos. Am Dienstag, also gestern, Bettina Wagner, 78 Jahre alt, eine DDR-Liedermacherin, die ja, zur Wende sich sehr toll bewegt hat. Am gleichen Tage Michael Schwand, er war Drummer bei Karat, wenn wir gleich noch hören, 78 Jahre alt. Ken Hensley verstarb gestern vor 5 Jahren, er war der Keyboarder bei Uriah Heep. Ike Turner, heute hätte er seinen 94. Geburtstag und ja, er ist ja leider auch schon eine ganze Weile tot. Art Garfunkel feiert heute seinen 84. Peter Noon seinen 78. Geburtstag, er war Gitarrist bei Hermits Hermit. Und damit sind wir bei Bryan Adams, der ebenfalls heute seinen 66. Geburtstag feiert. Morgan Glenn Frey, wenn er noch leben würde, 77, haben wir erwähnt. Joni Mitchell am Freitag 82 Jahre alt. Leonard Cohen verstarb am Freitag vor 9 Jahren. Und am Samstag hat Roy Wood, haben wir gerade gehört, Sänger bei Move und später beim Electric Light Orchestra, 79. Geburtstag. Und am Samstag verstarb auch Don McGafferty, Sänger von Nazareth vor 3 Jahren. Tom Fogerty am Sonntag, 84, wenn er noch leben würde, haben wir gespielt. Phil May haben wir gespielt, 81, wenn er noch leben würde. Und das waren die Geburtstage, Todestage. Veranstaltungshinweise habe ich einen. Und zwar am Samstag findet wieder die Diskothek nur für Erwachsene statt im Beat Corner. Da gibt es ausschließlich Musik so der 70er und 80er Jahre und ich kann euch sagen, das ist eine richtig tolle, eingeschworene Fangemeinde, die nicht nur aus Weimar anreist, um diesem monatlichen Spektakel beizuwohnen. Und das wie immer bei freiem Eintritt. Und noch eine kleine Vormeldung, nächste Woche Mittwoch gibt es wieder eine Live-Sendung vom Beat Corner. Da ist nämlich der 80. Geburtstag von Neil Young. Und da werde ich eine Spezialsendung machen, nächste Woche Mittwoch, nur mit Titeln von Neil Young. Und jetzt werden wir den Herrn Michael Schwand nochmal ehren, der ja leider bei Karat ausgeschieden ist. Und das ist ein richtig toller Titel, einer meiner Lieblingstitel von Karat.

Eine wirklich schöne Schnulze und damit bin ich schon am Ende meiner heutigen Sendung. Ich danke euch fürs Zuhören und vielleicht sehen wir uns ja am Samstag im Beat Corner. Und ich habe noch einen schönen Titel von Leonard Cohen, Sisters of Mercy. Damit sage ich Tschüss für heute.

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2: Herzlich willkommen zu Words and Chords heute am 2. Mai 2026 und ich begrüße mit mir im Studio den lieben Aaron.
3: Ja, hey. Hallo Micha, ich grüße dich auch. Es ist ja richtig heiß hier gerade draußen geworden, ne?
2: Also es ist richtig, das ist schon nicht mehr Frühling, das ist ja schon Sommer, so warm wie das draußen ist. Aber ich hoffe, ihr hört uns draußen trotzdem zu bei Words and Chords, weil heute haben wir wieder mal eine Spezialsendung.
3: Wie eigentlich immer.
2: Wie eigentlich immer, genau. Und die Spezialsendung hat auch einen Hintergrund, und zwar hat Aaron heute mal die Musik quasi ausgesucht. Und ja, wir betreten heute ein Genre der Musik, wir haben heute eine legendäre Band, die maßgeblich dazu beigetragen hat, mehrere Musikrichtungen zu beeinflussen mit ihrem Dasein. Und da haben wir uns gesagt, oder wir hatten uns die Idee gehabt, Aaron hatte die Idee gehabt, einfach mal sagen, komm, die machen wir mal.
3: Genau, und dieser Gruppe haben wir ein Thema übergeordnet, nämlich das Thema Radio. Und es gibt von dieser Band, wir nennen den Namen jetzt noch nicht, es gibt von dieser Band eine LP aus dem Jahr 1975, also sie wurde vor 50,5 Jahren veröffentlicht, im Oktober 75. Sie trägt den Namen Radioaktivität und diese Platte ist, finde ich, ein einziges Wortspiel, weil sie thematisiert natürlich, wie der Name schon sagt, Themen, die sich um Radioaktivität, also Uran und der Strahlung, die damit sich befassen, aber eben auch Radio im Bezug auf Funkwellen und eben dem Empfangen von Radiowellen. Genau, und diese LP, die hören wir nachher komplett. Aber ich würde sagen, um ein bisschen in das Radiothema reinzukommen, Micha, was hältst du davon, wenn wir uns jetzt mal einem wieder ganz anderen Genre widmen, nämlich dem A-Cappella-Pop, und zwar den Weißgeist?
2: Das finde ich eine gute Idee, weil das ein guter Kontrast ist zu der Band. Ich meine, die sich auskennen in dem Bereich, die werden jetzt schon wissen, welche Band wir gemeint haben, schon alleine an dem Titel.
3: Ja.
2: Ja, und ja, lasst euch überraschen, aber wir hören jetzt erstmal die Weißgeist
3: mit dem Lied Radio.

0: Ja, das waren die Wise Guys mit Radio.
1: Genau, 20 Jahre ist das jetzt auf dem Markt. Also 2006 wurde das Album veröffentlicht. Also feiert das auch ein Jubiläum. So, jetzt reisen wir aber, wie gesagt, 50,5 Jahre in der Zeit zurück. Und was machen wir jetzt?
0: Ja, und ich würde sagen, wir machen jetzt das, was wir gerade angekündigt haben, und zwar Kraftwerk.
1: Genau, wir spielen jetzt die LP Radioaktivität von Kraftwerk. Kraftwerk, kurz zur Erklärung, waren ja die Pioniere, die Vorreiter der elektronischen Musik, angefangen als Krautrock-Band in den 70ern, wurden sie dann mit Autobahn 1974 dann ja zu Wegbereitern. Kann man das so sagen?
0: Auf alle Fälle. Also das, ich sag mal, ich habe so mal ein bisschen recherchiert und habe festgestellt, dass das Jahr 1970 ein ganz entscheidendes Jahr war. Und zwar das Jahr, in dem die Beatles sich aufgelöst haben und Kraftwerk sich gegründet hat. Also ist quasi so eine Zeitenwende eingetreten. Und Kraftwerk, wie gesagt, du hast es schon richtig festgestellt, sind ja die Wegbereiter der elektronischen Musik. Und die haben schon sehr früh, also Anfang der 70er, angefangen, elektronische Musik zu machen. Mhm. Und die beiden Gründer, Rolf Hütter und Florian Schneider, sind im Prinzip wirklich die Pioniere der elektronischen Musik. Ja, leider ist der Florian Schneider 2020 verstorben. Aber Ralf Hütter ist immer noch Mitglied der Band. Mhm. Und die auch in den Jahren immer wieder wechselnde Besetzung hatte, außer die zwei Gründer, gab es dann immer mal andere. Und ganz interessant ist auch, dass am Anfang Kraftwerk auch mit normalen Instrumenten gespielt hat, in Anführungsstrichen, mit normalen Instrumenten, Schlagzeug, Cello, Gitarre und so weiter. Und
1: die haben sie ja verfremdet dann noch, ne?
0: Genau, die haben sie dann verfremdet, also die haben das dann aufgenommen, die haben dann auch viel mit Synthesizer gearbeitet und so weiter. Und wenn man sich vorstellt, welche Bands dann später dann dazugekommen sind, wie Depeche Mode zum Beispiel, Flock of Seagulls und die ganzen in den 80ern, also das ist schon wirklich beachtlich, was Kraftwerk da geleistet hat. Ne?
1: Auf jeden Fall. Ja gut, dann würde ich sagen, hören wir jetzt mal, wir machen es ja wie bei einer klassischen LP, wir hören jetzt zuerst die Seite A und in der Zeit, die wir dann benötigen, um sie rumzudrehen, ich glaube, dann reden wir noch mal ein bisschen über Kraftwerk.
0: Es gibt noch jede Menge Infos.
1: Super. Na dann, also Radioaktivität von Kraftwerk. Los geht's.

0: Ja, das war der erste Teil, Aaron.
1: Genau, das war die erste Seite der LP Radioaktivität. Und passend hörten wir jetzt gerade zum Schluss ein markantes Pausenzeichen. Das wurde hier als Sendepause deklariert, ne?
0: Ja, die Älteren werden sich erinnern, genau. Es gab früher Sendepausen im Fernsehen. Da lief die Glotze nicht 24 Stunden und 7, sondern da gab es Pausen. Und das hat man halt hier übernommen. So, noch ein bisschen was zu Kraftwerk. Ja, wie gesagt, Kraftwerk war Wegbereiter für Synthie-Pop, für Elektro, Detroit-Techno, House, Disco und auch für die ersten Hip-Hop, für die erste Hip-Hop-Szene war Kraftwerk maßgeblich mit ihrer Musik auch wegbereitend. Und 1997 hat die New York Times Kraftwerk dahingehend geadelt, dass sie die Beatles der elektronischen Tanzmusik sind.
1: Ja.
0: Und ich finde so, ich habe das ja vorhin gesagt, 1970 haben sich die Beatles aufgelöst und Kraftwerk haben sich gegründet. Das stimmt nicht ganz, weil die haben sich schon 68 gegründet, aber nicht unter dem Namen Kraftwerk, sondern unter dem Namen Organisation.
1: Mhm.
0: Und haben sich aber dann 1970 dann in Kraftwerk dann umbenannt und da war ja der offizielle Startschuss für die Musik. So, und jetzt werden sich bestimmt die ein oder anderen fragen, was hat das mit Würz und Kurz zu tun?
1: Eine ganze Menge, oder?
0: Ja, eine ganze Menge, genau. Weil Kraftwerk macht ja ihre eigene Musik, ja, schreibt ihre eigenen Titel. Und darum geht's ja. Ja, um Worte und Klänge. Und ich denke mal, mit Kraftwerk hat man jetzt das Richtige mit Worten und Klängen.
1: Mhm.
0: Aaron, ne? Wir haben es gerade das so angehört und halt gesagt, wir sind so mit, also so ist meine Einschätzung, so die einzige Radiosendung, die so, also ein bestimmtes Thema hat, Würz und Kurz, also Worte und Klänge, und aber so unterschiedliche Musikrichtungen auch bedient, ja, also von Liedermachern Reinhard May über Country, über Pop, jetzt zu quasi zu elektronischer Musik von Kraftwerk.
1: Genau, oder Schiller.
0: Oder Schiller, genau, ja. Also das ist ja auch, ich sag mal, der Urenkel ja von Kraftwerk, Schiller.
1: Ja.
0: Ja. Alles, was, wie gesagt, was danach kam, hat Vorbild Kraftwerk.
1: Genau, und weiß nicht, hast du schon mal Kraftwerk live in Aktion gesehen? Wie machen die das?
0: Leider live noch nicht. Ich habe einige Videos gesehen. Also das ist im Prinzip, kann man sich so vorstellen, es sind meistens vier Männer auf der Bühne, die an einem Panel stehen und jeder hat im Prinzip sein Part.
1: Mhm.
0: Und dann geht's los. Also man sieht jetzt im eigentlichen Sinne keine Band, die Instrumente spielt oder irgendwas, sondern wirklich vier oder fünf, je nachdem, wie die Besetzung ist oder was gespielt wird, Männer, die auf der Bühne sind und Panels haben und dort halt quasi das Ganze machen. Und die haben ja auch unterschiedliche Bereiche, Klangerzeugung, Synthesizer, Keyboard, Stimmen und Vocoder, also Stimmenverzerrer und so weiter.
1: Ja.
0: Ja. Und im Hintergrund laufen dann meistens Videos ab. Ja, also je nachdem, was sie halt für ein Thema haben, Autobahn oder Tour de France oder so, da gibt es ja im Prinzip dann die verschiedenen Videos.
1: Genau. Genau, ja. Ich wollte noch einhaken zum Thema Stimme. Das ist ja auch bei Kraftwerk ein ganz großes Ding. Vor allem Stimmenverfremdung oder Verzerrung. Hatten wir jetzt gerade bei Radioland gehört, ne?
0: Ja.
1: Mit dem Vocoder. Und wenn wir jetzt gleich die zweite Seite, also wir haben jetzt die LP sozusagen umgedreht und haben sie auf unseren Plattenteller gelegt. Und wenn wir jetzt gleich das erste Stück der zweiten Seite hören, das trägt den Namen Stimme der Energie, da werden wir auch einen Vocoder hören. Und also ich finde das eine wirklich tolle Erfindung. Und ich finde diesen Klang einfach sehr interessant, der jetzt dann gleich zu hören ist. Und ja, Micha, was hältst du davon? Wollen wir loslegen?
0: Ja, ja, dann leg mal die Plattennadel auf.
1: Mach ich. Ich habe den Tonarm und jetzt geht's los mit der Radioaktivität Seite 2.
2: 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Ich bin ein riesiger elektrischer Generator. Ich liefere ihnen Licht und Kraft und ermögliche es ihnen, Sprache, Musik und Bild durch den Äther auszusenden und zu empfangen. Ich bin ihr Diener und ihr Herr zugleich. Deshalb hütet mich gut, mich, den Genius der Energie.

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0: Ja, das war die zweite Seite der LP, Radioaktivität von Kraftwerk.
1: Ja.
0: Muss ich kurz überlegen, weil wir uns gerade über die verschiedenen Platten-LPs unterhalten haben. Ich musste kurz überlegen, welche wir heute haben.
1: Ja. Weil,
0: na, wir haben ja auch ein paar in unserem Bestand oder zumindest eine.
1: Genau.
0: Nicht ein paar, sondern eine, und zwar Autobahn, ja.
1: So ist es, also die hast du oder hast die in meinen Plattenschrank mitgebracht.
0: Genau, sind mit übergewechselt zu dir.
1: Genau.
0: Ja, Kraftwerk, also es gibt eine ganze Menge noch zu Kraftwerk zu erzählen, aber wir wollen noch ein bisschen Musik spielen. Kraftwerk ist im Prinzip auch etwas Musikalisches, wo man auch hinhören sollte, ja, weil die Texte, klingt oder die Musik klingt für viele monoton, aber wenn man ich sag mal Kraftwerk auch unter dem Kopfhörer hört, hört man ganz viele verschiedene Sachen, die man so gar nicht mitbekommt.
1: Ja.
0: Und ich muss sagen, ich bin auf Kraftwerk aufmerksam geworden bei der Neuen Deutschen Welle. Und zwar hatten die da einen Riesenhit, der hieß Model.
1: Ja.
0: Und ich denke mal, die so die 80er miterlebt haben, die kennen Kraftwerk auch mit Model. Und dann kam ja noch, glaube ich, Tour de France und Autobahn nochmal als Radioversion dann auf den Markt. Und ansonsten sind ja die Stücke immer länger und nicht unbedingt immer fürs Radio geeignet, außer heute.
1: Genau, außer wenn wir das machen.
0: Genau.
1: Also wobei, das stimmt auch nicht ganz, weil das letzte Stück, was wir spielen, können wir auch nicht ganz ausspielen, weil ja unsere Sendezeit ist ja fast vorbei.
0: Ja.
1: Aber wir haben ja vorhin ganz am Anfang der Sendung Radio von den Weißgeist gehört und die haben ja so ein bisschen das Gefühl besungen, das entsteht, wenn man mit dem Auto fährt und Fenster auf und das Radio läuft. Und das haben ja Kraftwerk in diesem Lied Autobahn ja auch auf so eine gewisse Art und Weise besungen, oder?
0: Ja, hast du recht.
1: Und deshalb würde ich jetzt einfach mal ganz frech vorschlagen, dass wir das jetzt hören nochmal, Autobahn.
0: Ja, sehr gerne.
1: Und noch ein kleiner Funfact. Es gibt ja am Anfang diese Szene, wo eine Tür zugeht und das Auto startet. Das haben Kraftwerk von der Polydor Geräuscheplatte Nummer 9 genommen. Die ist im Jahr 1958 erschienen. So.
0: 1958?
1: Ja, also diese Geräuscheschallplatte.
0: Ja. Polydor, ja, kenne ich.
1: Okay.
0: Sagt mir was, das Plattenlabel.
1: Also ich denke mal, Kraftwerk haben dafür gesorgt, dass diese Geräuschkulisse in die Geschichte eingegangen ist. Genau. Und jetzt hören wir Autobahn. Das war Wilson Kurz.
0: Genau, damit verabschieden wir uns. Bis zum nächsten Mal in 14 Tagen. Nächste Woche gibt es ja die Wiederholung dieser Sendung. Wir hoffen, ihr hört wieder mit rein, wenn es euch gefallen ist. Und ansonsten hören wir uns in 14 Tagen wieder.
1: Genau, nach Himmelfahrt.
0: Genau.
1: Und jetzt?
0: Ja. Entschuldigung.
1: Nee, alles gut.
0: Macht's gut und schönes Wochenende noch.
1: Genau, und falls ihr gerade auf der Autobahn fahrt, haben wir hier den passenden Soundtrack dafür.

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3: 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Ja, alles neu macht der Mai. Willkommen bei Help, der Ehrenamtsagentur, unser Radiomagazin live bei Radio Lotte. Nach dem Song von Stefanie Brill, Kein Schritt, hören wir uns mit Gesuchen und allem, was Neues in der Ehrenamtsszene. Bis gleich.

0: Genau, ich brauche dich hier im Studio von Radio Lotte im Mai bei Help. Mit mir im Studio ist heute die Anja, meine allerliebste Kollegin.
1: Hallo, ich freue mich.
0: Hallo. Und neu im Team, die Pauline, die unsere neue Techie-Tante ist.
1: Das ist ein sehr schöner Titel, danke dafür.
0: Die Techie-Tante, genau. Herzlich willkommen im Team. Wir hatten ja schon einen Tom und wir hatten einen Marc und jetzt ist eine Pauline. Ich glaube, es wird hier voll frauenlastig mittlerweile. So, ja, willkommen im Mai in der Sendung, wo alles neu ist, draußen vor der Tür. Das ist ja eine Aufzeichnung, das wisst ihr natürlich. Draußen vor der Tür tobt gerade der Inklusionstag und wir werden auch noch Überraschungsgäste bekommen. Wir haben welche eingeladen und bis dahin erzählen wir euch, was der Mai bei uns alles neu gemacht hat. Zum Beispiel hatten wir eine tolle Beratung und auch eine tolle Sache, die rausgekommen ist bei einer Beratung, Anja. Erzähl mal.
1: Also wir hatten jede Menge Beratungen. Ende April, Anfang Mai haben sich sehr viele Freiwillige bei uns gemeldet. Auch viele Frauen, tolle Frauen waren dabei, auch zwei Männer. Und ich hatte letzte Woche eine wirklich spannende Beratung. Da kam eine ältere Dame, sie ist neu nach Weimar gezogen, stammt eigentlich aus England und sucht jetzt in der Stadt Kontakt und hat Lust, was zu machen. Und dann habe ich sie in sage und schreibe, hat sie sich selbst 5 Engagements ausgesucht, hat die auch alle im Laufe der letzten 2 Wochen kontaktiert, hat wirklich angefangen von einem Besuchsdienst für eine alte Dame, eine 99-jährige Dame, die, mit der sie jetzt spazieren geht. Dann war sie im Mehrgenerationenhaus mal in einer kleinen Rommi-Gruppe, da will sie ein bisschen unterstützen. Und auch Rommi spielen, kann ja auch Spaß machen, Engagement. Und
0: auf jeden Fall.
1: Und die Gruppe ein bisschen mit betreuen. Dann hat sie sich ausgesucht, Familienpaten. Also sie wird für eine Familie ein Großelternersatz sein, regelmäßig. Und Blutspenden und Plasmaspenden und es nahm kein Ende. Es war wirklich ein spektakulärer Vermittlungsmarathon.
0: Ja, ich meine, man fängt mit vielen Sachen an und die werden dann immer mehr reduziert und dann am Schluss hat man dann sein Herzensprojekt übrig und das macht man dann, bis man stirbt.
1: Manchmal ist auch kürzer okay. Ja. Genau.
0: Okay, also passenden Song dazu habe ich hier von Rick Springfield, heißt Venus in Overdrive. Ich glaube, das passt ganz gut auf die Frau, die du gerade beschrieben hast. Wir hören uns gleich wieder.

0: Wir sind schon so im Gespräch hier. Venus in Overdrive von Rick Springfield, ja. Und ich habe zwei Venuses in Overdrive, habe ich gerade noch eben auf dem Goetheplatz eingesammelt. Und zwar darf ich hier begrüßen die Itchy und die Doreen. Die sind beide beim...
1: Hallo Steffi.
0: Hallo Itchy.
1: Hallihallo.
0: Hallo Doreen. Die sind mir gerade auf dem Goetheplatz über den Weg gelaufen und sind in ihrer grellgelben Verkleidung, sage ich jetzt mal ganz salopp, an mir vorbeigekommen. Sie sind nämlich beide Laufguides beim VfB Oberweimar. Unser kleiner Heimatsverein, der ist gerade wieder aufgestiegen, stimmt, im Fußball, ja, alle sind total stolz. Ja, und Engagement funktioniert natürlich super. Engagement und Sport sind einfach untrennbar miteinander verwoben. Und auch ihr habt natürlich Bedarf an Menschen, die euch unterstützen, auf die eine oder andere Weise. Itchy weiß genau, was ich meine. Sie wurde nämlich gerade ausgezeichnet. Was bist du geworden? Also, sag mal...
1: Also ich war bei der Goldenen Nacht des Thüringer Sports und da wurden die Thüringer Sportler des Jahres, Sportlerinnen des Jahres und Mannschaften des Jahres, aber auch zum ersten Mal die Ehrenamtler des Jahres, also von ganz Thüringen geehrt. Genau.
0: Fantastisch. Endlich mal, ne? Okay, und du bist dabei. Wundert mich nicht, dass du dich nicht jedes Jahr irgendwie auszeichnen lässt, weil ich kenne dich ja nur als aktive Hummel in diesem Bereich.
1: Danke.
0: Und wer mal drauf achtet, der längste Arm Thüringens gehört Itchy Gerstmann. Okay. Also, jetzt erzähl mal, ihr habt, man kann sich ja bei euch natürlich beteiligen, natürlich als Sportler, ist klar, aber auch im ehrenamtlichen Bereich für die gute Sache. Was fällt dir denn dazu ein?
1: Genau, also wir sind, wie gesagt, ein Sportverein. Wir selber betreuen jetzt die Fitness- und die Runclusive-Abteilung. Runclusive-Abteilung bedeutet, wir begleiten Menschen mit einer Behinderung beim Laufen. Und da suchen wir natürlich immer Laufguides, die Lust haben, einfach sich sportlich zu betätigen, aber auch sich mit Menschen zu unterhalten, Spaß zu haben. Keine Ahnung, also wir sind da wie so eine kleine Familie und das sollte eigentlich auch so bleiben, so sein und die sollten sich dann schön einfügen können. Und dann suche ich aber auch noch für die Fitnessabteilung eine Trainerin, weil da sind wir mittlerweile auch 100 Leute und sind nur 3 Trainerinnen und das ist natürlich immer schwer, alles abzudecken.
0: Ja, um nochmal aufs Runclusive zurückzukommen, wie oft oder was muss denn so ein Runclusive Partner mitbringen? Also wie oft trainiert ihr, wie oft trefft ihr euch, wie viel Zeit muss der einplanen, wie fit muss der sein?
1: Also er muss einplanen, wir trainieren immer Mittwoch 16.30 Uhr, etwa eine Stunde. Er muss ein bisschen fit sein, also wir machen so ein Zwischending aus Walken und Laufen, weil es ist jetzt nicht das Laufen so im Vordergrund, sondern einfach die Bewegung für unsere Läufer. Und da kann es halt sein, dass wir einfach mal eine Runde spazieren gehen und dabei singen. Es kann aber auch sein, dass wir wirklich für einen kleinen Wettkampf trainieren. Also man sollte zumindest schon sehr bewegungsfreudig sein, würde ich jetzt mal sagen.
0: Okay, genau. Also und Mittwochszeit haben,
1: 16.30 Uhr, genau.
0: Genau, das finde ich jetzt ein wichtiger Punkt.
1: Ja, das stimmt, das ist für manche tatsächlich eine schwierige Zeit, aber ja. Haben wir jetzt einmal so... angerührt.
0: Okay, also das Gesuch grundsätzlich findet ihr natürlich auch auf der Homepage der Ehrenamtsagentur unter den Gesuchen. Runclusive-Trainer mit werden und auch die Fitnesstrainerin, die noch gesucht werden. Und ihr habt auch ein Gesuch nach einem Platzwart. Ist das noch aktuell?
1: Das ist tatsächlich noch aktuell. Da geht es halt darum, den Rasen zu pflegen, ein paar kleine Reparaturarbeiten zu machen und so. Also das ist tatsächlich... sehr relevant noch.
0: Genau. Okay, also in diesem Bereich sucht ihr auch noch.
1: Ja.
0: Wunderbar. Okay, das werden wir gerne promoten. Doreen, hast du auch noch was zu sagen oder möchtest du gerne deine Oma grüßen?
2: Ich weiß es nicht. Nein, es ist eigentlich schon alles gesagt und wie gesagt, ja, wir sind wirklich da gespannt und wer sich jetzt meldet nach unserem Statement.
0: Tausende.
2: Hoffentlich. Nee, nicht so viel, aber trotzdem eben halt doch genügend, weil eben halt doch immer noch ein Kommen und Gehen ist, auch bei unseren Leuten und bei den Läufern und eben halt bei den Guides. Und ja, und dass wir eben halt doch etwas größer werden und das wäre ganz toll.
0: Dann vielen Dank euch beiden, dass ihr so spontan zugesagt habt, hier euch ausquetschen zu lassen. Und an alle da draußen, Sport ist immer eine tolle Sache, um Gemeinschaft zu erfahren, um zusammen sich zu engagieren. Es ist ja nicht nur das, sondern man trifft sich natürlich auch außerhalb. Wie gesagt, wir haben uns jetzt gerade aus Versehen getroffen und sind einfach mitgekommen, weil das ist ein toller Verein und ihr seid super Mädels und so. Was willst du sagen?
1: Genau, das würde ich auch nochmal kurz unterstreichen wollen. Also eigentlich ist ja die Gemeinschaft das, was uns irgendwie zusammenhält, und ich finde, da sollten wir einfach alle zusammen Bewegung, aber auch viel Spaß gemeinsam haben. Und das ist ja das, was eigentlich das Leben ausmacht und nicht immer nur, wie bei uns hier so Ellenbogengesellschaft üblich ist. Also das liegt mir jetzt zum Beispiel sehr am Herzen.
0: Nein, wir trainieren nur unsere Ellenbogen im Fitness.
1: Genau, richtig.
0: Genau, so machen wir das. Okay, vielen Dank euch beiden und einen ganz schönen Tag noch. Ja, alles Gute.
2: Ne? Danke, tschüss.

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1: Ja, der Song, das war Three Sheets to the Wind, ein schöner Western-Rocker. So, Anja, Business as back to business.
2: As usual.
1: Not as usual. Bei uns ist ja eigentlich nichts normal. Also bei dem Job, den wir machen, finde ich, ist irgendwie. Wir haben so viele Begegnungen mit Menschen, die aus unterschiedlichsten Sphären zu uns so reinkommen. Naja, und das nächste Thema betrifft unseren Margarete-Geibel-Fonds. Mhm. Der Margarete-Geibel-Fonds ist für Frauen ins Leben gerufen worden, Künstlerinnen, und für Teilhabe an künstlerischen, an künstlerischer Teilhabe, sagen wir mal, an Kultur und solchen Dingen.
2: Genau, dass Menschen, die entweder keinen Zugang haben, weil sie entweder bedürftig sind, arm, oder alte Menschen, die in Seniorenheim leben, wo der Zugang zu Kunst und Kultur auch eingeschränkt ist, dass diese Leute wieder ein bisschen Inspiration bekommen oder auch die Kunst und Kultur zu ihnen in die Heime kommt. Das ist eins unserer Leuchtturmprojekte im Geibelfonds. Das ist der spendenfinanzierte Fonds der Bürgerstiftung Weimar, von der wir ja kommen. Und er fördert regional tätige Künstlerinnen und auch jetzt neu bedürftige Kinder, die zum Beispiel eine Maltherapie brauchen oder die gern Zeichenkurse besuchen wollen und sie sich nicht leisten können. Da hatten wir jetzt zwei Flüchtlingskinder zum Beispiel.
1: Und zu diesem Zweck gibt es jetzt gerade eine neue Förderrunde, für die man sich eben bewerben kann. Die geht bis zum 30. Juni. Da sollen Anträge bei der Bürgerstiftung bitte eingereicht werden für Teilhabe, was Anja jetzt gerade gesagt hat. Und was toll ist, weil eigentlich in Weimar kennen die wenigsten, vor allem nicht die Jüngeren, kennen Margarete Geibel nicht. Aber sie war eine Weimarer Persönlichkeit, die hier eben auch künstlerisch gewirkt hat. Und das Stadtmuseum macht eine extra Ausstellung, die wann starten wird?
2: Genau, am 5.6. um 17 Uhr gibt es die Ausstellungseröffnung zur Ausstellung, die fast zwei Monate gehen wird im Stadtmuseum, zum Wirken und Werk und Leben von Margarete Geibel. Sie war ja eine Weimarer Holzschnittbildhauerin. Sie hat viele Motive in dieser Druckkunst erschaffen, war sehr produktiv, war auch Malerin, aber hat vor allen Dingen auch so Inneneinsichten vom Goethehaus, von vielen historischen Gebäuden gemacht, nach denen auch nach dem Zweiten Weltkrieg die Häuser wiederhergestellt wurden, restauriert wurden. Mhm. Vor allen Dingen im Goethehaus wurde das als Vorlage genommen. Eine sehr kreative Künstlerin, die aber auch als Frau es nicht einfach hatte, hier in Weimar wirklich von der Kunst zu leben und sich dem auch zu widmen. Deswegen ist dieser Fonds ja auch von den Nachfahren der Künstlerin mit uns ins Leben gerufen worden. Und wir wollen aber auch bedürftige Menschen fördern und auch Künstlerinnen, die hier aktiv sind.
1: Genau, und das spannt dann den Bogen eben auch zu der Ausstellung. Da gibt es zum Beispiel auch im Angebot einen Parkspaziergang, einen Stadtspaziergang, alles im Sinne Margarete Geibels, und auch eine Druckwerkstatt, wo man dann wirklich auch Holzschnitt sich daran ausprobieren kann, ja, genau. Mit unserer Museumspädagogin Iris Kolomatznik heißt sie, schwieriger Name.
2: Genau, aus dem Stadtmuseum. Also in den zwei Monaten gibt es schöne Formate, die offen sind für alle Bürger der Stadt, wo man die Druckwerkstatt, den Stadtspaziergang und so weiter machen kann. Die Termine findet ihr in Kürze alle auf unserer Website. Die sind offen für alle Bürger, kostenfrei. Und die Ausstellungseröffnung, herzliche Einladung, 5.6. um 17 Uhr im Stadtmuseum in der Bertuchstraße.
1: Genau, wir freuen uns auf euch und auf den nächsten Song, der heißt 3½ Letters.

0: Okay, und wer sich gefragt hat, was ist das für ein wilder Song, den die hier spielen, das war Three Sheets. Nee, Three Words. Halt, also verdammt, wie heißt denn dann? Three and a Half Letters, Entschuldigung. Ist von Chickenfoot und Sammy Hagar. Das ist seine Band, er war früher bei Van Halen. Und der Song bezieht sich auf drei Briefe, die er bekommen hat, wo Menschen um Hilfe bitten, weil er eben auch prominent und bekannt ist, wo es darum geht, dass sie eben kein Zuhause haben, dass sie keinen Job haben, dass es ihnen scheiße geht, dass sie Geld brauchen, dass sie irgendwie am Ende sind. Naja, und das beschreibt eigentlich das Leben vieler amerikanischer Menschen, also zumindest einem großen Teil dieser Leute. Und deswegen wollte ich das einfach mal ganz kurz erklärt haben, dass ein wilder Song eben auch einen wilden Hintergrund hat. Und deswegen passt es gut zusammen. Kommen wir zurück ins kleine beschauliche Weimar. Das kleine beschauliche Weimar hat eine Albert-Schweitzer Gedenkstätte und in der finden Lesungen, Workshops, Konzerte und Vorträge statt und die gilt es mitzuorganisieren. Albert Schweitzer gilt als einer der bedeutendsten Denker des 20. Jahrhunderts und war Arzt, Theologe, Philosoph und Friedensnobelpreisträger. Seine Werte und Ideen sind bis heute von Bedeutung und beeinflussen Ethik und humanitäres Engagement weltweit. Wer sich für die Wissensvermittlung an einer Gedenk- und Begegnungsstätte interessiert, ist hier an der richtigen Adresse. Die Adresse ist übrigens der Kegelplatz in Weimar, direkt hinterm Stadtschloss. Die Albert Schweitzer Gedenk- und Begegnungsstätte wünscht sich ebenfalls Unterstützung im pädagogischen Bereich, denn viele Schülergruppen besuchen den Ort, an dem den Schülern und Jugendlichen Leben, Werk und Werte Albert Schweitzers nähergebracht werden. Es gibt dazu verschiedene Veranstaltungsformate, hatte ich schon erwähnt, Lesungen, Vorträge, Diskussionsrunden und Führungen durch die Ausstellungen im Haus. Wer sich in Haus- und Ausstellungsführungen mit und für Kinder und Jugendlichen einarbeiten möchte, findet hier ein spannendes Einsatzfeld im Kulturbereich. Der Zeitaufwand für die Ehrenamtlichen ist individuell regelbar, aber das ist nicht das Einzige, wo sie Hilfe suchen. Anja hat auch noch die andere Seite.
1: Genau, wie gerade gesagt, gibt es ja jede Menge Veranstaltungen in dieser Begegnungsstätte und auch für die Organisation von Veranstaltungen wird dort immer Hilfe gesucht. Man muss ja die Räume vorbereiten, man muss dann im Nachgang wieder aufräumen, man muss die Technik bereitstellen, dann auch gerne, wer gerne einführende Worte spricht, wer die Besucher empfängt, wer auch mal einen kleinen Vortrag selber halten möchte zu Themen rund um die Inhalte, die die Begegnungsstätte vermittelt, ist dort herzlich willkommen. Man kann mitgestalten, man kann mitorganisieren, man kann kleine Sachen selbst übernehmen. Und es freuen sich Konstanze Eschholz und Frau Postrach, das sind die beiden Damen, die vom Albert Schweitzer Komitee e.V., die auch die Begegnungsstätte bewirtschaften oder tragen. Die sind am Kegelplatz 4 und ihr findet alle Kontaktdaten wie immer auch bei uns.
0: Auf der Homepage der Ehrenamtsagentur unter ehrenamt.bürgerstiftung-weimar.de. So, Zeit für ein bisschen Musik.

0: Talk Dirty to Me. Das war die Klezmer-Version von dem Song von Jason Derulo, Talk Dirty to Me. Ja, Klezmer ist auch demnächst wieder auf dem Veranstaltungskalender in Weimar ganz, ganz groß geschrieben, denn es geht um den Yiddish Summer Weimar, der vom 6. Juli bis zum 19. August ist. Und in dieser Zeit werden Ehrenamtliche gesucht, jede Menge. Es ist ein Gesuch des Other Music Academy e.V. und in verschiedensten Einsatzbereichen könnt ihr tätig werden. Zum Beispiel ein Infopoint-Team. Da werdet ihr der Anlaufpunkt für Künstler und Künstlerinnen, die Teilnehmenden, die Besucher für Auskunft, Ticketverkauf, Merchandise, Kopieraufträge und auch Sauberkeit rund um den Infopoint natürlich. Dann gibt es ein Events- und Awareness-Team. Da geht es um Hilfe bei Vor- und Nachbereitung von den Veranstaltungen, Einlass- und Getränkeverkauf, Spenden sammeln, weil es ist ja eigentlich eine öffentliche Veranstaltung, wo man einfach so hingehen kann. Aber natürlich braucht man auch ein paar Spenden, damit das auch in den nächsten Jahren weiterlaufen kann und so schön ist, wie es sonst immer war. Dann braucht ihr ein paar Grundlagen der Veranstaltungstechnik, weil es werden kleine Bühnensachen, so ein kleines Licht wird da stehen und kleine Verstärker und solche Dinge, die man eben dann mit auch auf- und abbauen hilft. Die Awareness-Arbeit bei Veranstaltungen bedeutet einfach nur zu schauen, ob alles klar geht und ob keiner irgendwie ein Problem bekommt. Dann gibt es noch das Oma-Care-Team. Oma heißt in diesem Fall Other Music Academy. Die ist in der Ernst-Kohl-Straße 23, die Other Music Academy. Auch dort wird viel passieren und da wird Hilfe gesucht für die Vor- und Nachbereitung von den Räumen. Auch dort Sauberkeit, ganz groß geschrieben, Veranstaltungsbetreuung, Awareness, habt ihr gerade gelernt, was das ist bei den Veranstaltungen in der Kohlstraße und gegebenenfalls auch Unterstützung im Kaffeebetrieb. Die Infos und alles, was ihr zu diesen Einsatzgebieten wissen müsst, findet ihr ganz gut beschrieben auf der Homepage von der Other Music Academy. Und zwar unter, was habe ich denn da hier stehen? othermusicacademy.eu. In einem Wort.eu und dann findet ihr alles unter Volunteers. Da könnt ihr euch direkt anmelden. Da gibt es auch so Timeslots, wo ihr euch eintragen könnt. Und wie gesagt, alles, was ihr wissen müsst und wollt. Volunteers at othermusicacademy.eu. Wir haben heute einiges zum Thema Veranstaltungshilfe hier auf dem Tapet. Zum Beispiel?
1: Genau, wir haben noch ein neues Kurzzeitgesuch für den Bereich Ausgabe bei einem Frühstück und Spülhilfe gesucht am Mittwoch, dem 3. Juni von der Caritas Mitteltüringen. Dort gibt es einen mitarbeitenden Begegnungstag der Caritas, wo die Mitarbeitenden eingeladen sind. Ab 10 Uhr werden zwei Personen gesucht am 3. Juni, die helfen, das Frühstück aufzubauen, Kaffee und Teewasser kochen und beim Abräumen und Hinräumen helfen. Von 11 bis 12.30 Uhr brauchen sie wiederum 2 bis 3 Leute, die beim Spülen helfen und dann für das gemeinsame Kaffeetrinken alles vorbereiten. Das wird sein in der katholischen Pfarrgemeinde Herz Jesu in Weimar, die ist in der Paul-Schneider-Straße 3. Und die Kontaktperson ist die Gabi Rabe, die Ehrenamtskoordinatorin der Flüchtlingssozialarbeit der Caritas Mitteltüringen. Also am 3.6., wer Kurzzeit hat, zwischen 10 und 11 oder 11 bis 12:30, könnt ihr auch mal in so ein Ehrenamt reinschnuppern.
0: Genau, alle Infos dazu wie immer auf der Homepage der Ehrenamtsagentur ehrenamt.bürgerstiftung-weimar.de. Und jetzt hat Sean Mendes ein weimar.de. Und jetzt

0: Tschüss. 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
1: So, ja, Anja, du wolltest mich interviewen, aber
2: ja, ich leg jetzt los, pass auf. Hey Steffi, was ist denn bei dir so los im Bereich im Moment? Du bist ja auch bei uns zuständig für die neben der legendären Öffentlichkeitsarbeit seit 16 Jahren.
1: Das ist mein 17. Jahr sogar schon.
2: Bist du ja auch unser Profi für Aktionstage und für junges Engagement.
1: Ja.
2: Kannst du mir da mal kurz berichten, was es da aktuell wirklich Großartiges gibt bei
1: Also
2: dir?
1: Im Moment habe ich ganz viel Kontakt mit ganz vielen Menschen zu Hause und auf dem Weg, am Telefon. Lehrerinnen, die mich anrufen, weil leider die Klasse, die sich gerade ihre neuesten Einsatzgebiete rausgesucht hat, die ganzen Einsatzgebiete leider schon vergeben waren, weil Kindergarteneinsätze am Schülerfreiwilligentag sind das Erste, was sofort weg ist. Und überall, wo Kinder draufsteht, ist direkt eingebucht. Also ich habe 8 Schulen, die sich dieses Jahr beteiligen am Schülerfreiwilligentag. Alle Gymnasien,
2: schön.
1: Die Park-Regelschule ist dabei und die Praxisklasse der TGS Carl Zeiss ist auch dabei. Das Musikgymnasium Belvedere hat sich selbst um eine Einsatzstelle gekümmert. Die arbeitet mit der AWO zusammen dieses Jahr in 2 Einsatzstellen, die mir jetzt fehlen, aber naja, egal. Und ja, schade irgendwie, wir haben unheimlich viele Einsätze mit Senioren und Bauen und Räumen. Aber ich hatte gestern so ein Gespräch mit einem, ich weiß nicht, wie alt wird er gewesen sein?
2: 8. Klasse, da sind sie so 14, 15.
1: Also war auf jeden Fall sehr groß. Man kann das ja in der 8. Klasse mutieren, die irgendwie in alle möglichen Richtungen. Man kann das nicht mehr so richtig einordnen, wie alt die Kids eigentlich sind in dem Alter. Jedenfalls meinte er, ja, das ist ja schade, jetzt haben sich 18 Leute von meiner 28-köpfigen Klasse in was eingewählt, was schon lange weg ist.

0: Ich meine, ja, das liegt halt daran, wir haben einfach nicht mehr so viele Angebote aus dem Kindergartenbereich, weil die Kindergärten werden ja weniger in Weimar, die Kinder werden weniger. Und aber im Seniorenbereich haben wir dafür umso mehr und auch eben im Bauen- und Räumenbereich.
1: Ja, im praktischen Bereich hast du wirklich schöne Einsatzstellen dieses Jahr wieder. Sag mal zwei vielleicht.
0: Ja, also eine fällt mir ein im Kindergarten.
1: Nein, die nicht, die wollte ich jetzt nicht. Wir haben eine ganz neue Einsatzstelle, die Sendehalle Weimar ist dieses
0: das
1: Jahr dabei.
0: Das stimmt,
1: die
0: ja.
1: Die ist erst frisch reingekommen.
0: Genau, hat sich letzte Woche noch bei mir gemeldet. Mhm. Sendehalle Weimar wird ja gerade saniert auch und das Dachgeschoss ist jetzt als nächstes dran. Das muss unbedingt entrümpelt werden und alles muss raus. Mhm. Großer Schlussverkauf in der Sendehalle und da werden ganz, ganz viele Menschen gesucht, die eben einfach da einfach Zeug da raus bringen.
1: Entmüllen.
0: Genau. Ist natürlich nicht nur was für Schüler, sollte es zumindest nicht sein. Also wer Lust hat, sich irgendwie mal ein bisschen zu verausgaben und vor Dreck keine Scheu hat, der kann auch mal einfach in die Sendehalle gehen und da mit entrümpeln.
1: Also der 11. Juni, der Schülerfreiwilligentag in Thüringen, den wir schon lange für Weimar koordinieren, wird dieses Jahr fast 500 Kinder, wirst du ins Engagement bringen. Mhm. Und das steht bald an und da ist noch viel zu tun.
0: Ja, das stimmt. Also, naja, gut, die Hälfte der Klassen habe ich jetzt auch vermittelt. Bei ein paar müssen wir noch jonglieren. Ich suche auf jeden Fall für eine 6. Klasse noch ein schönes Einsatzgebiet, wo eine komplette 6. Klasse irgendwie was machen kann.
1: Okay.
0: Also, die werden auch begleitet mit 2 Lehrkräften. Und wenn ihr eine Idee habt, dann meldet euch gerne bei mir, Stefanie Lachmann, Ehrenamtsagentur der Bürgerstiftung Weimar. Ich freue mich über eure Vorschläge, ansonsten rufe ich halt an. Also euch zu Hause.
1: Danke dir.
0: Genau, Schülerfreiwilligentag am 11. Juni und am 30. Juni und am 25. Juni auch noch eine Klasse in einem Kindergarten. Wo denn sonst?
1: Wunderbar. Ich danke dir. Los geht's.
0: So, Musik. Was? Wir haben Musik. Wo ist die? Wie heißt die? Die heißt? Na, Pauline.
1: Stop
0: Pauline.
1: Moving.
0: Ah, stimmt. Pauline, du bist super, ja. Endlich. sie ist total aufmerksam und ja, reicht hier Sachen an und ist ganz alert hier. Und jetzt kommt von Royal Republic, meiner persönlichen Lieblingsband, ein Song namens Stop Moving.

0: Wir haben noch ein paar frische Gesuche vom Lebenshilfewerk Weimar-Apolda, die ja draußen auf dem großen Platz hier vor Radio Lotte heute ihren Inklusionstag feiern mit allen Leuten allen Bürgern, mit tollen Angeboten, mit einer Ehrenamtsmesse, mit Ständen, mit Snacks, mit Kunst und Kultur.
1: Brauchst du nicht mehr bewerben, ist dann schon ziemlich lange rum, wenn ihr das hier hört.
0: Es ist so üppig und bunt, genau. Aber die Lebenshilfe gibt es ja immer als Einsatzgebiet auch. Und wir haben heute nochmal zusammengestellt, in welchen Bereichen man alles mitmachen kann. Die Lebenshilfe Weimar-Apolda hat ja eine eigene Ehrenamtskoordinatorin, das ist die Jonte Hömig. Sie berät euch gerne auch individuell, je nachdem wie viel Zeit ihr habt, was ihr im Ehrenamt persönlich machen wollt. Sie ist eine sehr erfahrene, sehr kompetente und freundliche Ansprechpartnerin. Also man kann mit der Jonte Hömig selber einfach erstmal einen Termin machen. Man bekommt immer einen Nachweis fürs Engagement. Man ist versichert über die Lebenshilfe im Engagement natürlich. Und es gibt auch einige Ehrenämter mit Aufwandsentschädigung bei diesem großen Träger. Thematisch gibt es mehrere größere Bereiche, in denen ihr tätig werden könnt. Ein großer, schöner Bereich ist, dass man Menschen mit Beeinträchtigung aller Altersgruppen in der Freizeit begleiten kann. Man kann also zum einen Ferienfreizeiten und Reisen mit unterstützen und da mitreisen auch und dort beeinträchtigte Menschen mit begleiten. Und auch Tagesausflüge gibt es in Thüringen oder auch in Deutschland, aber auch ins Ausland reisen sie. Also wer da Lust drauf hat, kann sich bei der Lebenshilfe melden. Zudem gibt es noch Mitmachkurse, auch in Nah und Fern oder auch Bildungsreisen ins nähere und weitere Umfeld. Das ist ein schöner Tätigkeitsbereich für alle, die auch selbst neugierig sind auf neue Orte und neue Menschen natürlich, die man begleitet.
1: Ein weiterer großer Bereich, wo auch immer Bedarf besteht, ist im familienentlastenden Dienst der Lebenshilfe. Da geht es darum, Kinder oder Erwachsene im Alltag zu begleiten. Bunte und vielfältige Aufgaben würden euch da erwarten im familienentlastenden Dienst. Zum Beispiel, das sind jetzt nur ein paar Kleinigkeiten, so als Beispiele, abholen einer Jugendlichen nach der Schule zum Musikunterricht oder zur Logopädie, wenn die Eltern zu dieser Zeit noch berufstätig sind. Oder es gibt die Frau mit Erblindung, die beim Einkaufen Hilfe braucht. Oder die Hilfe für eine Familie, die mit einem schwer mehrfach behinderten Kind, die abends mal ausgehen möchte. Oder die Seniorin, die sich den Spaziergang allein einfach nicht mehr zutraut. Also das ist der familienentlastende Dienst. Da würdet ihr einfach über diesen Spezialbereich noch mit eingesetzt werden. Und dieses Ehrenamt ist auch mit einer Aufwandsentschädigung verbunden.
0: Die Lebenshilfe ist auch Träger der inklusiven Schule Anna Amalia und sie hat auch mehrere Kindergärten in ihrer Trägerschaft, die auch alle integrativ sind. Dort kann man natürlich mit Kindern arbeiten im Ehrenamt, man kann mit in den Gruppen sein, mit in der Schule unterstützen, man kann vorlesen, man kann Kreativangebote betreuen, zum Beispiel in der Kindertagesstätte Hufeland. Die haben eine Gruppe, die zum Schwimmunterricht begleitet werden, regelmäßig, da kann man mitmachen oder man kann Mal- und Bastelangebote in der Kita mitmachen für die Kinder in der Mittagszeit, die nicht mehr schlafen können oder wollen. Die Kita Hufeland sucht auch immer Leute, die den Garten mit ein bisschen auf Vordermann bringen, die bei Ausflügen helfen, im Gruppendienst und bei hauswirtschaftlichen Aktivitäten. Und man kann auch vorlesen in der Grundschule zum Beispiel.
1: Und dann gibt es noch den Bereich Werkstätten und Wohnen. Da könnte man zum Beispiel für die Menschen, die eben in den Werkstätten arbeiten, Spaziergänge begleiten an den Standorten der Werkstätten, zum Beispiel in Legefeld, in Egendorf. Das ist ein ganz toller Biohof, der da draußen aufgebaut worden ist. Dann gibt es noch eine Stätte in Trübsdorf und in Weimar selbst. Es werden Menschen gesucht, die Lust auf Bewegung haben und dabei einfach nicht gerne alleine sind und einen Menschen mitnehmen können. Außerdem gibt es das Event- und Disco-Team, auch eine schöne Sache. Da könntet ihr mitgestalten, organisieren und feiern. Ich war auch schon mal dabei, ist echt eine lustige Veranstaltung. Genau, unter der Disco-Kugel wird getanzt und gerockt. So, das waren die Gesuche der Lebenshilfe, des Lebenshilfewerks Weimar-Apolda. Ja, und wir machen jetzt nochmal ein bisschen Musik. Was kommt denn als nächstes? Pauline, hast du aufgepasst? Natürlich hast du aufgepasst.
2: Es kommt Christina Lux mit dem Titel Reise.
1: Ah,

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1: Und kurz vor Schluss möchte ich euch nochmal auf den Ehrentag 2026 hinweisen mit vielen Mitmachaktionen in ganz Deutschland im Aktionsraum vom 16. bis 31. Mai, wo Vereine, Organisationen, Unternehmen, Privatpersonen in ganz Deutschland ihre Aktionen starten werden. Das können Stadtfeste sein, Aufräumaktionen, Kampagnen für gutes Miteinander, Sport, Musik, keine Ahnung. Jede noch so kleine Initiative ist willkommen, die das gesellschaftliche Miteinander feiert. Und ihr könnt die finden auf einem Engagementfinder. Ihr gebt einfach ehrentag.de ein und dann auf dieser Homepage findet ihr eine Deutschlandkarte, wo ihr dann schauen könnt, was in eurer Region so stattfindet. In Weimar haben wir zwei Angebote. Einerseits ein Picknick auf dem Frauenplan. Das wird sein am Freitag, den 22.05. von 16 bis 18 Uhr. Heißt euch die Lebenshilfe Weimar-Apolda und in Kooperation mit der AIDS-Hilfe Weimar aus Thüringen. Willkommen zu Snacks und ein paar Infos zu Engagement. Wie kann man sich eben in den beiden Bereichen einbringen? Ja, also da werdet ihr die finden, 22.05., 16 bis 18 Uhr, Frauenplan. Und eine Aktion, die auch darüber hinausgeht, ist gemeinsam für Frühchen häkeln. Und zwar häkeln wir Oktopusse, also kleine achtbeinige Tiere, die unter besonderen Standards eben gehäkelt werden. Die sind für Frühchen von dem Verein Frühchen, halt Oktopus für Frühchen Deutschland. Genau, da werdet ihr das finden. Oktopusfürfrühchen.de ist die Homepage und gemeinsam werden diese Oktopusse gehäkelt und die könnt ihr dann da abgeben und die werden abgegeben in Nähanthologien, um die kleinen Menschen zu unterstützen in ihren ersten Lebenswochen. So, das waren die Aktionen für Weimar. Und dann haben wir es auch schon ganz gut geschafft. Eine wilde Sendung war es heute, ein bisschen spontan an vielen Ecken und Enden. Vielen, vielen Dank an Pauline,
2: ja,
1: neu im Team. Schön. Hat es dir ein bisschen gefallen mit unserem Chaos hier?
3: Ja, es hat auf jeden Fall super Spaß gemacht und ich hoffe, ich habe euch einigermaßen gut unterstützen
2: können.
3: Sehr
2: gut, ja.
1: Aber auf jeden Fall.
2: Das war schon klasse.
1: Genau, Venus in Overdrive hier. Die Tech-Tante. Und mit mir am Mikrofon, die Anja Fotenauer-Wolleschensky.
2: Ja, sagt mein Doppelnamen.
1: Ja,
2: nein,
1: ja.
2: Vielen Dank, es war eine sehr spannende Sendung. Danke an euch zwei.
1: Ja, gerne.
2: Gute und Musik.
1: Unsere tollen Gäste hier, Itchy und Doreen vom VfB Oberweimar und den Laufguides. So, wie ihr euch engagieren könnt, das haben wir euch heute oft erzählt. Ansonsten findet ihr uns am Teichplatz in der Teichgasse 12a, die Ehrenamtsagentur der Bürgerstiftung Weimar. Wir sind Montagnachmittag für euch da, Dienstagvormittag und Mittwochnachmittag nochmal. Ansonsten haben wir auch noch ganz andere interessante Sachen für euch zu bieten. Ein Seniorenbegleiterdienst, mehrere Fonds. Bürgerstiftung Weimar ist ein weites Feld. Ich bedanke euch und mich. Wir hören uns das nächste Mal im Juni. Alles Gute bis dahin, eure Stefanie. Ciao.

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Hast du Joseph Shabala erkannt? Hast du Paul Simon erkannt? Das war der Hit Homeless. Das Lied kam 1986 gleichzeitig auf dem Album Graceland von Paul Simon sowie auch auf dem Album Sibuyin Lasane von Ladysmith Black Mambazo. Herzlich willkommen zur neuen Ausgabe von African Spirit. 2 Wochen musstet ihr mal wieder ohne unsere Sendung klarkommen, doch das Warten hat endlich ein Ende. Neben den Radio-Freihörerinnen in Erfurt möchte ich natürlich auch die Hörerinnen in Weimar über Radio Lotte, die in Halle über Radio Korax und natürlich auch die Hörerinnen in Flensburg über Radio Fratz und aber auch genau weltweit die Hörerinnen über www.radio.frei.de, also radio-frei.de begrüßen. Ja, leider muss die heutige Sendung ohne Viktor stattfinden. Da fühle ich mich doch etwas verlassen. Er wurde vom Theater Erfurt verpflichtet, um als dynamischer Statist in der Oper in 80 Tagen um die Welt aufzutreten. Ich hoffe, dass er nicht die kompletten 80 Tage wegbleibt. Mit African Spirit benötigen wir allerdings heute nur 1 Stunde, um von Südafrika bis nach Ägypten zu kommen, und zwar musikalisch. Mit Ladysmith Black Mambazo in der südafrikanischen Stadt Ladysmith sind wir bereits gestartet. Diese Stadt befindet sich irgendwo zwischen Johannesburg und Durban und zwischen Lesotho und Swasiland, beides südafrikanische Binnenstaaten. Die nächste Etappe ist ein Stückchen weiter weg. Das sind so circa 1200 Kilometer Luftlinie weiter nördlich. Oder ja, mindestens 1500 Kilometer mit dem Auto von Ladysmith. Und zwar in Harare, die Hauptstadt Simbabwes. Dort treffen wir im Jahre 1999 Oliver Mtukudzi mit dem Lied Ndima Ndapedza.

Mama. Das Lied Mama von Kajanin aus dem Jahre 1999 aus Burundi, in der Kirundi-Sprache gesungen. Kajanin kommt aus dem südlichen Burundi. Das sind also von Harare, wo wir vorhin waren, nochmal so circa 1500 Kilometer Luftlinie in Richtung Norden. Direkt am gigantischen Tanganyika-See mitten in Afrika. Kajanin gehört zu den großen Stimmen der afrikanischen Musik seit den 90er Jahren und wird als engagierte Künstlerin beschrieben. Sie hat sich vor 25 Jahren auch sehr stark für den Frieden zwischen den Hutus und Tutsis eingesetzt. Als UNICEF-Botschafterin arbeitet sie in zahlreichen humanitären Projekten. Über sich selbst sagt sie, dass sie keine engagierte Künstlerin ist, sondern eine aufmerksame Frau. So, wir biegen nun ab nach Westen und gehen im Prinzip so im Äquator entlang. So auch eine ganz schöne Strecke, so 2000 Kilometer Luftlinie bis an die Atlantikküste in Gabun auf der kleinen Insel Avuta wurde 1943 Pierre Akedenge geboren. Im nächsten Lied zählt er sämtliche Länder Afrikas auf. Da diese Aufnahme aus den 70er Jahren ist, sind manche Ländernamen nicht mehr aktuell. Vielleicht hört ihr raus, welche das sind. Also ich habe zwei erkennen können. Jetzt kommt gleich von Pierre Akedenge Afrika au Bout d'Arme.

von Henri Dikongé. Ein so schöner Song. Ja, Henri Dikongé singt auf Douala, eine der zahlreichen kamerunischen Sprachen. Ist auch schon eine Weile her, das Lied, mindestens 20 Jahre. Nochmal zurück zu Afrika Obota, das Lied vorhin von Pierre Akedenge, zu unserem Gewinnspiel quasi. Da hatte ich ja gesagt, da konnte man zwei Ländernamen raushören, also habe ich zumindest, die heute nicht mehr so heißen. Das war zum einen Ud-Volta, also auf Deutsch hieß es damals Obervolta, und jetzt aktuell das aktuelle Burkina Faso. Und in dem Lied hat er auch Zaire gesungen, was jetzt die Demokratische Republik Kongo ist. Das ist in der Coverversion von Kajanin zum Beispiel dann auch schon berichtigt. Genau. So, das letzte Lied, Françoise, von Henri Dikongé hat uns also über den Äquator gebracht in die Hauptstadt Kameruns, Yaoundé. Dort war auch neulich unser Freund Jules unterwegs. Da müsste eigentlich heute wieder zurückkommen nach Europa. Dort in Kamerun haben wir also das zweite, ja, das war 2000, als es veröffentlicht wurde, glaube ich, oder ein bisschen früher, das Lied Françoise gehört. Seit fast 30 Jahren wiegt uns Henri Dikongé mit seiner vielseitigen Musik und seinen engagierten Texten, mit seinen Songs wie Endol, Azu, Selavi, Bunate, Ongele und so weiter und so fort, hat er uns ja die sehr, sehr wunderschöne Lieder geschenkt. So, nun kehren wir zur Küste zurück und verfolgen diese dann 2000 Kilometer weit in Richtung Westen bis zur Hauptstadt der Elfenbeinküste nach Abidjan. Dort wuchs in den 70er Jahren die burkinische Kadi Diara auf. Seit langer Zeit lebt sie in meiner französischen Heimat Ardèche. Dort habe ich sie auch mal kennengelernt. Und ich freue mich ganz besonders, ein Lied von ihr hier heute Abend abzuspielen. Zusammen mit Synapson hören wir jetzt das Lied Wabea Are von Kadi Diara.

so fein. Woo! Im Sommer 2022 waren sie in der Kulturarena in Jena. Amadou et Mariam hatten da alles gegeben. Das war ein unglaublich schönes Konzert. Also bis auf dass das Publikum, also dass wir sitzen bleiben mussten, denn es waren irgendwie noch irgendwelche Covid-Regelungen da und das war richtig hart. Also die, ich weiß nicht, Amadou und Mariam, die wollten schon auch, dass wir irgendwie mitwippen, so stark wippen, dass wir vielleicht dann tanzen. Naja, gut, aber es war auf jeden Fall trotzdem schön und die zu erleben auf der Bühne, das, das war ja für mich ein wunderschönes Erlebnis und ja, leider ist Amadou vor kurzem verstorben. Ja, eine großartiges Duo, die übrigens auch in, mit diversen Künstlern zusammengearbeitet haben, bei dem letzten Lied mit Manu Chao. Gut, jetzt sind wir in Bamako, in der Hauptstadt Malis. Wir sind also mitten in Westafrika angekommen. Jetzt sind es nur noch schlappe 1000 Kilometer bis nach Dakar an der senegalesischen Atlantikküste. Eine der vielen musikalischen Hochburgen Afrikas. Also ja, und da wahrscheinlich eine der größten Hochburgen, würde ich mal behaupten. In Dakar treffen sich sämtliche Musikrichtungen. Da kommt aufeinander Tradition, Innovation, arabische Musik aus dem nördlichen Afrika, Musik aus dem Landesinneren und nicht zu vergessen die Überseeklänge, welche aus der Karibik in den letzten Jahrzehnten zurückgekommen sind. Also da ist ja vieles nach, zum Beispiel auch nach Kuba, was dann wieder zurück reflektiert wurde, zurückgeschwommen ist und dann weiterverarbeitet wurde und mit Orchestra Baobab können wir uns das gleich mal anhören, wie sich das anhört. Und zwar ja, wollten die uns jetzt auch gerne für einen Trip nach Kuba einladen. Das geht leider nicht, weil irgendwann kommt ja auch Victor wieder zurück von seinen 80 Tagen um die Welt und da muss ich auf jeden Fall hier sein. Aber bis zu den Kapverden können wir gerne mitkommen mit dem Lied Bula Min aus dem, von dem Album Specialist in All Styles. Vom Orchestre Baobab wird in Wolof gesungen und danach dann gleich im Anschluss Wakinya Manja von Cesaria Evora. Aber jetzt erst Bula Min von Orchestre Baobab.

So, schön ist es hier auf den Kapverden. Im Hintergrund hört ihr Cesaria Evora mit Vaquinha Mansa. Cesaria Evora, sie hat die Saudade gesungen. Dieses undefinierbare Gefühl, diese genüssliche Melancholie, dieses träumerische Verlangen eines Woanderssein voller Glück.

Jetzt sind es nur noch 3600 Kilometer Luftlinie bis Alger. Dort erwartet uns bereits ungeduldig Soul King mit dem Hit aus dem Jahr 2020, Mele Gim.

Milligim von Soul King und Daju. Ja, jetzt von Alger aus ist es nur noch ein Katzensprung bis nach Ägypten. Und dort sind wir dann auch am Ende unserer musikalischen Reise durch Afrika, also der heutigen musikalischen Reise durch Afrika angekommen mit einem Klassiker der orientalischen Musik, Awok, also ich weiß nicht, wie man es richtig ausspricht, Awok, aus dem Jahre 1953, geschrieben von Mohammed Abdel Wahab und Hussein El Sayed und mit der berühmten Interpretation von Abel Alim Afes, das Lied Awok. Vorher möchte ich mich noch verabschieden für diese schöne Stunde mit euch Zuhörerinnen und Zuhörer. Ich hoffe, es hat euch Spaß gemacht und jetzt müsst ihr halt 2 Wochen lang wieder ohne African Spirit klarkommen. In 2 Wochen ist geplant, dass wir eine Sendung über ein deutsch-ghanaisches Projekt machen. Mehr möchte ich dazu noch nicht sagen. Dann ist hoffentlich Victor von seiner 80-tägigen Reise um die Welt wieder zurück. Mit dem Heißluftballon ist er unterwegs, oder? Glaube ich. Ja, vielen Dank fürs Zuhören und eine schöne Zeit. Und zum Abschluss das Lied Awok, gesungen von Abel Halim Hafez.

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1: Das Kulturgarten Open Air ein Thema, das hat schon im letzten Jahr ein ziemlich krasses Line-up gehabt. Dieses Jahr hat das Team, das dahinter steht, also der Kulturgarten Thema e.V., nochmal eine Schippe draufgelegt, nämlich mit noch mehr Bands und, zumindest für mich persönlich, auch noch mehr Highlights. Aber dazu gleich mehr. Hier ist Lisa und bei Handmade, das Musikmagazin für Thüringen, gibt's jetzt erstmal ZSK für euch mit Alle meine Freunde. Denn ja, ZSK spielt auch ein Thema.

0: ZSK mit alle meine Freunde, hier bei Handmade, das Musikmagazin. Mein Name ist Lisa und heute hier bei mir in der Sendung ist das Kulturgarten Open Air in Thema. Und da spielt zum Beispiel auch ZSK, die wir gerade gehört haben, genauso wie B-Set Force, Team Scheiße und viele mehr. Wer sich das noch nicht eingetragen hat in den Kalender, das Kulturgarten Open Air ist vom 22. bis zum 24. Mai. Und zwei der OrganisatorInnen habe ich heute hier bei mir bei Handmade zu Gast. Herzlich willkommen Martin, herzlich willkommen Emily.
1: Hallihallo.
2: Hallo.
0: Und ihr seid auch extra aus Thema hier nach Erfurt ins Studio von Radio Frei angereist.
1: Genau, wir sind tatsächlich heute extra deswegen hierher gefahren, haben das ein bisschen noch verbunden, waren noch mal kurz shoppen und so weiter, hatten heute eh Urlaub und deshalb hat das ganz gut reingepasst, ja.
0: Ihr seid dementsprechend auch Teil vom Kulturgarten Thema e.V.
1: Genau. Kurz zu mir, also wie gesagt, ich bin der Martin, ich bin der Vorstandsvorsitzende im Orga-Team mit tätig und zum Festival direkt kümmere ich mich sozusagen ums Infield, also um den Plan, den haben wir jetzt im Vorfeld zusammen gebastelt und das Outfield und außerdem direkt zum Festival bin ich dann für die ganze Sicherheitsthematik verantwortlich, also Ordner, auch die Kommunikation mit dem Ordnungsamt, mit der Polizei und so weiter. Ja, hofft man natürlich nicht, dass da irgendwas ist, aber wenn, dann bin ich da für solche Themen.
0: Also viele, viele verantwortungsvolle Aufgaben. Und wie sieht es bei dir aus, Emily?
2: Hallo, ich bin Emily. Ich bin im Verein tätig, bin Vereinsmitglied und ich bin verantwortlich für den Einlass. Ich kümmere mich, dass da alles reibungslos funktioniert. Ob es Ticketscannen ist, ob es Bändchenausgabe ist oder eben kassieren. Ihr findet mich am Einlass.
0: Okay, na, das ist doch auch schon mal gut zu wissen. Ihr seid, habe ich ja schon gesagt, beide Teil des Kulturgarten Thema e.V. Wenn ihr nicht gerade so ein großes Festival organisiert, was macht dann der Verein?
1: Genau, also unser Verein hat sich jetzt gegründet, ganz kurz schon mal zu der Geschichte, also vor circa 3 Jahren. Also vor 2 Jahren waren wir dann sozusagen auch gemeinnützig. Haben dann das Festival komplett auch alles über uns laufen lassen. Also kurz nochmal zu der Geschichte, ist dies ja das 4. Jahr. Die ersten 2 Jahre sind noch über Kooperationspartner gelaufen. Das war das Bündnis für Demokratie und Weltaufenthalt, Kloster Vesra. Genau, und die haben uns am Anfang so ein bisschen unterstützt, dass wir das eben auf die Beine stellen konnten, im Sinne des Vereins hintendran. Und seitdem machen wir das selber. Und genau zu unserem Verein, wir machen übers Jahr auch kleinere Veranstaltungen, also letztes Jahr hatten wir glaube ich fünf, sechs Veranstaltungen übers Jahr, das ist dann auch so Punkrock bei uns im Garten über den Sommer. Wir hatten auch so kleinere, ich nenne es mal Blues-Veranstaltungen von der älteren Generation, an die wir bei uns im Verein haben, die das recht gerne dann veranstalten. Aber wir machen auch einmal im Jahr so eine Hardcore-Show direkt bei uns im Clubhaus. Das ist so das, was wir übers Jahr machen. Also wir machen nicht nur das Festival, wir machen auch übers Jahr eben für die direkte Umgebung so ein paar Veranstaltungen.
0: Cool. Und wie viele Leute gehören insgesamt zum Verein?
1: Also da haben wir ja, wie gesagt, wir sind ja noch ein sehr junger Verein. Man muss aber wirklich sagen, wir sind sehr schnell gewachsen. Also im ersten Jahr, also wir haben uns gegründet aus circa 5 bis 10 Personen. Und es ging dann aber wirklich in den ersten 2 Jahren dann, also bis jetzt hin sind wir mittlerweile 30 Personen im Verein. Also es sind wirklich tendenziell immer weiter gestiegen. Und wir denken auch, dass nach dem Festival dann nochmal Leute dazukommen. Also es wird immer mehr, es haben da immer mehr Leute Bock drauf, die da selber als Gäste kommen und dann sagen, pass auf, ihr seid unterstützenswert und ich bin da gerne dabei.
0: Voll gut. Und wie viele sind da jetzt wirklich so auch im Orga-Team vom Festival? Denn manchmal hat man es ja, also kennt das ja auch hier bei Radio Frei, hat man ganz viele, ich sag mal eher stille, passive Mitglieder, die zahlen halt dann ihren Beitrag, aber machen selbst gar nicht so viel, was ja auch vollkommen okay ist.
1: Bis zum letzten Jahr war das alles ein bisschen wild bei uns, so die Organisation und so weiter. Wir haben das jetzt seit diesem Festival, also seit letztem Jahr nach dem Festival dann so ein bisschen strukturiert, haben jetzt tatsächlich, hört sich professionell an, sogar so ein kleines Organigramm, wo jeder so seine Zuständigkeiten hat und so weiter. Und ja, das hat uns massiv geholfen, da wirklich Arbeit abzugeben, selber als Vorstand oder als ja, wie sagt man es, den Kern halt. Und dadurch hat sich das so ein bisschen verlagert. Also es ist tatsächlich entspannter geworden für uns persönlich als Vorstand, obwohl es immer größer wird, das Festival, ja.
0: Wie kann ich mir denn den Kulturgarten vorstellen?
2: Den Kulturgarten kannst du dir vorstellen als eigentlich Familie. Wir sind Familie, weil der Vorstand schon allein aus Familie besteht. Es ist einmal der Martin, es ist der Bastian. Bastian ist Martins Bruder. Dann ist die Anne. Anne ist Bastians Freundin und die Mama von Martin und Bastian. Und dann ist noch ein sehr guter Kumpel im Vorstand. Und ja, also wir sind schon eine Familie, weil wir uns immer überall helfen und ja.
0: Ja, und wie sieht es vor Ort aus? Also wenn man noch nicht bei euch war?
1: Man muss sich das so ein bisschen vorstellen, da ist so ein alleine gelegener Garten, so mitten auf einer Wiese, wenn man Thema rausfährt Richtung Meining. Genau, der hat früher so der Kirmes gehört oder die hat den gepachtet. Wir haben das mit der Zeit dann so ein bisschen übernommen und immer weiter aufgearbeitet. Und wie gesagt, das ist da wirklich ein kleiner Garten. In diesem Garten hat früher auch das Festival alleinig quasi stattgefunden. Der Platz hat dann natürlich mit der Zeit nicht mehr gereicht. Also wir haben da wirklich auch sehr viel Platz dadurch, dass die Wiese da komplett bis zur Werra, also von Straße bis Werra, ist da ewig viel Platz. Und genau das nutzen wir dann eben alles so rundherum um den Garten. Also der Garten selbst direkt ist tatsächlich nur noch der Backstage-Bereich für die Bands dann, ja.
0: Und, aber in dem Garten finden dann die Konzerte statt. Also wenn du jetzt sagst, ja, Blues-Konzerte, Hardcore-Shows und so, das findet da schon noch statt.
1: Genau, also diese kleinen Konzerte übers Jahr hinaus, das findet nach wie vor in dem Garten statt. Wir haben das da mittlerweile recht gut eingerichtet, dass man da auch sich bestimmte Sachen halt von der Arbeit her einspart. Also wir haben da mittlerweile Lagerräume und sowas, haben auch einen recht nahegelegenen Garten auch von einer Bekannten, wo wir dann den Strom herziehen. Mhm. Dann haben wir Toiletten vor Ort und wie gesagt, das ist mittlerweile recht gut eingerichtet, ja.
0: Und wird dann auch richtig noch gegärtnert? Also, dass da irgendwas angebaut wird oder Blümchen gießen?
1: Tatsächlich nicht, nein. Also nee. In dem Garten wird jetzt nichts irgendwie von Landwirtschaft betrieben oder sowas. Also wir treffen uns da regelmäßig, machen da Arbeitseinsätze und sowas, mähen da das Gelände und bringen das immer weiter so ein bisschen in Schuss. Aber ansonsten wird da jetzt nichts gegärtnert oder so, nein.
0: Okay, naja, hätte ja sein können. Thema ist vielen Leuten wahrscheinlich auch ein Begriff, weil dort vor einigen Jahren Deutschlands größtes, wenn nicht sogar Europas größtes, ich weiß es nicht, Rechtsrockkonzert stattgefunden hat und leider auch Rechtsextreme wie Tommy Frank dort geführt, ich sag mal, Faschismus auch in der Region so ein bisschen salonfähig gemacht haben. Zumindest kommt es mir als Außenstehende so vor. Wie empfindet ihr die Situation aktuell bei euch in der Gegend?
1: Man muss sagen, dieser Herr Tommy Frank ist ja jetzt nicht mehr direkt bei uns Nachbar in Klosterfester, sondern ist so ein bisschen umgezogen, ein paar Dörfer weiter nach Prattendorf. Aber nach wie vor ist bei uns die Region halt davon geprägt. Also die Leute, auch bei uns direkt ein Thema, sind teilweise, also es sind so viele Anhänger und da kennt man dann schon so ein bisschen seine die Gesichter und weiß da schon, was los ist. Aber also ist nach wie vor ein großes Problem in der Region und ja, wie gesagt, es hat sich im Endeffekt nur verlagert, das Problem. In Prattendorf sind dann auch Leute, die das so ein bisschen auch dagegen wirken, wie das Bündnis für Demokratie damals. Die haben sich ja daraus gegründet sozusagen. Die unterstützen wir natürlich auch mittlerweile tatkräftig und ja, also es ist nicht besser geworden, okay. Leider.
0: Und für dich, Emily, fühlt sich's auch so an?
2: Ja, also ich bin der gleichen Meinung, es ist nicht besser geworden und vor allem bekommt man das auch so hautnah mit, wenn wir jetzt im Garten sind und da diese Anhänger vorbeifahren, weil da ist eben gerade die B89. Und wir im Garten sind, dann werden da auch so Parolen gerufen und wir werden beschimpft und das ist dann halt schon nicht cool. Ich bin schockiert, wie viele Menschen einfach dort gewesen sind zu diesen Veranstaltungen. 2017 war das, glaube ich, ja, und 2019, wie viele Menschen sich da wohlgefühlt haben und dort eben hingegangen sind und mitgemacht haben. Das war schon erschreckend zu sehen.
0: Ja, das kann ich mir vorstellen. Du hast ja gesagt, dass ihr auch angefeindet werdet. Ist das schon mal irgendwie eskaliert oder habt ihr da schon mal was zur Anzeige gebracht?
1: Tatsächlich ist es jetzt noch nicht direkt eskaliert. Also zum Festival war das immer recht ruhig. Da waren jetzt nicht irgendwelche Gegenproteste gegen uns dann oder sowas. Man muss aber dazu sagen, im ersten Jahr, also als wir da so ein bisschen größer geworden sind dann schon, war das Polizeiaufgebot natürlich sehr, sehr hoch, weil das natürlich im Verdacht stande, dass es eben eskalieren könnte. Aber ansonsten hat man da im privaten Umfeld schon ab und zu mal was, aber jetzt so in diesem Veranstaltungs-Kulturgarten-Umfeld an sich nicht. Also wir haben immer mal so ein paar Banner, die halt dann beschädigt werden oder runtergerissen, aber ja, das sind so, ich nenne es mal Kleinigkeiten dagegen. Ja.
0: Na, dann drücke ich mal die Daumen, dass es nicht schlimmer wird. Kommen wir nochmal zu einem schönen Thema. Ich habe es am Anfang der Sendung schon gesagt, ihr hattet letztes Jahr schon ein echt krasses Line-up und richtig viele Bands. Dieses Jahr habt ihr einfach noch mehr. Warum das so ist, das klären wir gleich. Vorher möchte ich noch eine Band spielen, die auch beim Festival mit dabei ist. Und zwar ist das Rantanplan mit Wir sind nicht die Onkels.

0: Rantanplan, wir sind nicht die Onkels. Hier beenden wir das Musikmagazin und auch beim Kulturgarten Open Air ein Thema. Das Festival, das findet vom 22. bis zum 24. Mai statt, also schon bald. Und Tickets gibt's auch noch im Vorverkauf. Heute bei mir sind Martin und Emily aus dem Orga-Team, also vom Kulturgarten Open Air. Und ich hatte es eben schon mal so ein bisschen angeteasert. Euer Line-Up war schon letztes Jahr mega krass mit vielen Bands. Und dieses Jahr habt ihr einfach noch mehr rausgehauen. Also es spielen noch mehr Bands. Wie schafft man das als, ich sag mal, kleiner, in Anführungszeichen, Verein, so ein riesiges Festival zu stemmen?
1: Ja, wie soll man sagen, wir sind tatsächlich sehr immer optimistisch gewesen. Also so ein bisschen zum letzten Jahr. Wir haben da so ein bisschen, letztes Jahr hat uns das bestärkt. Wir haben letztes Jahr dieses ganze Festival, dieses ganze Drumherum ohne irgendwelche Zuwendung in Form von Förderung oder irgendwas gestemmt. Haben da bis zum letzten Tag, also bis zum Sonntag, wirklich die Daumen gedrückt, dass wir da irgendwie mit der Null rauskommen und so weiter. Haben dann minimales Plus gemacht, was wir natürlich gleich wieder in die Strukturen und so weiter investiert haben. Ja, das hat uns bestärkt. Man könnte fast schon meinen, wir haben ein bisschen Höhenflüge gekriegt nach dem Festival.
0: Genau. Ich weiß ja nicht, wie viele Bands sind es jetzt insgesamt mehr im Vergleich zum Vorjahr?
1: Also es ist tatsächlich das Doppelte von den Bands her, genau.
0: Krass, das ist wirklich krass.
1: Ja. Und wie gesagt, von den Headlinern her, nach dem Festival so ein bisschen, wir haben dann natürlich sehr viel angeschrieben, sehr viel geguckt. Das ist dann immer so ein bisschen schwierig, weil wir ja doch noch ein sehr kleines Festival sind. Die Bands kennen uns noch nicht, die sind da selber noch so ein bisschen skeptisch. Lohnt es sich, da hinzufahren? Stemmen die das überhaupt alles in der Größe und so weiter? Wie gesagt, wir haben immer an uns selber geglaubt. Und ja.
0: Na, dann drücken wir einfach die Daumen, dass ihr nicht zu optimistisch wart, aber ich glaube nicht. Also, wir können ja mal kurz aufs Line-Up gucken. Wir haben vorhin schon ZSK gespielt in der Sendung. Die sind mit dabei als Headliner am Sonntag zum Beispiel. Rantanplan ist mit dabei, haben wir gerade gehört. Was sind denn sonst noch so die Highlights?
1: Die Highlights in sich. Also man muss zu uns sagen, als Privatperson, wir gehen übers Jahr hinaus auch auf viele Konzerte und Festivals und so weiter. Und dann hat man da schon so seine Highlights und ich sag auch Bands, wo man, also die man selber auf der Bühne sieht und sagt, oh, das wäre schon echt cool, wenn die jetzt bei uns im Thema auch mal auf der Bühne stehen würden. Und so haben wir das dann aufgebaut. Und wie gesagt, so ist dann eben auch Team Scheiße dazugekommen, die mal letztes Jahr in Merkers gesehen haben, die uns sehr gefallen haben. Also zu Merkers, kurz zum Rock am Berg, da sind wir selber seit letztem Jahr als Helfer tätig. Und da unterstützt man sich mittlerweile auch schon so ein bisschen gegenseitig in den Vereinen, dass ja alle jetzt nicht so einfach haben. Und ansonsten zum Line-Up, ja, wie gesagt, also die Bands, wir wählen die immer so ein bisschen aus. Zuerst machen wir so eine kleine Umfrage im Verein, da kann jeder mal so reinschreiben, einfach auf was er denn Bock hat. Und dann gehen wir das durch und bei den Headlinern ist es dann wirklich so, dass wir auch schon lange im Voraus die anschreiben müssen. Und dann die Daumen drücken müssen, dass da überhaupt eine Antwort kommt. Und ja, aber durch diese Größe, die sich jetzt schon aufgebaut hat, in Anführungszeichen, wird es natürlich dann auch ein bisschen leichter mit den Bands, ja.
0: Aber jetzt hau doch mal raus, wer ist denn alles so mit dabei?
1: Genau, also du hast ja schon gesagt, ZSK ist am Start, Team Scheiße ist am Start, Born from Pain, das sind so unsere drei Headliner, also pro Tag haben wir immer einen Headliner eingeplant, dann Rantanplan, Fokus, Blutsack gegen Zombies vom Other Spaces ist natürlich dabei, worüber wir uns auch sehr freuen. Butterwecke, die stehen tatsächlich nicht das erste Mal dieses Jahr bei uns, also die waren vor zwei Jahren schon mal am Start. Dann haben wir noch Pestpocken mit da. Trepto, Ghetto Justice, mein persönlicher Favorit.
0: Okay.
1: Erection, MDC, Kodda, wonach wir suchen, Sendeschluss, Band ohne Anspruch, Bernhard Fuchs, Baraka, Pastor Gerald, Einhornkrieger, Makaber, Sonne Ost, Trendine Stitches und Sascha und die Hering und Barry of Phoenix. Genau, krass. Das ist so das komplette Line-Up jetzt mal runtergeleiert.
0: Okay, jetzt kennen wir schon deinen Favoriten. Emily, was ist dein Favorit?
2: Also ich glaube, Martin hat vergessen, Team Scheiße zu erwähnen.
0: Nee, hat er gesagt.
2: Hat er gesagt.
0: Ja, ja.
2: Das ist so persönlich mein Highlight und natürlich auch ZSK und auf Butterwecke freue ich mich auch schon wieder sehr. Aber Team Scheiße habe ich jetzt schon zweimal gesehen. Einmal sogar in Leipzig beim Flinterwinter. Das fand ich eine richtig coole Veranstaltung. Und aber auf die anderen Bands freue ich mich auch sehr, weil ich bin immer offen für Neues. Die kleineren Bands, sage ich jetzt mal, die habe ich bis jetzt noch nicht live gesehen. Aber ja, also ich freue mich sehr, bin offen für Neues. Auf Ghetto Justice bin ich auch schon sehr gespannt. Wir waren vor 2 Jahren beim End Like You. Und da haben die auch schon gespielt, da wollte ich aber nicht mit auf das Festivalgelände, sondern habe mir das einfach nur angehört und es hat sich schon sehr cool angehört. Und Martin war total begeistert und hat mir von der Show erzählt. Und
0: dann hast du dich geärgert?
2: Ja, ich habe mich sehr geärgert, dass ich nicht mitgegangen bin und ich bin sehr gespannt.
0: Sehr cool. Martin, du hast eben schon mal so erzählt, wie die Auswahl der Bands entsteht, also dass ihr da alle erstmal Namen in den Ring werfen könnt. Machst du dann auch das Booking oder wer macht das Booking?
1: Also ich selber mache tatsächlich nicht das Booking direkt, also ich bin da in dieser Gruppe mit drin, in der wir das dann alles regeln, aber das übernehmen mittlerweile andere von uns. Also wir haben noch einen sehr, sehr guten Kumpel, der kommt aus Neumarkt, das ist unten in Bayern. Und er hat dann auch so ein paar Leute noch, also er arbeitet in der oder allgemein in der Veranstaltungsbranche. Mhm. Und er hat dann auch sehr gute Leute mit rangezogen an uns, worüber wir mittlerweile wirklich sehr, sehr dankbar sind. Und da haben wir das natürlich so ein bisschen professioneller gemacht mit der Zeit.
0: Ja, aber also, trotzdem noch im Ehrenamt?
1: Genau, komplett im Ehrenamt bei uns. Also die Leute sind auch im Verein mit drin und das ist bei uns alles komplett ehrenamtlich, genau.
0: Krass, kann man sich eigentlich kaum vorstellen, dass man so ein großes Ding, ich denke mir das auch mal beim Rock am Berg, dass man das noch ehrenamtlich stemmen kann. Also Hut ab.
1: Genau, das wächst mit den Leuten, die halt Bock darauf haben. Ja. Ja, zum Glück gibt es noch so viele.
0: Ja, ja, auf jeden Fall. Ich fand das auch cool, was du vorhin erzählt hast, dass ihr da auch quasi, ich sag mal, mit dem Rock am Berg befreundet seid und dass ihr euch da gegenseitig unterstützt.
1: Ja, das ist auch gewachsen. Also wir haben da so ein bisschen erstmal geschrieben, so und so. Wir hätten da Bock, euch erstmal zu unterstützen. Und da ist man ins Gespräch gekommen, auch mit einem Vorstandsmitglied und so weiter. Und so ist das dann in die Wege gekommen, ja.
0: Voll cool. Wenn wir nochmal aufs Line-Up schauen, mein persönliches Highlight sind die Platzer King Zombies from Outer Space oder auch B-Side Force, wie sie auch auf eurem Plakat stehen. Die sind aus Österreich und ich finde das total spannend, weil wenn man die live sehen will, musste man bisher immer total, also was heißt total weit wegfahren, aber irgendwie deutschlandweit sind die schon unterwegs, aber ich glaube das nächste, wo ich sie mal erlebt habe, das war in Leipzig. Und dann sind sie einmal in Thüringen, kommen aber jetzt nicht nach Erfurt oder so, sondern spielen halt bei euch ein Thema. Wie ist da die Connection zustande gekommen?
1: Das war tatsächlich ein bisschen komplexer, nenne ich es mal. Also wir haben die jetzt nicht selber direkt angeschrieben. Das war an der Stelle so, also dass wir auch Kollegen aus Ilmenau hatten, von dem ansässigen Verein da, der eben auch solche Veranstaltungen in der Richtung macht. Und die Bands haben da eben angefragt, also die sind auf Tour gerade und haben gefragt, ob sie da eben einen Stopp einlegen können. Und die Immenauer haben dann direkt gesagt, pass auf hier, da machen wir keine Veranstaltung, das ist Kulturgarten. Haben die dann vermittelt, also das war eben cool. Blutzer gegen Zombies und noch MDC. Ah. Die sind eben zusammen unterwegs und so ist das dann. Also es hat dann gut funktioniert und wir haben die natürlich mit Kusshand genommen.
0: Ja, ich freue mich auch sehr. Also ich komme auf jeden Fall auch vorbei. Hier sind Platzsucking Zombies from Outer Space mit Moonlight Sonata.

0: Bloodsucking Zombies from Outer Space mit Moonlight Sonata hier bei Handmade, das Musikmagazin. Und die Bloodsucking Zombies, also B-Side Voss, könnt ihr auch live erleben, und zwar beim Kulturgarten Open Air in Thema. Das ist nämlich auch heute unser großes Thema. Ich habe zwei der OrganisatorInnen hier bei mir, und zwar Martin und Emily. Wir haben schon über das Line-Up gesprochen, auch schon so ein bisschen über den Aufwand, der dahinter steckt. Was mich mit Blick auf die Musik noch interessieren würde: Es ist ja klar erkennbar, so eine gute Mischung aus wirklich, ich sag mal, großen Playern, großen Bands, ne, ZSK, für mich auch B-Side Voss, großer Player. Und man hat trotzdem noch kleinere, lokale oder vielleicht auch unbekanntere Bands. Warum war euch das denn so wichtig?
1: Genau, also von Anfang an, von den ersten Jahren im Festival und so weiter, haben wir immer versucht, eben diese regionalen Player mit einzubeziehen, da auch vor allem so Connections zu knüpfen und so weiter, wenn man da eben rangekommen ist, weil manchmal bei den kleinen Bands ist natürlich dann auch mit der Anfrage und so weiter, bis da mal eine Antwort kommt oder so, manchmal ein bisschen schwierig, aber natürlich versuchen wir gerade unsere Region, die eben sehr schwierig ist durch diesen braunen Sumpf und was wir alles vor Ort haben, versuchen wir den Leuten da eben eine Bühne zu geben, auch egal wie groß wir jetzt sind oder werden, wird das immer ein Thema sein, diese lokalen Akteure eben zu unterstützen. Und wie gesagt, da legen wir auch nicht viel Wert auf das Geld oder so. Es geht da wirklich nur darum, diese Leute vor Ort auf die Bühne zu holen. Und mittlerweile kommen ja auch sehr viele von außerhalb, die dann eben die Bands auch neu kennenlernen und sagen, oh, die hören sich aber echt cool an, habe ich noch nie gehört. Und ja, das ist so ein bisschen unser Gedanke dahinter natürlich.
0: Ja. Hast du so grob auf dem Schirm, wie viele der Bands aus Thüringen beziehungsweise, ich sag mal so, auch angrenzend aus Bayern und so kommen?
1: Tatsächlich jetzt auf den Sprung kann ich das jetzt nicht so sagen. Also ich denke so fünf Bands so ungefähr, ja, müssen so aus der Region kommen.
0: Genau. Naja, das ist ja auch schon viel.
1: Genau.
0: Ja. Musikalisch ist es ja so Punk, wir hatten gerade Horrorpunk, Rock, Hardcore, Ska. Ist das quasi auch eure Lieblingsmucke?
1: Tatsächlich, mittlerweile also haben wir uns dahin gewandelt. Ja.
0: Ach was, also, was habt ihr denn vorher gehört?
1: Naja, ganz früher hat man halt so ein bisschen mit Rock, ein bisschen Metal, so. Wir waren früher immer in Wacken. Aber mittlerweile haben wir uns da wirklich so hin entwickelt. Ich meine, unsere Haltung war immer gleich, natürlich. Also, aber an der Stelle, also wir hören privat auch fast nur noch Punk, Hardcore. Das ist so unsere Richtung, ja.
0: Bei dir auch?
2: Ja, bei mir auch.
0: Ja. Und du sagst, das hat sich so entwickelt. Ich meine, das hängt ja dann natürlich auch, du hast ja schon gesagt, ihr habt da so eine Gruppe und da schreibt jeder irgendwie so seine Lieblingsbands irgendwie rein, die man anfragen könnte. Wäre es denn jetzt schlimm, wenn irgendwas komplett ausbrechen würde? Also wenn jetzt jemand sagen würde, oh, ich hätte gerne, keine Ahnung, irgendein Hip-Hop-Act oder so, würde das da noch mit reinpassen? Oder habt ihr jetzt schon gesagt, nee, das ist jetzt hier unser Genre, das wollen wir bedienen, das ist, ich sag mal, unsere Zielgruppe und da wollen wir hin.
1: Wir haben natürlich so unsere, wie nennt man es, Bubble, aber wir sind da für Neues immer offen. Also gerade wenn es so Richtung was ganz Neues geht oder was Lustiges, wo natürlich von der Band her auch die Haltung unserer Meinung und so weiter entspricht, dann sind wir da natürlich offen, aber wir gucken schon, dass wir so in dieser Richtung auch bleiben, im Großen und Ganzen. Also wir werden jetzt nicht in 2 Jahren Elektrofestival werden oder so.
0: Ja. Ihr organisiert ja nebenbei, nenne ich es jetzt mal so, als Verein auch andere Konzerte. So ein 3-tägiges Festival dann auf die Beine zu stellen, das ist ja dann schon nochmal was ganz anderes. Wann habt ihr denn angefangen mit der Orga für dieses Jahr? Also wie weit im Voraus? Ich kann mir vorstellen, auch was jetzt so Bandverträge betrifft, da sind bestimmt einige schon vor langer Zeit geschlossen worden.
1: Also es gibt eigentlich kein Ende. Also das eine Festival ist quasi vorbei. Letztes Jahr 25 dann und direkt danach, wenn das so ein bisschen ruhen gelassen wurde und so weiter, dann geht das natürlich direkt los mit Bandanfragen und so weiter. Aber auch gerade diese großen Bands werden teilweise jetzt schon im Frühjahr dann angefragt für 27.
0: Ich wollte gerade sagen, steht da auch schon was?
1: Da steht also tatsächlich nichts direkt sagen, fest aber, jetzt. Aber okay. Wir haben schon ein paar Anfragen getätigt, ja. Genau, also da muss man mittlerweile wirklich sehr, sehr schnell sein und natürlich hoffen, dass da auch die Antwort dann kommt, bevor die Bands halt schon komplett ausgebucht sind oder wie auch immer. Und ja.
0: Was ist so der größte Unterschied zwischen der Orga von einem Konzert Und so einem Festival, ist es auch so dieses ganze Sicherheitskonzept, was dahinter steckt?
1: Also das Festival an sich ist natürlich sehr, sehr komplex. Also das ist wirklich eine ganzjährige Aufgabe. Also wir sind da, egal, also wenn das eine Festival jetzt rum ist, 2 Wochen später, da sitzen wir schon wieder dran und planen da wirklich fürs nächste Jahr, machen uns da so eine Zeitschiene, wann was halt abgehakt werden muss und so weiter auch gleich. Ja, das kann man nicht vergleichen mit so einem kleinen Konzert. Da ist es ja tatsächlich so, dann man schreibt halt die Band an, habt ihr Bock da zu spielen, so und so, Datum, dann geht es schon an die Anmeldung und so weiter und im Endeffekt ist das jetzt nicht so spektakulär. Mhm. Da schaltet man dann noch Werbung und so weiter und aber das ist, also das kann man wirklich nicht vergleichen.
0: Bühne, Technik.
1: Ja, das sind alles so Posten.
0: Ordnungsamt.
1: Ja. Ich meine, wir gucken natürlich auch immer im Voraus schon, also wir haben schon vor, das noch ein paar Jahre zu machen, auf jeden Fall. Genau, und da gucken wir dann auch immer schon so ein bisschen langfristig, was könnte man da anschaffen, was macht vielleicht Sinn, wenn man es jetzt 3-mal mietet, kann man es vielleicht gleich kaufen und sowas. Mhm. Also wir gucken da auch immer langfristig. Ja.
0: Naja, das macht auf jeden Fall Sinn. Eine Band, da gefühlt die Zeit echt schnell vergeht hier heute in der Sendung und ich die unbedingt noch mit erwähnen soll, ist Sendeschluss aus Bayern. Und quasi dein Bruder hat mir den Tipp gegeben, die zu spielen in der Sendung. Die sind natürlich auch mit beim Kulturgarten Open Air dabei und die releasen bei euch zum Festival ihr neues Album. Also haben die da noch mit dabei. Ich muss ehrlich sagen, Sendeschluss hat mir bis gestern noch gar nichts gesagt. Kennst du die Band näher? Also ist genau. Ja quasi einmal über die Grenze und ja. Dann ist man ja schon da.
1: Also zu Sendeschluss muss man sagen, das ist so eine kleine Herzensangelegenheit für uns. Also die haben auch, als wir ganz am Anfang standen und da eben noch sehr beschäftigt waren, überhaupt Bands zu bekommen und so weiter, waren die sehr offen und haben da direkt bei uns gespielt. Ich glaube im 2. Jahr, genau. Und man muss sagen, wir haben da den Kontakt so lange gehalten, dass wir mittlerweile da auf einer sehr guten Freundschaftsbasis sind und so weiter. Wir sehen die öfter, wir gehen zusammen auf Festivals und das ist einfach eine Top-Sache. Also wir kommen mit den Leuten so gut klar und das sind wirklich so stabile Typen und deswegen ja, unterstützen wir die natürlich gerne.
0: Na ja. Dann machen wir das mal mit. Hier ist Sendeschluss mit Angst.

0: Sendeschluss hier bei Handmade, das Musikmagazin. Und die Band könnte auch beim Kulturgarten Open Air ein Thema erleben. Genauso wie zum Beispiel auch ZSK, Team Scheiße, Born From Pain, Rantanplan und viele, viele mehr. Das Kulturgarten Open Air ist heute auch Thema hier bei Handmade. Ich habe Martin und auch Emily aus dem Orga-Team hier bei mir und wir haben schon ziemlich viel gequatscht, auch über das Line-Up. Was mir aber noch so ein bisschen fehlt, ist so ein Eindruck vom Festival. Also ich war noch nicht da. Vielleicht könnt ihr mir einfach mal erklären, wie es vor Ort auf dem Festivalgelände aussieht, wie ich mir das so vorstellen kann.
1: Ja, also auf dem Festivalgelände gibt es nicht nur die Bühne, sondern auch ganz viele kleine Stände, zum Beispiel Essensstände. Dieses Jahr ist auch Viva Con Aqua da. Wir haben auch das Bündnis Kloster Vesra da, die machen einen Infostand und bieten auch Kaffee an. Und dann haben wir einen Backstage-Bereich, einmal für die Bands und auch einen Helfer-Backstage-Bereich. Und da haben wir seit letztem Jahr auch einen Koch.
0: Cool.
1: Der Benny. Und wir sind sehr froh, dass Benny für uns kocht, weil er macht das wirklich mit Leidenschaft und bietet wirklich abwechslungsreiches, frisch gekochtes Essen an. Nicht nur für uns, auch für die Bands. Und er achtet wirklich auf alles. Auf vegane Sachen oder zum Beispiel Allergien.
0: Wenn ich jetzt als Besucherin hinkomme, was kriege ich da für Essen?
2: Dann kurz zu den Essensständen. Also wir haben dieses Jahr selber vom Verein, machen wir tatsächlich nur noch so ein bisschen Grill, also so ein bisschen Barbecue und sowas. Wir haben aber dieses Jahr auch einen Asia-Stand, also so gibt es so Nudeln mit Fleisch, ohne Fleisch und so weiter, was das Herz begehrt. Dann haben wir auch einen komplett veganen Essensstand. Genau, ansonsten haben wir auch noch vegane Waffeln.
1: Wir im Auengrund.
2: Ja, wir in Auengrund. Also ich hatte es ja vorhin schon mal kurz erwähnt, das sind die Kollegen aus Auengrund. Also Auengrund haben wir noch nicht erwähnt, das ist Prattendorf sozusagen. Das ist so diese Ortsgemeinschaft, die sich da jetzt gerade gegen Tommy Frank stellen. Die haben wir natürlich, den haben wir gerne einen Platz gegeben bei uns. Und ansonsten haben wir auch noch natürlich so ein paar Merch-Stände außerhalb. Also da haben wir den 1312 Shop bei uns. Dann machen die Leute von Pestpocken Mania Attack, genau. Die machen da noch einen Stand. Wir haben auch keinen Bock auf Nazis dabei dieses Jahr, die einen Stand machen. Und ansonsten, wie gesagt, haben wir sogar auch einen Getränkewagen außerhalb vom Infield, um halt den Leuten früh so ein bisschen die Möglichkeit zu geben. Da wird dieses Jahr das Bündnis für Demokratie und Weltoffenheit komplett die Frühstücksversorgung machen. Also da gibt es jeden Tag drei Gerichte.
0: Stimmt, das hatte ich gelesen, dass es sogar so ein Frühstücksangebot gibt.
2: Genau, genau. Also sie haben sich angeboten, eben das zu übernehmen. Also da gibt es auch dann immer ein was Vegetarisches, was Veganes und halt ein paar Rühreier mit Speck für die Leute, die das mögen. Und wie gesagt, das ist immer wirklich gut ausgestattet. Ja, ansonsten zum Festival. Wir hatten letztes Jahr ja auch schon Duschen.
0: Die waren also dann du teilst immer ein Infield und Outfield, ja. Dann wahrscheinlich im Outfield, so genau. Im Campingbereich.
2: Genau, also draußen haben wir natürlich man muss sich das so vorstellen, man fährt auf die Wiese lang, das ist so eine recht lange Feldweg, dann haben wir da an dem Rand die Tagesparkplätze, also direkt an dem Weg, dann kommt schon das Infield, so mit den Bauzäunen natürlich abgegrenzt und sowas, da fährt man dann einmal vorbei und da ist hinten dran dann der große Campingplatz für alle Besucher, die eben alle drei Tage oder manche reisen ja auch schon am Donnerstag dann an. Die können sich da dann niederlassen und sich gut gehen lassen. Genau, wie gesagt, noch kurz zu den Duschen. Dieses Jahr sind wir nicht wieder in der alten Turnhalle, sondern im ansässigen Sportverein, im Fußballverein. Das konnten wir jetzt mittlerweile auch recht gut klären. Also wir können da komplett von den Fußballmannschaften eben die Duschen benutzen, also einmal von der Gastmannschaft,

0: der Heimmannschaft eben, Damen und Herren. Und genau, das ist auch eine schöne Sache. Es ist natürlich dann auch, es sind 10 Minuten Fußweg, aber da hat man nebendran dann gleich den Teegut. Da kann man sich natürlich nochmal ein bisschen ausstatten. Also ich denke, das ist eine schöne Sache, ja.
1: Okay, das heißt, direkt auf dem Gelände gibt es keine Duschen?
0: Es gibt direkt auf dem Gelände keine Duschen. Also wir haben dieses Jahr Wasserstellen sozusagen, wo man sich jetzt mal kurz ein bisschen abwaschen kann und so weiter, Zähne putzen, was auch immer. Aber wir haben direkt keine Duschen. Das ist bei uns dadurch, dass es eben direkt auf einer Wiese ist und nichts, also wir haben keinen Strom, kein Wasser, nichts dort, ist das für uns jetzt noch nicht möglich, sag ich mal so. Also das ist mit sehr hohem Aufwand verbunden da.
1: Ja. Ich finde, das klingt alles schon so richtig riesig. Für wie viele Leute ist denn insgesamt Platz?
0: Genau, ja, also diese Platzfrage muss ich immer so ein bisschen schmunzeln. Also eigentlich ist diese Wiese natürlich riesig, also da würden zigtausend Leute draufpassen, aber wir planen das Infield natürlich immer für eine bestimmte Personenanzahl. Dieses Jahr haben wir so die 1000 Leute angepeilt, höchstens, was natürlich schon ein großer Sprung zum letzten Jahr ist. Da hatten wir ca. 500 Leute, aber so ist dann auch immer die Abstimmung mit den Bauern vor Ort, mit denen wir natürlich klären müssen, dass wir die Wiese überhaupt nutzen dürfen, und genau das ist dieses Jahr so der Plan.
1: Cool, also schon echt groß, also oder groß geworden jetzt über die Jahre.
0: Genau.
1: Es gibt ja auch noch Tickets.
0: Genau.
1: Wenn mich nicht alles täuscht, gibt es für alle 3 Tage noch Tickets und es gibt auch noch Tagestickets, oder?
0: Genau, also es gibt Tagestickets natürlich für alle 3 Tage einzeln. Mittlerweile haben wir auch schon unseren Running Order geteilt und es gibt auch noch komplett Wochenendtickets halt. Also es gibt dann ab, ich glaube, nächste Woche keine Hardtickets mehr, also wirklich so Papiertickets. Dann gibt es nur noch Online-Tickets, weil wir die Hardtickets natürlich verschicken müssen. Aber genau, also es gibt noch komplett Tickets. Die Seite wäre www.kulturgartenopenair.de. Das könnt ihr natürlich auschecken, könnt euch da auch nochmal informieren über die Bands und so weiter. Und ja, da gibt's Tickets.
1: Werdet ihr dann auch nochmal, weiß nicht, bei Social Media oder so, Instagram bekannt geben, ob es immer noch was an der, ich sag mal, an der Abendkasse oder Tageskasse ist es ja viel mehr gibt?
0: Genau, natürlich, das werden wir kurz davor machen, aber Stand jetzt ist so, dass wir höchstwahrscheinlich da noch Tickets haben werden, auch an der Abendkasse, genau. Aber ansonsten, wie gesagt, wir können nur darauf plädieren, dass die Leute sich halt Tickets im Vorverkauf holen, weil das für uns oder allgemein für kleine Veranstaltungen sehr viel Sicherheit bringt. Also ich sag mal, wir hatten es tatsächlich in den letzten Jahren so, dass dann wirklich nochmal die doppelte Anzahl teilweise an Tagesgästen oder dann wirklich an Wochenendgästen an der Abendkasse waren. Und das ist natürlich dann im Moment schön, aber hätte man das natürlich früher gehabt, hätte man schon anders planen können, eventuell das Gelände anders aufbauen und so weiter.
1: Ja, das ist halt auch finanziell eine ganz andere Hausnummer, ne? Ich kann mir vorstellen, ihr seid auch auf Förderung, Unterstützerinnen, Unterstützer angewiesen. Wer hilft euch denn bei der Veranstaltung?
0: Also wie gesagt, letztes Jahr hatten wir da überhaupt keine Förderung und so weiter. Da hatten wir ein bisschen was beantragt, aber da haben wir leider jetzt nichts bekommen. Dieses Jahr haben wir glücklicherweise eine Zusage von der Kulturstiftung bekommen und von der Initiative Musik, die uns beide da komplett unterstützen.
1: Cool.
0: Da, also muss man auch sagen, das ist ein recht großer Prozess, diese Förderanträge und so weiter. Das muss man da alles erstmal machen und ausfüllen. Das macht seit letztem Jahr dann meine Mutti und es hat sich tatsächlich also so hingewandelt, dass das recht gut funktioniert. Also sie steckt da wirklich so viel Freizeit rein und das ist schon krass, also was da alles möglich ist auch. Ja.
1: Und da dann vielen Dank an die Mutti.
0: Ja, vielen Dank.
1: Ich würde gerne noch einen Song spielen, und zwar haben wir zum Beispiel auch noch Born From Pain in unserer Liste. An welchem Tag sind die Headliner?
0: Die sind am Freitag
1: Headliner. Am Freitag Headliner. Na dann, hier sind sie mit Rise or Die.

0: Born from Pain, Rise or Die und Born from Pain hört ihr auch beim Kulturgarten Open Air in Thema. Ich habe heute aus dem Orga-Team vom Kulturgarten Open Air Emily und Martin hier bei mir sitzen. Und was mich noch interessieren würde, ist, es ist ja ganz, ganz viel, was da organisiert werden muss. Es sind 3 Tage mit richtig vielen Bands. Wie viele sind es insgesamt? Hilf mir auf die Sprünge, Martin.
1: Circa 25.
0: Echt krass. An welcher Stelle der Orga seid ihr denn gerade?
1: Genau, also mit der Orga an sich, also aus dem Gröbsten sind wir jetzt schon draußen, muss natürlich auch zu dem Zeitpunkt jetzt schon, wir werden jetzt zeitnah nochmal so die Site-Pläne, also das Festivalgelände und so weiter nochmal fertig zeichnen, weil sich da immer mal ein paar kleine Sachen nochmal ändern. Dann geht es jetzt am nächsten Wochenende schon ans Einmessen vom Gelände, da werden auch schon so die Konturen gemäht dann auf der Wiese und ja, dann haben wir nächste Woche Himmelfahrt. Und da haben wir ja glücklicherweise den Freitag dann alle noch Urlaub und da geht es natürlich dann voll los. Also da kommen dann schon LKWs angefahren mit den Bauzäunen, dann wird langsam die Bühne zum nächsten Wochenende schon fertig gebaut, die ganzen Podeste. Und also das ist dann wirklich so diese Kraftarbeit, die dann, ja, diese groben Sachen, die wir da machen müssen. Genau, das ist so der Stand. Also an sich von der Planung und so weiter sind wir so gut wie durch.
0: Krass, also wirklich einfach in Anführungsstrichen einfach nur noch das, was vor Ort gemacht werden muss.
1: Genau, also nur noch die Posten, wo man eben dann die Manpower oder Girlpower, wie auch immer, braucht.
0: Ja. Wie viele Leute helfen da dann vor Ort jetzt mit?
1: Also wie gesagt, wir haben 30 Vereinsmitglieder, aber wir haben jetzt, wir hatten schon immer so eine Helfergruppe auch, wo eben alle dann drin sind, die auch dann als Ordner mit unterstützen oder beim Essen, beim Trinken und so weiter. Da sind wir jetzt sogar 70 Leute mittlerweile drin. Das wächst auch jedes Jahr, weil die Leute da auch natürlich auf uns zukommen und da unterstützen wollen. Aber da suchen wir immer wieder Leute. Also wenn ihr da noch Bock habt, auch im nächsten Jahr, dann 27, könnt ihr euch gerne bei uns melden über die E-Mail, über die Website, wie auch immer. Ja, da sucht man natürlich immer Leute, weil es sonst nicht machbar ist. Also es wird dadurch, dass es eben ein bisschen größer wird, braucht man dann auch mehr Unterstützung.
0: Ja, 70 Leute ist echt eine Hausnummer. Ich stelle mir das dann so vor, dass ihr alle auch schon Walkie-Talkies und so, also so richtig wie so bei so einem großen Festival.
1: Ja, tatsächlich, also man muss sich so vorstellen, vor 2 Jahren war das noch so, da hat man auch alle so diese Walkie-Talkies und da wurde dann auch nur irgendein Mist reingesprochen und so, irgendwelche blöden Sachen oder irgendwas Sinnloses halt, aber seit letztem Jahr ist es wirklich so, die werden nur benutzt, wenn da wirklich was Wichtiges ist. Und da ist es manchmal zum Beispiel an der Bühne, braucht man kurz Unterstützung, hier ist jemand hingefallen oder solche Sachen. Und ja, natürlich, das haben wir dann auch, ja.
0: Warum sollte ich denn unbedingt vorbeikommen?
2: Ja, warum solltest du unbedingt vorbeikommen? Natürlich, um die ganzen Bands zu sehen. Es gibt leckeres Essen, es gibt gute Getränke, gutes Bier. Ja, und einfach, um uns auch zu unterstützen mit deiner Anwesenheit.
1: Genau, also im Großen und Ganzen einfach ein geiles Wochenende in einem familiären Umfeld sozusagen. Also jeder hilft da jedem und so weiter. Es ist, ja, man findet viele neue Freunde und man kann da schon was Cooles erleben, ja. Also sehr viele Gäste, die wirklich vom ersten Jahr dabei waren oder sind, die kommen dann jedes Jahr wieder und sagen, das ist so geil hier bei euch und so weiter. Ja, das ist natürlich das Paradebeispiel.
0: Ja, also ich bin auf jeden Fall auch gespannt. Also ich freue mich auch total. Ich bin dann auch zum ersten Mal da. Wie gesagt, nur ein Tagesticket. Das ganze Wochenende passt leider zeitlich nicht. Aber ich freue mich sehr. Und vielleicht sehen wir uns ja dann auch vor Ort nochmal wieder.
1: Gerne.
0: Zum Schluss nochmal ein Song. Wir haben es ja gesagt, es spielen auch viele lokale Bands beim Festival, zum Beispiel auch Makaber aus Erfurt. Die bringen sogar in dieser Woche einen neuen Song raus, haben sie mir geschrieben. Der heißt Geschichtslehrer. Es lohnt sich wahrscheinlich, mal das Insta oder auch das Facebook-Profil der Band auszuchecken. Der Song kommt diese Woche raus. Heute hören wir aber einen Klassiker und zwar hier ist Makaber mit Hängematte. Euch sage ich Tschüss, drücke euch die Daumen und vielleicht sehen wir uns ja dann auch nächstes Jahr wieder.
1: Gerne. Ja, vielen Dank und wir freuen uns auf euch. Kommt gerne vorbei. Stadt.

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1: Ziemlich genau 20 Uhr ist es jetzt und das heißt, es ist Zeit für eine weitere Ausgabe der Plattenkiste mit mir, Lukas Bob. Es gibt Veränderungen in diesem Format. 6 Folgen lang ging es immer um eine Platte pro Sendung, aber seit der Spezialsendung zum Tag der Arbeit, also vom 1. Mai, möchte ich das Ganze ein wenig auflockern. Erstens, weil es viel mehr Spaß macht und zweitens, weil wir pro Folge dann mehr Platten aus der Kiste kramen können. Und die Playlisten sollen sich zukünftig, beziehungsweise ab heute, dann organisch entwickeln, sprich, ich überrasche euch und auch mich mit dem, was als nächstes kommt. Am Tag der Arbeit war Arbeit das Leitthema und danach hat sich dann die ganze Sendung ausgerichtet. Und das ging dann in so unterschiedliche Richtungen, aber am Ende hat sich dann echt was Cooles draus entwickelt. Und das Ganze bietet dann halt die Chance, pro Folge mehr KünstlerInnen und generell mehr Musik kennenzulernen. Es schafft auch mehr Raum für Intuition und Abwechslung, weil wer weiß, welcher Song aus welcher Platte als nächstes kommt. So wie ein DJ fix eine Platte schnappt, die zum vorherigen Lied passt und sie ganz klug in sein Set einbindet. Ich würde sagen, wir fackeln nicht lange und legen los mit einem Musiker, der in meinen Playlists eigentlich immer wieder auftaucht, JPEG Mafia, kurz Peggy. Experimenteller Rap, das bezeichnet nicht nur seinen Stil allgemein, sondern ist auch der Titel seines nächsten Albums, also Experimental Rap. Und das kommt am 21. Mai raus. JPEG Mafia heißt mit bürgerlichem Namen Barrington Devon Hendricks, kommt aus New York und hat seine Karriere als Devin Hendricks gestartet. Unter dem Namen hat er zwischen 2009 und 2014 mehrere Mixtapes veröffentlicht und da lag der Fokus auf Atmosphäre. Man hat aber auch schon gemerkt, dass er tief in der Pop- und Online-Kultur verankert war und heute noch ist. Er selbst sagte mal, dass er chronisch online ist und seine Texte sind auch voller Referenzen und seine Tweets voller Kontroversen. Naja, Twitter kann Fluch und Segen sein. Ein Song, der einfach immer geht und vielleicht einer der zugänglichsten seiner Diskografie ist, ist Hazard Duty Pay. Peggy hat dafür ein Lied der Soul-Legende Anita Baker gesampelt und daraus echt was Cooles gemacht. Hier ist Hazard Duty Pay von JPEG Mafia.

JPEG Mafia war das mit Hazard Duty Pay aus dem Album LP Offline Version. Also mich freut's immer, wenn nischige KünstlerInnen ein größeres Publikum bekommen. Also JPEG Mafia ist jetzt nicht in aller Munde, aber er hat sich über die Jahre hinweg eine sehr treue Fangemeinde erarbeitet, sich weiterentwickelt und Peggy ist noch lange nicht am Ende. Eine Karriere, die leider viel zu früh endete. Und das, obwohl noch ein weiteres Album in den Startlöchern stand, ist die von D'Angelo. Überraschend ist er im Oktober letzten Jahres mit gerade einmal 51 Jahren verstorben. Und das hat eine regelrechte Schockwelle durch die Musikwelt geschickt. Keine Musik klang und klingt wie seine. Er war der Neo-Soul-Künstler der späten 90er und frühen 2000er. Er hatte so viel Soul in der Stimme, unglaublich mitreißende Instrumentals und eine ganz eigene DNA. D'Angelo war anders, multitalentiert und hat mit seinen Alben Voodoo, Brown Sugar und Black Messiah Musikgeschichte geschrieben. Und tatsächlich ging es in der allerersten Folge der Plattenkiste um D'Angelos Album Voodoo. Und weil das so viel Spaß gemacht hat, kehren wir nochmal kurz dorthin zurück und hören jetzt Send It On von D'Angelo aus Voodoo.

Send It On von D'Angelo war das, Teil des großartigen Albums Voodoo eines großartigen Künstlers. Ihr hört gerade die Plattenkiste mit mir, Lukas Bob, und wir bewegen uns immer mehr in die Tiefen des Soul-Genres. Die nächste Platte, die wir uns zu Gemüte führen, passt da wie die Faust aufs Auge und heißt Hot Buttered Soul von Isaac Hayes aus dem Jahr 1969. Das Album ist 45 Minuten lang, besteht nur aus 4 Songs, doch 2 von ihnen sind über 10 Minuten lang. Hypnotische, lässige Beats und Isaac Hayes unverwechselbar coole Stimme obendrauf. Von D'Angelo's Neo Soul hin zu Isaacs Psychedelic, souligen, funkigen, jazzigen Klassiker Hot Buttered Soul. D'Angelo hat sich eine Menge Inspiration von Isaac Hayes geholt, also auch da schließt sich wieder der Kreis und unsere musikalische Reise setzt sich gleichzeitig. Und jetzt mache ich es mir selber ein bisschen schwer, weil der Song. Mit dem schwierigsten und längsten Titel aus dem Album geschnappt habe. Aber ich versuch's mal. Der Song heißt Hyperbolic Syllabic Sesquidaily Mystic. Ja, der heißt wirklich so. Und ich liebe den Song. Also, auf geht's.

Hyperbolic Syllabic Sesquidaily Mystic von Isaac Hayes war das, was auch immer er sich bei diesem Songnamen gedacht hat, doch sei's drum, der Track macht einfach immer gute Laune. So leicht und locker soll es auch bleiben mit einem Song von unserer nächsten Platte. Rap und Jazz kommen auch hier zusammen. Von Isaac Hayes zu den Diggable Planets. Butterfly, Ladybug und Doodlebug. Das Rap-Trio aus Brooklyn brachte in den 90ern frischen Wind in die Hip-Hop-Szene. Mit total cleveren Texten, tollen Flows und das alles war so herrlich entspannt. Tatsächlich treten sie auch heute noch auf. Neue Alben gibt's zwar nicht, aber es ist cool, dass sie weiterhin ihr Ding durchziehen. Und einen Song, der all ihre Stärken vereint, hören wir jetzt aus dem Album Reachin' A New Refutation of Time and Space. Hier sind die Diggable Planets mit Rebirth of Slick, Cool Like That.

Rebirth of Slick Cool Like That von den Diggable Planets war das. Und wie ich finde, eine der entspanntesten und coolsten Tracks, die der Hip-Hop in den 90er Jahren so hervorgebracht hat. Ja, und ich weiß jetzt nicht, wie es euch geht, aber ich finde, es wird mal Zeit für einen schnellen Genrewechsel. Und da eignet sich doch nach dem ganzen Soul, Jazz und Rap-Kram mal eine kleine Tanzpause. Da gibt es meiner Meinung nach auch einen Evergreen, den man in solchen Situationen immer spielen kann, vom Album Demon Days der Gorillaz, und zwar der Song Dare. Noodle aus der fiktiven Band hüpft zu dem Song durchs Musikvideo, und was soll ich sagen, der steckt bis heute an. Nach der geht's dann direkt weiter mit einem Song aus diesem Jahr, noch relativ frisch, und zwar der Song Shake It Up aus dem Album Ö der Band Fuckers. Ja, das New Yorker Duo heißt wirklich so, sie werden nur F-C-U-K-E-R-S geschrieben. Beides definitiv tanzbare Songs und gute Laune-Garanten. Also, wir hören jetzt der, gefolgt von Shake It Up. Viel Spaß!

Ihr hört die Plattenkiste. Mein Name ist Lukas Bob und wir schauen jetzt mal, wo unsere musikalische Erkundungstour noch hinführt. Nach der kleinen Tanzpause mit der von den Gorillas und Shake It Up von Fuckers kann man doch direkt mal wieder etwas lässiger und funky werden. Um das musikalische Wunderkind Shuggie Otis soll es jetzt gehen. Ein Multi-Instrumentalist und ein Visionär, der seiner Zeit weit voraus war. Mit bereits 15 Jahren galt er als einer der besten Blues-Gitarristen der Welt. Kein Scherz. Er spielte unter anderem die Session-Gitarre für Frank Zappa auf dem Album Hot Rats und gilt als musikalischer Vorfahre von Prince und Lenny Kravitz. Bei ihm, wie auch bei vielen anderen KünstlerInnen der heutigen Plattenkiste, vermischen sich wieder einige Genres. Psychedelischer Soul, Funk, Blues und Jazz Fusion. Mick Jagger bot ihm sogar den Platz des verstorbenen Mick Taylor bei den Rolling Stones an, aber Shuggie Otis sagte nein. Er wollte seine eigene Musik machen und nicht, wie er selbst sagte, Angestellter in einer Rockband sein. Und seine eigene Musik hören wir jetzt. Hier ist Shuggie Otis mit Sweet Thing.

Sweet Thing von Shuggie Otis war das. Und da feuern wir direkt noch einen Song hinterher. Nicht von Shuggie, sondern von Liv. Bürgerlich Hayley Olivia Williams. Sie singt, rappt, produziert und schreibt. 28 Jahre alt und musikalisch ist sie kaum definierbar. Sie sprengt ebenfalls Genregrenzen und erschafft dadurch ihr eigenes Genre. Das heißt jetzt zurücklehnen, ein bisschen träumen und vielleicht gefällt's euch ja auch. Hier ist Liv mit Lazy Eater Bets on Her Likeness.

Lazy Eater Bets on Her Likeness von Liv war das. Und wir sind tatsächlich schon angekommen am Ende unserer heutigen Ausgabe der Plattenkiste mit einem neuen überarbeiteten Konzept. Und ich bin jetzt selber auch ein bisschen überrascht, wo wir am Ende rausgekommen sind. Wir haben mit JPEG Mafia gestartet, also mit einem eher Hip-Hop-lastigen, aber auch Soul-lastigen Sound, der dann weiter in die Funk, vielleicht auch ein bisschen jazzige Richtung ging und dann ein bisschen auch in die 60er. Und jetzt am Ende waren wir wieder aktueller. Und das ist eigentlich das, was ich mit diesem Format so ein bisschen vorhab, dass man intuitiv sich so ein bisschen durch die Musiklandschaft wühlt und potenziell auch dann neue Musik mitnimmt, die einem gefällt oder mal wieder Songs hört, die man lange nicht mehr gehört hat. Also das ist eine bunte Mischung, soll es schon sein. Und ich bin auf jeden Fall froh, dass ihr mit dabei wart und hoffe, ihr hattet genauso viel Spaß wie ich und seid in 2 Wochen wieder mit dabei, denn dann gibt es nochmal eine Folge der Plattenkiste, eine neue um 20 Uhr hier bei Radio Lotte. Ja, und bis dahin läuft dann noch Musik, die ich jetzt mir auswähle, die ein bisschen von der Stimmung dazu passen sollte. Das passiert jetzt noch bis 21 Uhr und dann geht's weiter mit dem Programm. Ich danke euch und bis bald.

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Einen wunderschönen guten Abend. Mein Name ist Dennis Klostermann. Das hier ist Neues in einer Special-Ausgabe. Ihr habt das bestimmt schon mitgekriegt, dass ich die Sendung nicht mehr so oft mache. Aber wenn sich ein guter Studiogast einfindet, komme ich gerne wieder her und mache eine Sendung. Und heute ist es nämlich soweit. Ich verrate noch nicht, wer da ist, aber ich verrate mal, wer als nächstes kommt. Und zwar The James Hunter Six. Ich liebe deren Soul.

0: The James Hunter 6 mit A Sure Thing. Ja, er macht Soul ohne Ende, jedes Jahr eine neue Platte und das ist irgendwie so richtig so, ich würde es mal so Arbeiter-Soul nennen, richtig klasse. Ich liebe diesen Typ. Typen, die ich auch liebe, sind im Studio. Frachter aus Weimar sind hier. Hallo, ihr Lieben.
1: Hallöchen.
2: Hallo.
0: Zum einen ist es Aaron und Dominik, genannt Dome. Gitarre und Bass.
1: Richtig.
0: Bass.
1: Also Bass, ich, Dome am Bass und Aaron am Gesang und an der Gitarre, genau.
2: Jetzt weiß man, wer ist, oder? Das ist immer verwirrend mit zwei Stimmen.
1: Und deswegen habe ich jetzt meinen Vornamen auch nochmal gesagt, vor deinem.
2: Danke. Danke
0: sehr. Ja, wir können das ja noch nachher ein bisschen ausweiten, das Thema, wenn es Interesse gibt dahingehend. Aber ihr seid hier, weil es gibt die neue Frachterplatte.
2: Ja, bald. Oder beim Hören schon.
0: Ja, aber sie ist wahrscheinlich schon gepresst.
2: Sie ist gepresst und ist unterwegs zu allen, die sie wollen.
0: Und es ist irgendwas mit besser. Ich habe es schon wieder vergessen. Ich habe es mir vorhin, das musst du dir merken, leiste dir nicht so einen Lapsus und du weißt nicht, wie das Ding heißt. Aber irgendwas mit besser.
2: Danke für die Frage. Es wird gleich besser, heißt die Platte. Genau.
0: Ja, und was wird denn gleich besser? Oh, wie seht denn ihr, also natürlich eine ganz knallhart gestellte Journalistenfrage, was wird besser? Okay, ihr werdet besser wahrscheinlich.
1: Man hofft es natürlich, ja. Also wir üben dran, wir geben unser Bestes. Aber die Frage kam jetzt eigentlich schon immer öfter in den Interviews.
2: Ja, das haben wir uns selber gelegt.
1: Das war uns vielleicht auch schon ein bisschen klar. Das Lustige daran ist, also die Entstehungsgeschichte von dem Albumtitel ist halt eine ganz andere als die, die manche, so wie du uns jetzt dann danach fragen, wahrscheinlich dann im Kopf haben dazu.
0: Euch unterstellen, sozusagen.
1: Also nicht direkt. Ich glaube, so richtig kann da jeder auch so ein Stück weit was für sich selbst reininterpretieren in den Titel. Soll ich schon erzählen, wie es zu dem Titel kam überhaupt? Oder?
2: Genau, also erstmal auf der Metaebene ist natürlich so 2026 eine Platte veröffentlichen, die heißt, es wird gleich besser. So, fanden wir irgendwie gut, dann auch mal so ein bisschen naiv da dem was entgegenzusetzen. Ich glaube nicht, dass es bedingungslos irgendwie weltpolitisch besser wird, aber warum
0: ist ja auch so ein bisschen fatalistischer Ansatz, so ein bisschen hier, gleich wird's besser, bis jetzt läuft nicht so gut,
2: genau,
0: aber gleich wird's besser.
2: Das ist so ein nettes Versprechen auf der einen Seite und ich glaube nicht, dass, also es gibt auch einen Song, der ja quasi Titeltrack ist, gleich wird es besser. Da macht man ja schon nochmal so einen kollektiven Gedanken in so Zeiten von so völliger Vereinzelung, Neoliberalismus und so weiter. Jeder ist ein glückliches Schmied, solche Quatscherzählungen glauben wir nicht. sondern ich glaube schon, da muss man kollektivere Gedanken irgendwie und Ideen wieder stärker machen. Das steckt da vielleicht drin, also dann kann es auch besser werden. So. Und die Idee war aber, oder die Idee kam uns an einer ganz anderen Stelle. Jetzt habe ich dich nämlich...
1: Genau, ich wollte jetzt gar nicht so vorweggreifen, aber lustigerweise kam, also wir haben lange überlegt, wie können wir die Platte nennen. Es gab viele Anwärter auf Albumtitel. Dann waren wir, aber das war wirklich, glaube ich, einer der Punkte, wo wir uns am meisten zart diskutiert haben manchmal. Und bei uns war eigentlich immer so das Ding, jeglicher Bandkontext und Name, Entscheidungssache war immer so ein spontaner Moment, wo wir dann alle drei gesagt haben, ah, das ist es. So. Und das hat uns lange gefehlt auf dem Weg dahin, den richtigen Titel zu finden. Ja, und dann saßen wir zu dritt vorne im Teilauto irgendwo auf Tour und die Scheibe war halt voller Vogelkot. Und ich meinte zu Philipp, ja, mach doch mal hier Scheibenwischer an mit Wischwasser. Und Philipp dann so, ja, wird gleich besser.
2: Das war der Moment, wo wir so ein bisschen darauf hingefiedert hatten, dass dann alle drei, da war so bei allen drei so ein Innehalten, war so, man war schon so lange auf Titelsuche, okay.
1: Das ist es.
2: Das könnte es doch sein. Und dann war der lange gesetzt, dann wurde wieder lange drüber diskutiert und dann ist das doch geworden.
1: Genau.
2: Ja.
0: Hat ja wirklich so eine, also ihr liebt ja sowieso so Zweideutigkeiten. Ich weiß nicht, wie das jetzt auf diesem Album auch ist, aber ich kann mich ans letzte entsinnen, Bad Sterben, das ist ja auch so eine komische Zweideutigkeit, denen man so ein bisschen auf den Grund gehen kann. Man kann es auch so hinnehmen, aber da steckt auch immer viel drin und das ist auch wieder so, es wird gleich besser. Sagt ja auch so eine, wie gesagt, so ein bisschen fatalistisch so. Mhm. Der Arm ist zwar ab, aber gleich wird's besser.
1: Genau.
0: Ja. Und das fand ich irgendwie ganz, ganz spannend. In einer wirklich großen Musikzeitung habt ihr jetzt ein Interview gegeben und da ging es eben auch darum, dass ihr doch sehr, sehr am Diskutieren seid. Wie ist denn quasi die Prozentzahl Musik machen, diskutieren?
1: Oh, das ist eigentlich, finde ich, fast 50-50.
2: Ja, man macht ja generell, ich würde mal fast behaupten, was wir am wenigsten gerade machen, ist, dass wir zusammen im Raum stehen und Musik machen.
1: Ja.
2: Und der Großteil ist organisieren, planen, sich Sachen überlegen, diesen Release anleiern und so weiter und dann auch die ganze Zeit über irgendwelche Entscheidungen diskutieren. Es ist einfach extrem viel drumherum. Also
1: jetzt ist gerade eigentlich viel machen. Also jeder hat da so seine kleine Ecke, wo er so dann seine Baustelle hat. Aber so, ich sag mal, im Schreibprozess vom Album so wurde auch schon gut diskutiert.
2: Ja,
1: über die eine oder andere Stelle.
2: Also genau. Also ich glaube, als wenn wir jetzt konkret Songs, also es wird natürlich auch beim Musikmachen diskutiert, natürlich.
1: Genau. Also ganz einig ist man sich jetzt nicht immer direkt. Also
0: aber es ist schon so der Demokratiegedanke, den lebt ihr schon mit eurer Musik.
2: Es ist ein Spannungsverhältnis auch so bei so wichtigen Entscheidungen schon Konsens. Deswegen war das mit dem Titel auch so schwierig dann für uns, weil dann einfach überstimmen und einer ist dann nicht zufrieden und
1: Ich wollte gerade sagen, dass das Lustige bei uns ist ja, da wir jetzt ja nun mal zu dritt sind, ist halt immer, wenn man jetzt abstimmt.
0: Ist sehr günstig. Ich kenne genau diese Konstellation. Ungerade ist immer ganz gut bei solchen Sachen.
1: Ja, aber es ist halt manchmal auch ein bisschen fies, weil zum Beispiel jetzt zum Thema Albumtitel, wenn jetzt Philipp und ich sagen, ja, wir sind dafür und Aaron sagt aber nein und das ist dann aber so. Dann wird man dann zwingt man quasi den anderen schon so ein bisschen zu wirklich einer sehr wichtigen Entscheidung so ein bisschen mit rein. War auch ein Diskussionspunkt.
2: Genau,
1: gerade deswegen, das Thema.
2: Genau, also es wurde auch auf der Meta-Ebene diskutiert, wie man diskutiert. Wir haben fast ein Plenum einberufen.
1: Ja.
2: Aber es war, also ich glaube, eigentlich ist das Ding in den wichtigen Entscheidungen, wenn es richtig wichtig ist, so wegweisende Sachen, Titel, Namen, wen nimmt man auf, was will man machen. Das muss Konsens sein. Und der Rest, so Kleinigkeiten, gib mir mal ein Beispiel, machen wir jetzt das T-Shirt-Motiv oder das andere, da ist dann oft einfach demokratische Abstimmung.
0: Nee, klar, das sind dann, glaube ich, so pragmatische Geschichten, aber wie du schon sagst, so die Metaebene, das muss schon stimmen. Ich würde jetzt mal ein bisschen Musik spielen, Dolomiti, die erste Single aus eurem Album. Geht's um die Berge oder was ist der?
2: Es geht eigentlich um die Berge. Einfach mal in den Bergen sein, nicht arbeiten müssen.
1: Ihr habt es alle nicht gecheckt, die anderen Redakteure.
2: Denn das ist der Erste.
0: Absolut. Weil die alle ein bisschen dumm sind. Mhm.
2: Das möchte ich bitte rausgeschnitten haben als Hot Take.
0: Ich gebe dir das ganze Ding mit.
2: Es ist ja schon, also wenn in diesem, da ist ja viel Wut und viel, ich habe auch das Wort Zeitgeist letztens gelesen, auf so Status Quo und da ist Dolomiti, glaube ich, der Song, der so ein bisschen den Eskapismus davon so verkörpert. Also einfach da mal so, also sich auch nicht dumm und kaputt machen lassen davon und sich dann auch selbst zu schützen, ohne dabei aber natürlich wieder so komplett hyperindividualisiert, ignorant und egoistisch zu sein, sondern auch den Blick füreinander zu haben. Ich glaube, das steckt da so drin in dem Song. Und ich mache jetzt hier mal einen Fun Fact noch, das habe ich noch nie irgendwo erzählt. Als ich das letzte Mal hier war, hast du, Dennis, mir damals so ein Les Big Birds, ich weiß nicht genau, wie diese Band ausgesprochen wird, so einen Song gezeigt. Ich habe ja den Namen nicht parat. Aber das ist ein richtig guter Song mit so einem, einfach so ein straighter Indie-Song mit so einem straighter, aber grooviger Basslauf. Und das war tatsächlich, das ist mir eben eingefallen auf dem Wege her, die erste Inspiration, die ich hatte für diesen Song anzugehen. Der ist dann ein bisschen schneller geworden, wenn man das mal gegenüberlegt, aber es soll ja auch nicht, geklaut sein, sondern es war schon so eine Inspiration einfach. Genau, deswegen danke dafür.
0: Sehr gerne, dafür bin ich ja da. Und wir hören jetzt mal Dolomiti von Frachter.

0: Hacker Wendell aus Südafrika war das. Ich glaube, die hat ihre Platte noch gar nicht rausgebracht, aber schon diverse Singles. Und hat letztens schon beim Coachella gespielt. Also die ja ist auch eine wirkliche Type. Wahrscheinlich ist das genau der ja die Währung, die jetzt gerade funktioniert. Ich habe Frachter aus Weimar hier. Die haben ihr zweites Album rausgebracht. Hallo nochmal. Wann wird überhaupt released, euer zweites Album?
1: Am 1. Mai wird es gleich besser. Am Arbeiterkonzert.
0: Na klar wird es am 1. Mai gleich besser.
2: Da muss es besser werden.
0: Released heißt, es kommt auf den Markt. Ist da irgendwas geplant? Ist irgendeine Party irgendwo, irgendwas?
1: Wir spielen an dem Tag davor in Hannover und dann am 1. Mai in Hamburg.
0: Und ist da der Fanclub da oder wieso Hannover?
2: Also wir haben das Wochenende, wo die Platte rauskommt, ist tatsächlich so ein normales Tour-Weekender-Wochenende.
0: Also nicht ganz besonders dort machen wir unser Release, weil also dort unsere Crowd ist.
2: Ich finde, das fällt ganz cool zusammen, so am 1. Mai in Hamburg da so eine Platte zu releasen.
1: Genau, eigentlich hatten wir eine Tour gebucht für den Frühjahr, also wir machen das ja irgendwie selber. Und im Zuge dessen war dann klar, wenn wir die Platte jetzt noch mit den Konzerten releasen wollen, dann fällt es ziemlich genau damit zusammen. Die ersten beiden Shows zum Aufwärmen waren jetzt Mitte April. Und dann geht es weiter in Hannover am 30.04. und dann in Hamburg.
2: Und dann in Oldenburg.
1: Genau, das ist die erste Rutsche.
2: Wolltest du noch? Nö, ich wollte nur die Stadt ergänzen. Ja, genau. Und dann halt weiterhin noch kleine Weekender. Dann haben wir noch, ich glaube, dann ist wieder eine Woche Pause. Danach geht es dann weiter nach Prag. Am 14.05. und am 15.05. spielen wir hier in Weimar im Kasseturm.
0: Genau, wollte ich gerade drauf hinaus. Also ihr spielt auch in Weimar, dann wirklich vor heimischem Publikum im Kasseturm.
2: Genau.
0: Und ist da irgendwas geplant? Kann man schon was verraten? Wird es große aufblasbare Wesen geben?
2: Pferde. Karussells.
0: Einhörner.
2: Ja, oder? Es gibt ein Karussell vor der Tür.
1: Wir bringen einfach den Kasseturm zum Drehen. Der Kasseturm ist das Karussell.
2: Meta.
1: Wir verwandeln das Kasseturm an den Abend in ein Karussell.
2: Genau, Circle Pit.
1: Mit unseren guten Freunden von Lessener.
2: Genau, das wollte ich gerade sagen. Wir haben unsere tollen Freunde aus Leipzig, Lessener, dabei. Genau, machen auch Emo-Punk, betiteln sie sich. So, ja.
1: Sagen wir jetzt mal so.
2: Genau, und es galt eigentlich noch, diese Lücke quasi zu füllen, weil wir am 14. in Prag und am 16. in Berlin spielen. Ja, und dann habe ich den Toni gefragt vom Kasseturm und der hat gemeint, klar, da können wir gerne was machen. Und da wir sowieso bisher da noch keine große Release-Show in Weimar hatten bisher geplant, haben wir gesagt, das passt super und dann machen wir das einfach so. Wie gesagt, vielleicht gibt es ein großes Karussell vor der Tür. Kommt einfach rum, seid gespannt.
1: Oder große Songs.
2: Oder große Songs von kleinen Menschen. Nein, also es sind auf jeden Fall Lessener und wir. Genau, ein Abend mit zwei Bands und wir präsentieren euch da ein paar neue Songs von uns.
0: Was ist denn das? Ist das ein Freitag oder?
2: Es ist ein Freitag.
1: Das ist der Freitag nach Himmelfahrt.
0: Super gut.
1: Ja, wir sind alle wieder.
0: Das werden wir mit Sicherheit auch im Programm nochmal anteasen. Ist sonst irgendwie was geplant für den Sommer? Seid ihr auf Tour? Wie macht das überhaupt? Ihr seid ja auch noch berufstätig. Ich kann mir das immer noch schwer vorstellen, wie man dann so wirklich noch Tourleben hat. Wie du schon sagst, im Teilauto dann rumgurken durch die Gegend. Ist das jetzt so diese geile Zeit, die man später nicht mehr hat? Oder
1: ist also ich weiß auch immer nicht, wie wir das machen. Es ist ein einziges Ausbalancieren. Es gibt auch Kids und es gibt Jobs und es gibt diese Band. Aber irgendwie ist die auch ganz wichtig. Und bisher klappt das irgendwie, dass wir halt dann so zerstückelt quasi touren und jetzt auch bis zum Sommer dann auch 10 Shows dieses Jahr schon haben. So ist, glaube ich, der Plan. Ein Highlight ist sicherlich, dass wir spielen in Dresden auf dem Fairway Youth Fest. Das ist ein ganz tolles Festival in der Neustadt, in ganz vielen Läden ist das. Und dann, wir haben da letztes Jahr, durften wir da schon spielen, Pucken Freunde, Bekannte von uns. Und die haben halt entweder halt Freunde von uns gefühlt oder wirklich nur Bands, wo man richtig selber Fan ist. Und es ist die völlige Reizüberflutung. Also, weil es gibt extrem viel zu sehen und alles ist natürlich wert, da irgendwie hinzugehen. Und letztes Jahr haben wir auch zwei Sets gespielt. Das war anstrengend und ganz toll gleichzeitig. Und das wird dieses Jahr bestimmt ähnlich. Da bin ich gespannt, wie es wird.
2: Definitiv ein Highlight, auf was ich mich auf jeden Fall super freue. Da ist wirklich, da guckst du eine Band, die du mega toll findest, gerade mal so 10 Minuten, rennst dann schon rüber in den nächsten Laden, der 2 Minuten Laufweg entfernt ist, guckst dann die nächste Band, die du toll findest, spielst da irgendwo dazwischen noch ein eigenes Set, wo dann halt auch zum Beispiel bei uns letztes Jahr auch echt viele Leute da waren und das halt mega gefeiert haben. Das ist einfach eine richtig coole Sache.
0: Aber immer mehr Leute gehen ja jetzt auch wegen Frachter los und sagen sich, hier, Frachter spielt demnächst.
1: Schauen wir mal.
0: Dort und dort.
2: Das hoffen wir natürlich.
0: Erst recht, wenn das neue Album endlich draußen ist. Wir sind ja hier eine Musiksendung. Welchen Titel spielen wir denn jetzt überhaupt von euch?
1: Na, da stimme ich jetzt aber auch auf den kalten.
0: Weil ich auch gerade gemerkt habe, wir haben noch gar nicht den Titel rausgesucht.
1: Nehmen wir doch Trafo.
0: Trafo hört sich super an. Passend zum Club in Jena oder was steckt hinter?
1: Stimmt.
0: Was steckt hinter dem Song?
1: Der Song ist entstanden.
0: Oder hat das was mit Energie zu tun?
1: Es hat schon was mit Energie zu tun und mit, also der Songtitel kam eigentlich durch das Instrumental. Das war immer, manchmal braucht man ja so Arbeitstitel, wenn man noch keinen Text hat. Und da hieß der schon Trafo.
2: Das wollte ich nämlich gerade fragen. Wie sind wir denn da drauf gekommen?
1: Der hieß schon Trafo, bevor es den Text gab. Und der Text hat sich dann so in der Synergie ergeben, dass das irgendwie auch dann dazu gepasst hat. Und der ist eigentlich aus einem, also da habe ich wirklich mit Philipp so ein bisschen im Proberaum und so einem Schlagzeuger rumgejammt und dann war das irgendwie nach so einer halben Probe schon so, stand eigentlich das ganze Instrumental fertig, dann haben wir Dome mit ins Boot geholt, das mit dem Bass noch schick gemacht und dann war der...
2: Stimmt, der ging eigentlich relativ schnell.
1: Im Gegensatz zu anderen Songs ging der sehr flott von der Hand. Und ich mag den sehr, weil der auch so, auch mal so ein paar ruhigere Passagen hat, aber trotzdem doll ist irgendwie, genau.
0: Ja. Also Trafo.

0: Ja, das waren die Gigi Girls mit Jaakko Aino Kalevari, glaube ich, heißt der. Finisher, auch so ein Elektrokünstler, und ich habe es gerade hier schon in die Runde hinausgeplautzt. Busfahrer, so steht es in seiner Biografie, und alle fanden das lustig. Aber die Kollegen, die heute hier sind, Frachter aus Weimar, hallo, ihr habt ja auch noch richtig Jobs nebenbei.
1: Achso, ich dachte, ihr seid ja auch Busfahrer.
0: Ihr seid auch nur Busfahrer, oder?
1: Schau da dann alle BusfahrerInnen da draußen. Also jetzt ganz ernst gemeint.
0: Nein, aber ich finde das wirklich faszinierend, weil man ja jetzt gerade in den Zeiten auch merkt, es wird immer schwieriger, Geld zu verdienen mit dem, was ihr da macht.
1: Mhm. Also. Ja, das aber genau, also ich wollte gerade sagen, also jetzt ist jetzt keine gute Zeit, um jetzt zu sagen, jetzt lebe ich mal von der Kunst.
0: Genau. Ich lasse alles hinter mir und bin nur noch Künstler. So. Ist das gut oder ist das schlecht? Ist es Herausforderung oder?
2: Du meinst jetzt, das alles unter einen Hut zu kriegen?
0: Absolut.
2: Ja, also das ist definitiv eine Herausforderung. Ich glaube, für alle drei von uns. Aber das ist ja eine Herausforderung, die man auch schon halt gerne macht. Und einfach halt diese Freiräume da am Wochenende loszufahren, die schafft man sich ja langfristig. Also man probiert es zumindest. Und dann hast du halt zum Beispiel so Fälle wie zum Beispiel gestern gab es ein Interview, wo halt was langfristig schon geplant war. Dann ist halt bei Philipp, unserem Drummer, leider noch das Kind krank geworden. Ich musste auf Arbeit leider vertretungsmäßig einspringen und durfte keinen Urlaub machen. Und dann hast du halt leider doch Aaron, der alleine hinfahren muss, obwohl man sich eigentlich gefreut hätte, da mitzukommen. Genauso ist das dann halt auch an den ganzen Wochenenden. Da gibt es dann so Situationen, wo die beiden anderen Jungs vielleicht schon eher Feierabend haben als ich und schon mal das Teilauto, das besagte, besorgen und schon mal alles fertig packen. Genauso ist das andersrum. Ja.
1: Ich dachte jetzt schon, du fällst auch aus dann am Wochenende und dann fahren wir alleine los.
2: Oder du ganz alleine.
1: Oder ich mache dann meine Solo-One-Man-Show. Ja, Hauptsache, ich krieg den Applaus, der Rest ist mir egal.
0: Genau, Hauptsache den Fame einstreichen.
1: Nee, aber also ich finde das natürlich prinzipiell, ich bin da immer ambivalent, weil ich finde das natürlich nicht gut, dass Kunst so entwertet ist und das so prekär ist, dass man davon eigentlich, also ich habe nie mit dem Gedanken gespielt, ich wollte nie unbedingt von der Musik leben, sondern ich wollte die Musik machen, immer die ich machen will. Und da war der Gedanke, davon leben zu können, für mich immer ganz weit weg, und das war auch immer okay. Und ich habe mir immer irgendwie gedacht, das schafft auf eine Art Freiräume, weil man natürlich von, also wir sind jetzt nicht so sehr auf ökonomische Zwänge angewiesen bei der Kunst, die wir machen, sondern das passiert im anderen Rahmen. Das ist auch gut, weil man hat natürlich künstlerische Freiheit. Also wir machen das, was wir machen wollen, weil wir genau das machen wollen. Aber das ist natürlich also eigentlich im Großen, wenn man rauszoomt, natürlich total prekär und ätzend alles.
0: Aber man hat wenigstens noch Spaß dabei. Also ich kann das in dem Sinne nachvollziehen, weil ich ja für meine Kunst auch arbeiten gehe, um dann die Freiräume zu haben, um zu sagen, das ist jetzt mein roter Faden oder so, den ich dann da ausleben kann. Deswegen frage ich, weil das ist bei mir eben auch ähnlich, dass man eben gucken muss, wohin mit meiner Kunst. Und ich möchte mich auch nicht komplett prostituieren, nur mit dem, was ich naturgegeben bekommen habe. Weißt du, ihr könnt naturgegebene Gitarre halten, ich kann naturgegebenen Stift halten. Mhm. Das ist jetzt nicht so viel, aber naja. Zum Album. Ich hab's schon wieder vergessen. Alles wird besser, heißt es nicht.
2: Es wird gleich besser.
0: Es wird gleich besser.
1: Es wird gleich besser.
0: Ich glaube, das wird nicht mehr besser, aber egal.
1: Album widerlegt.
0: Ich weiß ja, das erste Album, das war noch richtig teilweise sehr roh, sehr punk, sehr wütend. Ist das jetzt immer noch so oder in welcher Form habt ihr euch weiterentwickelt, oder ist es überhaupt keine Weiterentwicklung, wenn man sagt, das ist jetzt anders geworden, oder wie seht denn ihr die Sache? Was ist denn so reingekommen, außer das Interview mit mir?
1: Also Leute sagen jetzt, die ich dazu gesprochen habe, zu der Platte immer, dass die schon auch sehr wütend finden. Und das ist mir im Nachhinein jetzt retrospektiv auch aufgefallen. Das war lustigerweise im ganzen Schreibprozess, dachte ich, das ist nicht so wütend wie die erste Platte. Und was es, glaube ich, an Verschiebung gab, also Weiterentwicklung müssen, glaube ich, andere beurteilen, aber es ist schon so, dass wir bewusst Sachen anders gemacht haben und verändert haben im Prozess, damit was anderes auch rauskommt. Zum Beispiel war mir ganz wichtig, also Bad Sterben, die erste Platte, war für mich schon so das Album textlich, wo ich gedacht habe, das ist jetzt so eine Selbstverortung, ostdeutsche Provinz, da kommt man her, das ist so ein bisschen so da, ne, das erste Album. Auch immer so ein bisschen retrospektiv, zumindest auf so einer Metaebene für mich. Und dann war mir schon wichtig, als ich dann so über Texte nachgedacht habe für das zweite Album, dass das mehr so im Hier und Jetzt spielt und dass das schon aktueller ist auf eine Art und mehr im Zeitgeschehen verankert oder so. Alles, was da so thematisch verhandelt wird. Das war so die textliche Dimension für mich. Und auf der Platte wollten wir, glaube ich, auch, also wollten wir auch immer Sachen anders machen als beim letzten Mal. Und da war, glaube ich, immer das Ding, wir wollten mehr Raum haben und mehr, es sollte nicht so dicht und beefy und so nah klingen. Also das war so, das, die Bad Sterben war schon so sehr drückend und doll.
0: Absolut, das war sehr direkt und was ja auch eine Qualität ist. Aber ich kann mir auch vorstellen, dass man diesen Sound eben nicht über 5 Alben durchziehen kann.
1: Nee,
0: ja. Kann ja, aber...
2: Genau, ich glaube, das ist genau das Ding. Das wollten wir, glaube ich, gar nicht. Und wie Aaron gerade schon gesagt hat, ich glaube, so das Thema einfach den Instrumenten viel Raum geben, war wirklich sehr ausschlaggebend jetzt für die Produktion, die wir mit dem Tobias Schied aus Leipzig gemacht haben. Genau, bei dem haben wir aufgenommen, ungefähr jetzt ein Jahr her.
1: Ziemlich genau ein Jahr her,
2: ging es los mit Instrumentalaufnahmen. Genau, und da haben wir auch in einem besagt recht großen Raum, und ist es der Proberaum von den Melmacs, ist mir gestern noch ein...
1: Nee, es ist nicht der Proberaum der Melmacs, aber der Max von den Melmacs hat uns den besorgt.
2: Genau, hat uns den zur Verfügung gestellt. Und da wurden zumindest Schlagzeug und Gitarre aufgenommen, weil das auch ohne technische Probleme geklappt hat. Sehr gut. Genau, und da haben wir auch schon recht früh, finde ich, in dem Recording-Prozess, also wir haben halt Tobi schon im Vornherein auch gesagt, was sind so Richtungen, wo wir hinwollen und auch so soundlich die Richtung, und wir finden, glaube ich, alle, dass er das perfekt umgesetzt hat in der ganzen Sache, wie er das mit uns da durchgezogen hat. Und genau, und leider durfte ich dann meinen geliebten Bass nicht in diesem Raum aufnehmen, aber da konnte Tobi nichts für, sondern die Elektronik, glaube ich, vom Raum. Da habe ich ständig Elektroschocks gekriegt, da mussten wir dann umziehen.
0: Yeah!
2: Genau, haben wir dann aber zum Glück in dem wunderschönen Proberaum von Chartreux gemacht, wo wenigstens Tageslicht war und es gab eine Kaffeemaschine. Genau, und haben wir dann halt da auch noch zu Ende gebracht.
0: Da schere ich mal rein. Wenn ich höre, wir haben denen erklärt, was wir vorhaben. Wie erklärt man denn sowas? Weil ich kenne es aus meinem künstlerischen Prozess. Ich fange an, habe schon eine Idee, aber... Das Endergebnis ist ja was anderes dann meistens.
1: Also das ist auf jeden Fall, das ist auch, kenne ich aus Songwriting-Prozessen auch ganz doll. Und auch für die, ich hier sagen, man hatte so eine Idee davon, wo man hin will. Da muss man vielleicht erstmal zu sagen, warum, also da geht schon bei der Wahl los, mit wem wir zusammengearbeitet haben. Tobi ist ein ganz enger Freund und Chartreux, seine sehr, sehr gute Band aus Leipzig.
0: Mit denen ja auch viel tourt, habe ich gesehen.
1: Genau, das sind einfach, also keiner hat uns, glaube ich, so oft in den Jahren, als diese Platte entstanden ist, so oft auch live gesehen.

0: Kante nicht verlieren. Ja, und dann hatte man da so ein grobes Bild.
1: Auch so in dem Bereich laut leise, dass man sagt, wir ziehen mal ein bisschen runter, um dann noch wütender zurückzukommen? Oder wie macht man sowas? Ist das so eine Idee für einen Song, zu sagen, wir machen jetzt mal so ein Auf- und Ab-Ding mit hinten, orkanartigen?
2: Na, zum Beispiel bei Here Comes the Sun, aber als Drohung könnte man sagen, also hier, wir haben einen neuen Song auf dem Album, der heißt Here Comes the Sun, aber als Drohung. Und da haben wir schon, kann man so nennen, so ein Element mal eingefügt. Also geht der schon recht brachial los. Und dann wird der auch schon mal sehr abrupt runtergefahren. Haben wir das jetzt mit
1: So
2: diesem
1: was
2: Anspruch?
1: Postrockiges.
0: Genau, ja, also dynamischer halt. Ne? Dynamik sollte mehr dynamisch sein. Also Bad Sterben in der Retrospektive ist vielleicht schon so sehr 0 und 1, ist die ganze Zeit da und es scherbelt, was auch total seinen Reiz hatte bei den Songs damals. Und jetzt war halt quasi die Gegenreaktion. Jetzt soll es mehr Dynamik geben und genau wie du gesagt hast, mehr auf und ab und mehr.
2: Genau, also vielleicht gar nicht per se jetzt Lautstärke an sich, sondern einfach wirklich halt Dynamik, sich mal kurz runterfahren
1: Ja.
2: zwischendurch und dann halt wieder.
0: Dass es auch irgendwie atmen kann.
2: Genau.
1: Liebe ich. Aber genau den Song spielen wir jetzt nicht, sondern wir spielen Umbarella. Gibt es zu dem Song eine Idee? Oder klar gibt es die, aber was ist die Idee?
0: Also auch hier würde ich sagen, gibt es die Musikebene und die Textebene natürlich, aber also bei dem Text. Ich habe so meine Oma beobachtet über die letzten 2, 2,5 Jahre. Mein Opa ist verstorben und dann gab es da so eine, naja, so eine merkwürdige, also ich glaube, das fand sie selber merkwürdig. Und das heißt, das, was ich beobachtet habe, dass es, also sie wirkte irgendwie befreiter und das ist natürlich aber nicht frei von Schuldgefühlen, wenn sowas einhergeht mit, da stirbt eine geliebte Person und so. Und diese ganzen Ambivalenzen und Zwischentöne, die wollte ich da irgendwie versuchen einzufangen. Und der Song war musikalisch ganz lange ohne Text. Also wir hatten so ein Instrumental. Und wir wussten auch überhaupt nicht, wie darauf gesungen werden soll. Und dann kam irgendwann diese Idee, ich hatte, glaube ich, den Refrain zuerst oder so. Und dann entsponn sich das so. Und dann hat er nochmal einen ganz anderen Drive bekommen, glaube ich, durch diesen Text. Ja.
2: Ja, also ich kann mich auch nur daran erinnern, wir hatten den Song ja wirklich lange schon. Das war für uns immer so der Basement-Song. Der hatte fand ich, so einen Basement-Drive. Und irgendwann kam Aaron in den Proberaum und hat uns halt dann diesen Songtext gezeigt und auch mit der Geschichte dazu. Und da, also ich glaube, Philipp ging es da genauso wie wir. Da waren wir schon echt erstmal so, wow, also sehr baff. Na klar, bringt Aaron da immer schon auch so viel persönliche Themen mit rein in die Texte, aber das war schon nochmal eine ganz andere Ebene. Genau, und da hat der Song auch für mich einen kompletten Neuanstrich bekommen mit dem Text. Also ja, ein super Song und mit mein Fave vom Album.
1: Umbarella werden wir jetzt hören. Oder spreche ich den wenigstens falsch aus?
2: Umarella.
1: Sag ich doch.

0: Tomorrow haben wir gerade gehört und das ist auch niegelnagelneu und auch sehr, sehr spannend. Das ist die Sängerin Aurora, die wir ja auch schon häufig spielen und Tom Rowlands von, na, Chemical Brothers, natürlich. Also eine spannende Kombi. Elektro plus schöne Frauenstimme, funktioniert immer, wissen wir seit Roixop, würde ich mal sagen. Ich habe Frachter hier im Studio und auch zwischen den Songs wird hier fleißig geschwatzt. Ihr habt jetzt die Platte raus. Wie ist das jetzt eigentlich? Also ihr fahrt jetzt los, spielt die Platte, 100.000 Konzerte. Wie ist, ich meine, klar, die Platte ist jetzt neu. Die nächste Platte ist noch weit weg. Aber wie ist denn so der Songschreibprozess? Hat man dann wirklich so Inspiration während des Spielens oder dass man sagt, ich kritzel mir das jetzt mal in den Block rein oder wie funktioniert das? Wie findet ihr Ideen?
1: Ich habe mich das letztens auch gefragt, wie das eigentlich, wann haben wir diese ganzen Songs eigentlich geschrieben? Wann ist, also ich weiß, dass wir ganz früh angefangen haben, schon nach Bad Sterben Ideen hin und her zu werfen und das erste, was rauskam, war Anthrazit, der auf der Platte ja auch drauf ist. Das war wirklich, und danach kam gleich Dolomiti, damit ging es los und dann war das aber schon, dann haben wir noch viele, haben natürlich viele Konzerte gespielt mit Bad Sterben und immer so peu à peu nebenbei trainiert, wollte ich jetzt was sagen.
2: Training gehabt.
1: Im Proberaum Training gehabt und haben dann so immer Schnipsel hinhergeworfen. Ich glaube, was eine Idee war im Schreibprozess, dass ich wegkommen wollte von, ich bringe eine fertige Songskizze, ja, ich kann das auf der Gitarre durchspielen und das bringe ich mit, und sondern mehr öffnen und wir schreiben es mehr zusammen.
2: Das war halt eigentlich immer so, du kamst mit meistens irgendeiner Riff-Idee oder sowas und dann hat man da eigentlich so kollektiv mehr dran gearbeitet. So hast du schon gesagt, wie du schon gesagt hast, so, es gab auch schon die Momente auf dem alten Album, wo du dann schon fast einen fertigen Song gitarrenmäßig mit hattest und dann hat man das noch so zusammengepuzzelt. Aber ich finde jetzt hier beim Songwriting von der neuen Platte war schon noch mehr so das Kollektive, wirklich dann arbeiten, rumüberlegen, da dann auch wieder das diskutieren untereinander. Genau. Und so hat sich das durchgezogen.
0: Aber das finde ich total spannend. Ich könnte mir vorstellen, gerade dieses Texte schreiben ist doch was sehr, sehr Individuelles, irgendwas sehr, sehr Privates. Ist es mir sowieso ein Rätsel, wie jemand private Songs auf der Bühne ins Mikro brüllen kann. Aber dass ihr das dann vielleicht noch im Kollektiv macht, das finde ich doch sehr, sehr spannend. Leiden da die Texte drunter? Geht man weniger tief? Oder wie ist euer Eindruck?
1: Ich würde, glaube ich, unterscheiden zwischen Musik und Texten. Also diese Musik haben wir dann kollektiv geschrieben. Mhm. Und Texte schreibt dann schon meistens ich und bringe das mit. Und
2: nein, nicht meistens, dann, die Texte schreiben auch.
0: Ach so, also ich, das war jetzt eher so auf die Musikschnipsel.
1: Genau.
0: Ich habe hier ein geiles Riff, ich habe hier,
1: aber das läuft,
0: ich habe hier ein geiles Becken.
1: Genau. Das durchläuft natürlich dann schon verschiedene Schlaufen. Also natürlich selbst erstmal so, also es dauert schon immer, bis ich was fertig habe. Und wir hatten dieses Mal auch tatsächlich Songs, die haben wir aufgenommen vor einem Jahr. Und die sind im letzten Jahr, sind die Texte noch fertig geworden. Und dann stehen wir jetzt vor der Situation, dass ich jetzt lernen muss, Songs zu singen und zu spielen gleichzeitig, die also halt so aufgenommen wurden. Und jetzt guckt man mal. Aber genau, da wird trotzdem, auch wenn ich das schreibe, auch da viel diskutiert. Philipp hat immer ein bisschen die Lektorrolle inne, unser Schlagzeuger.
2: Die Rechtschreibfehler rausgeholt und die Grammatik berichtigt.
1: Und dann wird aber, also wir haben uns schon auch über einzelne Worte teilweise auch da wieder wurde diskutiert und gestritten. Also in Einzelfällen. Und ansonsten habe ich mir, also meistens werden die Texte durchgewunken, habe ich den Eindruck eigentlich.
2: Ja, die werden nicht durchgewunken, die werden einfach als...
0: Die werden einfach akzeptiert.
2: Ja, die werden, als top abgestempelt, weil ich zum Beispiel könnte das niemals so deutsche Texte so schreiben, wie Aaron das macht. Und da ziehe ich jedes Mal einen Hut vor und genauso macht das Philipp. Und das ist einfach super.
1: Danke.
0: Ja. Schönes Schlusswort. So eine Stunde geht echt schnell vorbei. Wir werden jetzt noch den Titelsong der Platte hören und da kann ich es ablesen. Gleich wird es besser. Heißt nämlich die Platte. Und ja, wann ist der Song entstanden? Ist das einer der ersten oder einer der letzten, wo man dann wirklich sagt, weil ihr habt ja gesagt, das ist irgendwann, dieser Titel ist im Auto entstanden, der Platte. Da muss ich auch, muss ich auch der Titelsong irgendwie mal.
1: Es ist ja auch der ganz fiese, der quasi Titeltrack. Mhm. Also gleich wird es besser als der Song und es wird gleich besser als das Album.
0: Oh, ich hab's wieder nicht geschnallt.
1: Schön
2: alle verwirren.
1: Aber auch das Label ist hier und dafür wird. Das ist, und wir auch. Wir schreiben auch den falschen Titel auf die Setlist. Ich weiß nicht mehr, wie der entstanden ist. Ehrlich gesagt, wir hatten dieses, da war das Gitarrenriff und dann haben wir, das war auf jeden Fall so ein Kollektivsong, ja. Und das zieht sich ja auch so durch den thematisch dadurch, dass wir dann diesen Bass und das Schlagzeug da so dazu arrangiert haben. Also die Gitarre spielt ja einfach einen Riff und viel passiert in der Rhythmik so. Und da sollte es einfach so einen Song geben, der auch einfach mal so ein bisschen läuft und so ein bisschen ins Nichts spielt und nicht so, weil wir haben ja viele Punk-Songs, die so ganz straff anfangen, so zackig sind, und das sollte so ein bisschen der so ein kollektiver schöner Schlussmoment sein. Und dazu vielleicht noch, also ein Gedanke war im Prozess auch in dieser Platte, dass man halt viel so Freunde und auch aus Weimar so KünstlerInnen mit einbindet, die man so um sich drumherum hat. Zum Beispiel hat unsere Freundin Liv, die hier studiert, auch das Cover gemacht und die Platte da entworfen im Design. Unser guter Freund Stefan, der auch als Berto Barth jetzt hier als Artist, und Skater auftritt. Der hat so noch so ein Siebdruck-Cover entworfen. Ja, und so sind so ein bisschen auch die Weimarer Subkultur am Ende in diesen ganzen Prozess reingerutscht. Oder wir haben es probiert, zumindest.
2: Genau, und hier und da mal noch eine Guest-Vocal-Stimme, zum Beispiel Christian von Quartemau und Welk hat zum Beispiel bei dem Song Trafo mal mitgebrüllt. Und Linda, die Freundin von Tobi, bei dem wir aufgenommen haben, die hat auch nochmal ihre Stimme uns geliehen für einen Song. Genau, und das fanden wir einfach richtig cool, dass da auch so Freunde von uns noch mehr mit dran teilhaben können.
0: Ich wünsche euch total viel Erfolg für das Album, eine schöne Tour, und bei der nächsten Platte sehen wir uns hier wieder.
1: Ja,
2: genau.
0: Wir hören jetzt, gleich wird es besser.

Hallo, einen wunderschönen guten Abend und herzlich willkommen zu einer neuen Underground Hour hier bei Radio Lotte Weimar. Mein Name ist Andy Köhler und heute gibt es wieder Musik vom Plattenteller und diesmal wird es Drum and Bass sein. Viel Spaß damit.

Das war die erste Stunde Underground Hour hier bei Radio Lotte Weimar. Und da habt ihr Drum & Bass gehört. Und in der zweiten Stunde gibt es auch wieder Drum & Bass zu hören. Alles Musik vom Plattenteller. Viel Spaß weiterhin.

Das waren die 2 Stunden Underground Hour hier bei Radio Lotte Weimar. Mein Name ist Andy Köhler und in dieser Zeit habt ihr Drum & Bass gehört. Ich hoffe, ihr hattet ein wenig Spaß mit der Musik und ihr schaltet das nächste Mal wieder ein, wenn es wieder eine Underground Hour hier bei Radio Lotte Weimar zu hören gibt. Ansonsten wünsche ich euch noch eine schöne Nacht und eine schöne Woche und ein schönes Wochenende noch und bleibt gesund und passt auf euch auf. Bis zum nächsten Mal, euer Seitenrausch.

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0: Einmal schön zurück in die musikalische Vergangenheit. Das war mal ein Titel aus dem Jahr 1989 von dem, was man vielleicht heutzutage dann wieder ein One-Hit-Wonder nennen würde. Die Band dahinter, die Seehexen, die Seahex, und die haben genau ein Album rausgebracht, nämlich Seahex, selbst betitelt. Und davon habt ihr gerade schon mal einen Titel gehört und der hieß Doghouse. Interessante Kombo eigentlich und man hätte mehr von ihnen erwartet. Es war so eine richtig interessante Mischung aus Sleaze Rock, Hard Rock, Street Rock, alles was dazu gehört. Produziert wurde es von Mike Klink, der zuvor auch mit Guns N' Roses gearbeitet hatte. Und genau diese Mischung aus Straßenstaub, Sleaze und ungezähmter Energie hörte man in jeder Sekunde. Leider, wie gesagt, hat die Band sich nach dem Album aufgelöst, obwohl die Produktion auch bewusst roh gehalten wurde. Aber naja, es hat nicht sollen sein. Was stattdessen ist, ist natürlich, dass ihr schon mittendrin seid in der aktuellen Ausgabe
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0: Für diese Woche einige Neuheiten liegen auf dem Tisch und natürlich auch das ein oder andere klassische Material. Und da wir gerade mit den Seahex uns schon beschäftigt haben, die es nie geschafft haben, ihre zweite Platte rauszubringen, sozusagen back to the grind zu gehen, habe ich zumindest noch eine zweite Nummer. Die heißt nämlich Back to the Grind. Mein Name ist Volker Schommer und ich wünsche euch jetzt zwei schöne, richtig rockig-metallische Stunden.

Na, das scheppert schon ganz schön gewaltig am Trommelfell. Und es gibt so Dinge, so Schlagworte, die einen immer so ein bisschen ja auf der einen Seite hoffnungsfroh stimmen und auf der anderen Seite auch mal beängstigt zurückblicken lassen auf das, was uns jetzt erwartet. Eines dieser Worte ist Supergroup. Da gab es ja einige von, die nur relativ kurzen Bestand hatten. Einige hat es länger gegeben. Irgendwann haben sich manchmal die Egos der einzelnen Musiker dann doch wieder durchgesetzt und es gab Stress. Und irgendwann hat man sich doch wieder zusammengerauft. Das, was ihr da jetzt gerade gehört habt, ist eine Band, die sich Elegant Weapons nennt. Und dahinter ist ein Projekt, das Richie Faulkner von Judas Priest auf den Plan gerufen hat. Richie Faulkner hat die Idee verfolgt, neben seinen Hauptbandaufgaben ein eigenes kreatives Statement zu setzen. Die Besetzung für Evolution umfasst neben Richie Faulkner selber jetzt der Sänger Ronnie Romero, Dave Rimmer am Bass und Christopher Williams am Schlagzeug, wodurch die Rhythmussektion gegenüber dem Debüt neu formiert wurde. Die Band hat sich durch intensive Live-Auftritte und Festival-Shows ja schon einige Spielchemie erarbeitet, auch bei den Fans, die sich deutlich auf dem neuen Album dann auch niederschlägt. Interessante Geschichte also. Und die Musik, ja, was erwartet man da eigentlich? Ja, sicherlich kein Dreivierteltakt-Walzer, sondern durchaus natürlich Hardrock, Metal vom Feinsten. Also für Hörer von Judas Priest, Rainbow oder modernem Heavy Metal ist das Album genau eine ganz klare Empfehlung. Evolution von den Herrschaften von Elegant Weapon. Dieser Tage jetzt an den Start gegangen. Macht richtig Spaß. Übrigens, Produktion ist unter anderem von Andy Sneap besorgt worden als Co-Produzent. Der weiß auch ganz genau, was er tut. Der hat ja schon einige Erfahrungen. Und die Aufnahmen fanden an mehreren Orten statt, darunter, Achtung, in Nashville. Vielleicht deswegen der Country-Einschlag, den wir nicht hören. In Europa und Frankreich, was dem Album so eine internationale, gut ausbalancierte Klangfarbe verleiht. Eigentlich eine ganz interessante Geschichte, dass eine Band heutzutage im Prinzip über Kontinente hinweg ein Album aufnimmt, die niemals zusammen vielleicht im Studio gestanden haben, aber dann irgendwann gemeinsam doch auf die Bühne. Ich finde es eigentlich ganz spannend. Das neue Album Evolution von Elegant Weapons ist auf jeden Fall ein toller Hinhörer. Den solltet ihr euch hier auf keinen Fall entgehen lassen. Und deswegen hören wir jetzt auch nochmal ein ganz kleines bisschen rein, neben dem Song, den ihr gerade eben schon gehört habt. Bridges Burn gibt jetzt noch Come Back to Me, Keeper of the Keys und The Devil Calls. Hier noch im Lieblingsrock, Hardrock und Metal Magazin.

Ja, meine Herren, das ist wohl etwas, das man mit absolutem Recht als Happy Metal bezeichnen könnte. Kingdom of the Strong, das ist der Opener der aktuellen Scheibe von Victorious und dieses Album trägt den bezaubernden Namen World War Dinosaur. Die Herrschaften gibt es ja nicht erst seit gestern, sondern die haben sich im Jahr 2004 schon mal zusammengefunden. Der Kern heute besteht immer noch aus David Bassin als Sänger, Dirk Scharzig an der Gitarre, Florian Zack an der anderen Gitarre. Wir haben noch Andreas Dockhorn am Bass und Frank Koppe am Schlagzeug. Und vor allen Dingen macht die Band eins, nämlich Konzeptalben. Und dabei geht's, wer hätte das gedacht, um Dinosaurier, um Ninjas und epische Schlachten, also Sabaton in anders. Vielleicht so eine Mischung, man könnte es beschreiben wie eine Mischung zwischen Sabaton und Heavysaurus. Das würde wahrscheinlich richtig gut zusammenpassen auf einer Bühne. So diese Kinder-Metal-Band Heavysaurus, die mag ich ja auch ganz besonders. Und Sabaton mag ich auch. Und wenn man sich dann noch die Herrschaften von Victorious dazu denkt, ich glaube, das wäre eine richtig geile Nummer. Naja, jedenfalls die neue Scheibe von ihnen macht eigentlich da weiter, wo sie natürlich mit dem letzten Album aufgehört haben. Science Fiction Dino-Ästhetik gibt es mal wieder. Die Platte umfasste 12 Songs, läuft 44 Minuten und ist jetzt im April 2026 an den Start gegangen. Setzt auf kurze, prägnante Tracks, die sofort ins Ohr gehen. Das habt ihr gerade eben schon mal exemplarisch gehört. Die Produktion ist ziemlich groß und poliert, ohne die rohe Energie der Band dann auch zu ersticken. Lars Redkowitz hat für die Produktion und den Mix verantwortlich gezeichnet. Das Mastering übernahm Eike Frese, was dem Sound eine klare, druckvolle Kontur verleiht und musikalisch dominieren treibende Riffs, hymnische Refrains und eine theatralische Liedgesangslinie, die das Konzept der Platte, einen epischen Dino-Krieg, kongenial untermalt. Also mit anderen Worten, wir lehnen uns jetzt nochmal zurück und schauen, wie Godzilla, King Ghidorah und diverse andere Titanen, die wir so kennen, vielleicht noch aufeinander einprügeln. Musikalisch natürlich auf jeden Fall. Also ich muss ganz ehrlich sagen, ich würde mir das sofort live anschauen. Das könnte richtig großes Kino werden. Wie gesagt, am besten noch in Kombination mit Sabaton und mit Heavysaurus. Kingdom of the Strong, den Opener habt ihr gerade schon gehört. Lost Legacy gibt es jetzt gleich noch. Prehistoric Pan ist gleich noch. Prehistoric.

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1: Na, das war nochmal eine richtig schöne Dino-Klopperei, die Herrschaften von Victorious und das mit ihrer Mutter von ihrem aktuellen Album. Da geht's dann um den Krieg der Dinosaurier. Ich denke mal, den Rest des Albums werden wir euch irgendwann auch nochmal präsentieren, beziehungsweise ich kann nur wärmstens empfehlen, sich das Ganze mal live auf der Bühne anzuschauen. Gleich geht's schon rein in die zweite Stunde eures Lieblings-Rock-, Hardrock- und Metal-Magazins. Auf dem Weg dahin begleiten uns die Herrschaften von Crimson Glory. Die haben uns ja richtig lange warten lassen auf ihr neues Album Chasing the Hydra. 26 Jahre hat's gedauert. Dafür gibt's jetzt nochmal den Titeltrack, den wir euch ja letzte Woche schon mal vorgestellt haben, mitsamt des kompletten Albums. Und gleich geht's dann nach dem Stundenwechsel weiter. Da gibt's noch das ein oder andere neu zu hören.

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